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0: schau mal schön rum. Und guck mal, da kannst du das Schloss Steppensee. Wo bleibst denn?
1: Ich komm ja schon.
0: Also da hocken wir uns noch zum Festmann.
2: Ja, schön schließlich. Hab recht. Ha, der Wolfgang mit seinen Hirnen.
0: Und mit seinem Elektroauto. Ist halt ein rechter Kerl.
2: Schweiß war, schweiß war, schweiß.
0: Für die Auswärtige ist sein Hohenlohe-Frank halt schon schön. Guck her, wir haben das Schloss Städtel, die Komburg in Stolbach.
1: Rotenburg.
0: Du Arschloch, das ist doch schon in Bayern drüben. Dann haben wir noch Backershofen, Michelskirch in Haltrunde und wir haben noch...
1: Ja da. Warum ist nur einmal die Sonne weg?
0: Was? Das ist aber schade jetzt. Sieht Wolke her.
1: Gerda, das sind keine Wolke.
3: Guck mal auf.
1: Gerda.
0: Was?
3: Das ist eine Bombe.
1: Gerda.
3: Beim Heiland. 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
0: Jetzt schwätzt kein Bab.
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0: Oh mein Gott.
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4: Fahr zur Hölle, du Schwein.

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sie sagt, mhm, naja, aha, ich sage nichts.

Beifall für die Blaskapelle So und So. Sechs Musikanten aus dem Berchtesgadener und Salzburger Land. Und am letzten Wochenende waren sie bei uns im Schwäbischen, genauer gesagt in Gschwend, und haben dort auch viel Beifall bekommen, berechtigterweise. Es war ein richtiger toller Genuss, sieben Musikanten zuzuhören. Jeder ist ein Könner auf seinem Instrument. Wir werden heute in der Sendung Treffpunkt Blasmusik noch mehr von der Blaskapelle So und So hören. Den Anfang haben sie gemacht mit der So und So Polka, komponiert von Stefan Huber, der in dieser Besetzung hervorragend die Tuba spielt. Wir hören einen zweiten Titel von So und So, die Wochenendpolka von Sebastian Höglauer. Er spielt Flügelhorn und Trompete bei der Kapelle So und So.

Die Kapelle So und So hat ein reichhaltiges und abwechslungsreiches Programm zu bieten. Da wird's einem beim Zuhören sicherlich nicht langweilig. Und so war es auch in Gschwend. Wir haben uns köstlich vergnügt. Es gibt Tanzelmusi im Programm, es gibt Hip-Hop. Es wird gesungen, allein oder zu zweit oder sogar zu viert. Es gibt Beatbox-Einlagen. Und auch ein Ausflug in die Klassik, so wie jetzt beim nächsten Stück von Johann Nepomuk Hummel, der letzte Vertreter der Wiener Klassik, der 1778 in Pressburg geboren wurde und 1837 in Weimar verstarb. Wir hören von So und So Allegro Rondo von Johann Nepomuk Hummel.

Allegro Rondo, gespielt von So und So. Von dieser Kapelle werden wir heute in der Sendung also noch mehr hören. Aber wir hören auch viele Titel, die mit dem Wörtchen So beginnen. Das passt doch gut zur Kapelle So und So. So schön ist Blasmusik mit Viererblech.

So schön ist Blasmusik mit Viererblech unter Leitung von Martin Scharnagel, eine Gruppe aus Tirol. Der Abend in Gschwend unter dem Motto Aufbrast wurde allerdings von der Vierermucke eröffnet, die uns die erste Stunde unterhalten haben. Eine Formation aus der Gegend, die seit 2020 zusammen musizieren und erfolgreich von Halle zu Halle und von Zelt zu Zelt unterwegs sind. Leider haben sie noch keine CD produziert, sodass ich sie in unserer Sendung noch nicht vorstellen kann. Flotte Musik gibt's jetzt von den flotten Bergsteiger. So viel Schwung!

So viel Schwung gibt's in der Sendung Treffpunkt Blasmusik. Und wie die Musik bei Wilfried Rösch und die Original-Böhmischen klingt, das hören wir jetzt in einem Potpourri mit mährischen Volksmelodien, zusammengestellt in einem Potpourri von Wilfried Rösch, gespielt von den Original-Böhmischen.

Weiter geht's im Programm vom Treffpunkt Blasmusik von Radio Störfunk mit zwei Musikstücken der Kapelle So und So. Beide wurden komponiert von Sebastian Höglauer, dem Flügelhornisten dieser Gruppe. Grandler Böhmischer, so heißt das erste Stück, und das zweite ist ein Walzer mit dem Titel Der Ruberti Winkler.

So klingt der Süden Peter Schad mit seinen oberschwäbischen Dorfmusikanten. Und auch das nächste Potpourri mit den Original-Egerländer Musikanten beginnt mit dem Wörtchen so. So schön ist Böhmen. Es singt Karel Gott im Duett mit Ernst Mosch.

Ja, so klingt böhmische Musik, präsentiert von Ernst Mosch. Und jetzt hören wir wieder einen Beitrag von der Kapelle So und So, auch ein böhmischer Titel vom Komponisten Jaromír Vévoda. Liebling, ich hab dich tanzen sehen.

So klingt die Heimat, das ist eine Polka, die Franz Watz für die Musikkapelle Kleiner Odenwald Allemühl geschrieben hat. Im Untertitel heißt diese Polka Annette Polka.

Zwischendurch folgt nun ein Titel im Dreivierteltakt. Den Walzer hat Jaromír Vévoda geschrieben. Sowas wie du spielen die Pilgrimsreuter.

Wir denken nochmals zurück an das vergangene Wochenende, wo die Kapelle So und So in Gschwend aufgespielt hat. Und wir hören jetzt den Titel von Stefan Huber, Der Nachbar. Und mit unseren Tischnachbarn haben wir in Gschwend einen wirklich schönen Abend erlebt. Ich schicke an dieser Stelle herzliche Grüße an meine Tischnachbarn, an die Monika und den Peter Grimmer aus Böbingen und Rechtsass Walter Rick, ebenfalls aus Böbingen. Und dann die große Clique aus Fichtenberg, die ich gar nicht alle aufzählen kann. Und jetzt spielt sie wieder für uns die Kapelle So und So mit dem Titel Der Nachbar.

An diesem Wochenende wird in Tübingen gefeiert. Das kann ich mir gut vorstellen, weil Arno Horn hat Geburtstag. Er ist der Chef der Murgtal-Musikanten aus dem Schwarzwald. Und diese Formation ist ja oft bei uns zu hören, weil sie einfach schöne Musik machen. Wir hören einen Titel, der auch mit S.O. beginnt. Die Sommerberg-Polka von Oliver Stehr. Und damit grüße ich den Musikkollegen Arno und wünsche ihm weiterhin viel Gesundheit und viel Erfolg mit seinen Murgtal-Musikanten.

die Sommerberg-Polka mit den Murgtal-Musikanten. Und zum Schluss der heutigen Sendung gibt's noch eine Komposition von Franz Mayrhofer. So klingt's im Böhmerland. So heißt diese Polka, die von Wolf-Dieter Vetter und Deine Blasmusik gespielt wird. Und als Rauschmeißer hören wir noch einige Takte mit So und So vom Kesselalm Borischer.

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2: 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Viel Spaß!

0: 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Für die anderen eine vorübergehende Etappe im Leben. 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Gleichzeitig nutzen ihr viele als Zeichen der Solidarität mit der Ukraine. 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

0: Hallo ihr Lieben, ihr hört Common Voices. Bashir ist hier. Nach ein paar Monaten Pause bin ich jetzt wieder da mit einem Interview aus Kassel. Wir waren am Wochenende in Kassel unterwegs und haben bei einer Bäckerei gefrühstückt, aber eine besondere Bäckerei. In Kassel wurde dieses Jahr eine Bäckerei geöffnet von verschiedenen Frauen, die halt so entschieden haben, durch diese Bäckerei eine Botschaft an der Gesellschaft auszurichten, aber auch gleichzeitig ihre Kultur dadurch zeigen. Wir haben da gegessen, die Menükarte durchgeguckt, es sind unglaublich viele Leckerei dabei gewesen, alles ist auch selber handgemacht und die Personal da waren auch mega lieb. Wir haben auch da genug Essen bestellt, es waren an sich auch, was die Menge betrifft, richtig vor großer Hunger passend, sage ich mal so, und haben auch die Leute gefragt, ob wir ein kurzes Interview vor Common Voice aufnehmen können, und die waren so lieb, dass wir das auch aufgenommen haben und euch das auch jetzt berichten können.
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0: Genau, ich habe sie gefragt, wie es zu dieser Idee kam, so eine Bäckerei zu öffnen. Und sie meinte, sie hat 24 Jahre lang in einem Dönerladen gearbeitet, wo die meisten Kollegen auch Männer waren. Und dann hat sie sich überlegt, warum gibt es eigentlich auch keine Gastronomien oder halt auch Bäckereien, die halt auch komplett von Frauen gegründet werden und halt auch. Und da hat sie sich entschieden, diese Bäckerei aufzumachen, wo sie aber auch andere Ziele dadurch folgt, halt so diese kurdische Kultur dadurch auch zeigt. Vor allem so kurdisches Essen, was die ältere Generation bei uns, sage ich mal, bis zu unserer Generation gegeben haben.
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0: Genau, ich habe sie gefragt, ob es Herausforderungen gab bei der Gründung, aber auch bei den täglichen Tätigkeiten da in der Bäckerei. Und sie meint, alle Schwierigkeiten wurden halt so irgendwie überschritten und das wurde auch hingekriegt, irgendwie davor Lösungen zu finden. An sich, sie lebt schon seit lange hier in Deutschland, seitdem sie 15 war. Und auch generell in der Familie, sie kommt aus einer großen Familie, wo genauso viel, sage ich mal, Mädchen in diesem Familie gibt, so viel wie Jugendliche, auch die männlichen, sage ich mal so. Und sie ist immer stolz darauf, dass sie alles Kurdin auf der Welt kam. Und sie versucht halt auch, das irgendwie weiterzuzeigen. Sie ist an ihre Kultur, an ihre kurdische Kultur dann verbindet. sie versucht halt auch, wie vorhin erwähnt, das in diesem Bäckerei zu zeigen. Eins der größten Herausforderungen war das, wo in Öffentlichkeit, aber auch im Fernseher das gezeigt wurde. Es wurden oft da Interviews gemacht, auch am 8. März waren ein paar Journalisten da, haben vor Ort Interviews gemacht, dass da auf Sozialmedien von viele männliche Personen kommentiert wurde, wie es sein kann, dass eine Bäckerei von Frauen halt geöffnet wurde. Alleine diese Idee, diese patriarchale Idee, dass Frauen arbeiten, ist schon eine Herausforderung, aber auf der anderen Seite, was auch motiviert, dass die weitermachen.
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0: Genau, ich habe sie gefragt, was genau sozusagen mit den Herausforderungen gemeint waren, oder besser gesagt, wie die Kommentare waren. Es wurden oft kommentiert, dass wir leider lieber nicht hingehen, weil diese Bäckerei von Frauen irgendwie übernommen und geleitet wird oder vor Ort, also nicht nur aus der kurdischen Community, sondern auch aus der deutschen, aber auch andere Bewohner in Kassel, so diese Kommentare immer wieder kamen. Sie fanden es einfach komisch, dass Frauen ein Geschäft alleine da leiten. Aber wie sie auch vorhin erwähnt hat, der Ziel ist da, dass es ganz klare Botschaft ausgerichtet wird. Frauen können selber entscheiden, was sie machen, auch im beruflichen Bereich. Und der Ziel bei diesem Punkt, irgendwas beizutragen der Befreiung der Frauen.
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0: Ich habe sie noch gefragt, ob es irgendwie so bürokratische oder sprachliche Hürden gab oder es auch noch immer gibt. Sie meinte, dadurch, dass sie halt länger hier lebt, seit lange hier lebt, wird sie halt auch meistens vom Bewohner vom Kassel unterstützt, aber auch vom Besucher, vom Gäste, Kunden, die halt da auch mal vom Anfang an da Stammkunden sind, werden alle Arten von Solidarität und Unterstützung irgendwie geleistet. Alle freuen sich, dass es so ein Projekt gegründet wurde, vor allem von internationalen, sage ich mal, Frauengruppen und Initiativen, die immer wieder Unterstützung und Solidarität leisten. Und darauf freuen die Frauen, die da arbeiten, sehr.
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0: Ich habe Sie noch gefragt, auf die Menükarte haben wir verschiedene Frühstücksgerichte gesehen im Namen von Mardin, Wan, Haseke. Das sind kurdische Städte, die sehr bekannt sind. Und da habe ich Sie gefragt, ob Sie auch irgendwie andere Sachen hier in diesem Bäckerei mit dem kurdischen Kultur und Gesellschaft bindet. Und sie meinte an sich, die Bäckerei heißt Sin Tanur und die Name ist halt auch sehr bedeutungsvoll in der kurdischen Kultur. Tanur ist halt so ein selbstgemachter Steinofen aus Erde, was die Frauen damals halt auch selber gebaut haben und selbst Brot gebacken haben, dass die ihre Kinder gefuttert haben. Und das war so ein Zeichen und große Bindung zu kurdischer Kultur und Sin. Sin hatte kulturelle, aber auch gleichzeitig eine feministische Bedeutung. Sin ist ein der größten Epos in der kurdischen Geschichte. Und Sin war die erste Frau, die halt auch in der Gesellschaft gestanden hat und gesagt hat, ja, ich bin eine Frau und kann auch leiten. Sins Geschichte ist so, wenn ich das kurz mal zusammenfasse, Sin war in einer Junge in Mem gelebt und ihre Eltern, ihre Family waren damit nicht einverstanden, dass sie diese Junge heiratet, da sie auch natürlich aus einer reichen Familie kam. War noch ein zweiter Grund, dass sie dagegen waren und da gab es immer wieder halt Leute, die versucht haben, irgendwie diese Paar von einem anderen zu trennen. Und da wurde halt Mem irgendwann später getötet. Und da ist also dieser Verbindungspunkt, wo Sin gesagt hat, ich bin auch eine Frau. Wenn, dann entscheide ich, mit wem ich zusammen bin. Und da hat sie sich dann geopfert und entschieden, auch neben Mem sich zu, sag ich mal, beerdigen. Und somit wurde halt so die Liebe geendet. Und so verbindet sie auch, sag ich mal so, diese Epos, die Frau, die halt damals das erste Schritt, was auch nicht so viel Kurden selber nicht wissen, dass da die erste Widerstandsschritt in der kurdischen Kultur begann. Auf der anderen Seite an sich der Kurs, wo die Baustelle gab, wurden die Frauen auch viel unterstützt, aber an sich so die Dekos wurden halt genau so gebaut, wie die Wohnungen in Kurdistan aussehen. Vor allem in Bakur, da die Häuser und Zimmer werden statt mit Beton, mit so einem, so mit der Erde irgendwie statt Beton getauscht. Und das haben die auch genau da gemacht. Das merkt man, wenn man dann drinnen ist, dass diese Schichten vom Wände nicht aus Beton besteht.
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0: Was auch noch Besonderes ist in diesem Deko, dass die Frauen da auch so ein kurdisches Schal haben, alles schützt das auf ihrem Kopf, sage ich mal so, statt halt so die Mutzen, was man im Restaurant und in der Gastro sieht. Und die kurdischen Schalen sind auch so ein Zeichen vor Widerstand, da die kurdischen Kämpferinnen auch diese Schal immer anhaben, bevor sie im Kriegsfronten sind. Ich habe sie nochmal gefragt, wie das dann eigentlich in Family so gesehen wird, auch in der bekannten Umgebung so, wie das dann halt geschehen werden. Und es ist so, dass in eigener Familie war es am Anfang nicht einfach, dass die Familie irgendwie andere Meinung war. Ja, man konnte halt auch zu Hause das, was man da zeigt, auch zu Hause kochen und zeigen kann. Dadurch, dass diese halt so Mentalität immer noch da ist, diese patriarchalische Mentalität. Aber irgendwie durch diese starke Willen wurde das überzeugt, dass die Frauen auch jetzt sich selbst irgendwas leisten können. An sich alle, die da arbeiten, sind halt Kurden aus verschiedenen Kurdistan-Teile, aus Rojava, aus Baku, Rojhelat, Bashur. Es war nicht einfach, dass sie dann irgendwann begonnen haben, selbst ihre Brot zu verdienen, aber es ist unglaublich eine Freude vor die und das macht sie auch unglaublich glücklich, dass sie jetzt ihre Brot auf einer Seite verdienen und auch ihre Geld selbst verdienen. Auf der anderen Seite, dass sie dann halt auch ihre Kultur, das, was sie zu Hause gelernt haben, die haben keine Schule besucht, aber das haben die zu Hause gelernt, statt die Schule. Dadurch verdienen die ihre Brot und zeigen die auch dann auf der anderen Seite ihre Kultur. Das selbstgemachte Essen, was sie auch von ihren Eltern und Großeltern gelernt haben. Und darauf kann man auch schon sehr stolz sein.
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0: Ich habe Sie Ende unserer Interview so gefragt, was Ihre Botschaft wäre an andere Frauen, aber auch generell an der Gesellschaft. Und Sie meinten, das größte Wunsch und Botschaft wäre, dass alle Kurdinnen endlich mal halt ihre Frieden dann mal treffen, vor allem Frauen, dass die Kurdinnen auf der ganzen Welt dann sich gegenseitig unterstützen, durchhalten, jede Art von Widerstand leisten, bis sie dann ihre Freiheit treffen. Und was auch auf Frauen bezieht, es ist ein sehr gutes Beispiel, die Bäckerei hier, dass die Frau viel schaffen kann, aber auch generell, das weiß auch ganzes Welt, dass kurdische Frauen ein sehr gutes Beispiel und Symbol sind vor Widerstand von Frauen auf der ganzen Welt. Das wissen die ganze Gesellschaften auch. Ein Zeichen war davor, dass eine der größten Marsch in Kassel Demos am 8. März vor Frauenrechte dieses Jahr bei uns vor Bäckerei gestartet wurde. Und dass immer wieder internationale Frauen hier vorbeikommen und uns unterstützen. Und unsere Botschaft auch an internationale Frauen, Initiativen, lasst zusammen uns voreinander sitzen, lasst zusammen unterstützen und somit schaffen wir. Vor allem kurdische Frauen, ihr habt viel, viel Widerstand geleistet, ihr habt viel noch Besseres verdient und irgendwann wird ihr durch dieses Widerstand, was ihr geleistet habt, das treffen, was ihr auch verdient. Ein sehr schönes Gespräch war es. Und auch wie gesagt, wenn ihr im Internet, die haben auch Instagram-Seite auf sozialen Medien, wenn ihr einfach Sin Tenur tippt, dann seht ihr auch, wo das ist. Es ist nicht so weit vom Bahnhof. Ihr müsst auf jeden Fall unbedingt mal hingehen und das leckeres Essen da probieren. هلا بالخميس هلا هلا ديرا ديرا ديرا هلا بالخميس
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1: Ja, mir geht es sehr gut. Heute normalerweise, ich fühle mich sehr gut, weil die Wetter sehr schön, gibt auch schönes Wetter. Ja, jetzt ja, so fangen an die Sommerzeit, aber nicht richtig Sommer, aber geht auch.
2: Oh, meine Tage, wie die waren, sehr anstrengend tatsächlich. Ich habe viel gemacht, ich war auch tatsächlich sehr viel unterwegs, vor allem auch, wo es warm war. Da kann man einfach draußen sein und das ist so schön.
3: Der ist ja noch nicht so alt, der Tag. Ich bin noch gar nicht so lange wach, aber bis jetzt war es ganz gut.
4: Wie war mein Tag heute bisher? Sehr emotional tatsächlich. Also heute Morgen habe ich mich mit meinem Kind gefreut und wir haben Frühstück gegessen und mit Autos gespielt und dann habe ich Tagebuch geschrieben und noch einen Kaffee getrunken, einen Kuchen gegessen und irgendwie war ich sehr emotional heute. Ein bisschen, auch ein bisschen traurig. Also oh Gott, es war ganz viel los heute.
5: Bis jetzt war mein Tag schön, ja. Schon nette Leute getroffen und hab heute gute Laune.
0: Hallo, Jay.
5: Hallo.
0: Ich bin Lana. Ich bin von Radio Korax aus dem Programm Common Voices.
5: Ich auch.
0: Jay, ich habe eine Frage.
5: Okay.
0: Ein Moment mit dir.
5: Gerne, hier.
0: Okay. Wie liebst du deine Lieben mit dir selbst?
5: Manchmal so, manchmal so. Manchmal kann ich mich leiden, manchmal nicht.
0: Warum nicht?
5: Weiß ich nicht. So, das gehört dazu, glaube ich.
6: Also, ich wohne ja mit anderen Leuten zusammen und ich bin immer viel mit Leuten zusammen, den ganzen Tag eigentlich. Bin selten alleine, aber wenn ich alleine bin, das ist meistens abends und das genieße ich sehr. Ich liebe die Abendstunden, weil da kann ich mal eigentlich, wenn ich dann nach Hause komme, am besten so noch ein bisschen den Tag in die Länge ziehen und dann vergesse ich manchmal auch ein bisschen die Zeit, weil ich das dann so genieße, einfach keinen Stress, keinen Druck nach hinten zu haben und einfach so vor mich hin irgendwelche Sachen zu machen oder nur rumzusitzen und Musik zu hören und oder zu lesen oder eine Zigarette zu rauchen auf dem Balkon. Manchmal gehe ich dadurch dann zu spät ins Bett. Das ist dann blöd, dann bin ich nämlich morgens sehr müde.
7: Ehrlich gesagt, ich liebe mein Leben mit mir selber, weil ich immer finde, etwas interessant zu machen und ich habe viele Hobbys, ich kann genießen jedes Moment und ich brauche nicht immer jemand mir glücklich zu machen, ich kann das selber machen.
4: Ui, mein Leben mit mir selbst, ich bin ja nicht allein, ich bin ja ständig eigentlich mit Menschen und in Beziehungen, also deswegen kann ich gar nicht sagen, dass ich mein Leben alleine lebe, sondern das, was ich lebe, tue ich immer auch in Beziehung zu Menschen, zu meinen PartnerInnen, zu meinem Kind, zu FreundInnen, die mir irgendwie wichtig sind.

0: Was macht einen Moment für dich unvergesslich?
1: Unvergesslich? Ich möchte nicht behaupten, dass ich Momente habe, die unvergesslich sind, weil ich irgendwann alles vergesse. Aber wenn ich einen gefühlvollen Moment erlebe, dann bleibt er lange im Kopf.
2: Was macht einen Moment für mich unvergesslich? Ich glaube, wenn ich mit Menschen bin, die ich mag, dann sind Momente viel präsenter, viel mehr präsent in meinem Kopf. Dann erinnere ich mich immer wieder gerne daran, was es war, wie es war. Also so mit Menschen sein, die ich gern habe.
3: Oh, was Momente für mich tatsächlich unvergesslich machen, ist, wenn man jetzt zum Beispiel wie zu einem Geburtstag, ich kann mich jetzt nur an meinen 21. Geburtstag erinnern, der ist wirklich unvergesslich, kam tatsächlich ein Freund von mir aus dem Schwarzwald und hat mich überrascht. Das war so ein Moment, den ich nicht vergessen konnte.
4: Also wenn der Moment irgendwie sehr wichtig für mich war, weil ich dadurch etwas gelernt habe oder weil sich irgendwas dadurch verändert hat.
5: Ich glaube, vielleicht die ersten Male von etwas. Also ich weiß noch zum Beispiel genau, was meine erste Erinnerung war. Aber das ist eine ganz trivial. Ich bin im Kindergarten Hügel hochgeklettert. Aber ja, da weiß ich nicht, inwiefern das, also es ist unvergesslich auf jeden Fall, aber es ist jetzt nichts, was besonders einschneidend war, außer dass es das erste Mal war.
6: Ich erinnere immer meine Kinderzeit in Schule, weil auch ich hatte immer Schule, ich mache auch so Lernen machen, hatte immer mir Spaß gemacht.
7: Unvergesslich? Ja. Ich liebe Treffen, neue Leute, neue interessante Leute, neue gute Leute und ich immer habe Interesse zu sprechen mit Leuten und etwas Neues zu wissen, neue Informationen, neues Blick auf das Leben zum Beispiel, verstehen, neues Erfahrung sammeln, mit Leuten kennenzulernen und sprechen. Das inspiriert mich sehr.
0: Schon. Und wann fühlst du dich im Leben wirklich glücklich?
1: Da gibt es viele Momente, aber wenn ich Anerkennung bekomme, wenn ich eine Arbeit gut gemacht habe, wenn ich knutsche mit jemandem, wenn ich meine vier Kinder um mich habe.
5: Glücklich im Leben, wenn ich eine Idee habe, die ich umsetzen kann und ich sehe, dass die Umsetzung funktioniert und dass das, was ich im Kopf habe, dann real werden kann.
3: Okay, ist eigentlich nicht schwer zu sagen. Ich fühle mich tatsächlich glücklich, wenn ich einfach bei meiner Familie bin, alle um mich herum habe und tatsächlich auch meine Hunde bei mir haben.
6: Das ist meine Spaßzeit. Wenn ich bin frei, dann diese Zeit, ich fühle mich sehr glücklich, weil ich bin, ja, ich habe keinen Druck.
8: Also, wenn ich mit meinen liebsten Menschen bin, mich geliebt fühle, wenn ich Sachen mache, die ich gut kann, wo ich Stärken drin habe, wenn ich aber auch Neues lerne und merke, da habe ich irgendwie eine große Neugier und Freude daran, Neues auszuprobieren. Ich fühle mich manchmal aber auch einfach glücklich, wenn ich alle Zeit der Welt habe, gefühlt, alle Zeit der Welt habe und einfach tun und machen kann, was ich möchte. Manchmal macht es mich auch einfach sehr glücklich, auszuschlafen morgens oder einen Spaziergang zu machen.
0: Schön. Und was sind die kleinen Dinge, die dich glücklich machen?
7: Ja, aber ich habe viele dieser Dinge. Ein paar Natur. Natur, ich liebe Natur sehr. Auch ich liebe Musik. Auch ich liebe Treffen mit meinen Freunden. Auch ich liebe meine Gym. Ich gehe in Gym und
4: also für mich ist es oft irgendwas mit Tieren oder Pflanzen zu beobachten. Also gerade vorhin stand ich hier draußen und habe mich unterhalten und dann ist so eine Biene in die Mauer von der Schule, die hier nebendran geflogen ist, so eine Backsteinmauer, und da war wohl ein kleines Loch. und dann habe ich gesehen, wie diese Biene anfliegt zur Mauer und dann in dieses Loch gekrochen ist. Und das sind so Momente, wenn ich das beobachte, dann freue ich mich.
1: Zum Beispiel eine Schale Erdbeeren, wie sie hier vor mir steht, ein Stück Schokolade, ein Lächeln eines Menschen oder ein Kuss.
5: Zu den kleinen Dingen, die mich glücklich machen, zählt auf jeden Fall meine Katze.
3: Ja, meine Hunde, auch so Zeit für mich selber, so wenn ich jetzt in meinem Zimmer bin und einfach anfange ein Buch zu lesen, da werde ich so glücklich, ich habe komplette Bücherreihe zu Hause.
9: Ich glaube, da haben wir es wieder mit Essen. Ich liebe Essen. Essen macht mich glücklich. Tanzen.
10: Wenn der Flieder blüht, wenn die Luft gut riecht, wenn die Sonne scheint, wenn ich auf der Straße eine Person treffe, die ich gar nicht kenne und man lächelt sich aber an oder unterhält sich über irgendetwas Lustiges, was man gerade sieht oder...
1: Und eben...
10: Mir ist noch etwas eingefallen. Wenn der Frühling anfängt oder bevor der Frühling anfängt, gibt es immer einen Vogel, der macht so ein Geräusch. Der macht so irgendwie und der, wenn ich das höre, dann bin ich so glücklich, weil ich dann weiß, jetzt kommt bald der Frühling.

0: Und noch Frage, was war der Moment, der dich am meisten verändert hat?
1: Ich sage dir eine Dinge, dass wenn ich habe verstanden, dass ich bin selber verantwortlich für mein Leben, dann alles hat verändert in meinem Leben. Wenn du verstehst, dass niemand kommt, dir glücklich zu machen, du verstehst, dass du kannst frei sein. Du kannst wählen, was zu machen, was zu lieben, was zu tun und du selber entscheiden, was dir glücklich macht. Das war wirklich, dieses Verständnis war sehr, wirklich Veränderungen.
2: Oder gab es einige Momente, aber eigentlich waren es die Katastrophen. Also wenn Dinge passiert sind, die mein Leben aus der Bahn geworfen haben, dann habe ich mich neu justiert und bin in eine andere Richtung weitergegangen. Und dann haben sich Sachen verändert und ganz oft ist was viel Schöneres draus entstanden.
3: Der mich am meisten verändert hat? Ja. Boah, das kann ich dir nicht sagen. Mir fällt jetzt ganz spontan, fällt mir auf jeden Fall ein, die Geburt von meinem Sohn war ein sehr wichtiger Moment in meinem Leben, der viel verändert hat, auch also bis heute noch verändert. Das ist jetzt 3 Jahre her und es hat sich einfach seitdem total viel verändert und da ist so dieser Moment, wo ich Mutter geworden bin, war irgendwie wichtig.
4: Genau, ob ich das, ich glaube, ich habe keinen Moment in dem Sinne, aber ich habe auch mal ein Jahr ein FSJ gemacht und mir hat das total geholfen, weil ich konnte alles, was vorher, ich hab den Ort gewechselt und so und ich konnte alles, was irgendwie vorher zu mir gehörte, den ganzen Ballast von der Schulzeit und alles, ja, was mich irgendwie in dem Moment vorher gestört hat, konnte ich halt abwerfen und konnte halt selber entscheiden, okay, wie gestalte ich jetzt mein Leben weiter und...
5: Boah, was mich am meisten verändert hat, so ein Moment war tatsächlich, wo ich angefangen habe, in der Pflege zu arbeiten. Da verändert man sich dann doch schon. Man hat dann mehr Kontakt zu anderen Menschen, man hat Kontakt zu Patienten oder auch Bewohnern. Und das ist dann so ein Moment, da verändert man sich, da fühlt man alles sofort mit.
0: Dankeschön, vielen Dank.
5: Bitteschön.
6: Der Moment, ja, das so, was ich, die ganze Moment, das war im 2002, ich denke, ja, das war 2002, die Weltmeisterschaft war ein Weltmeisterschaft, ich weiß nicht, welche Länder hatte diese Weltmeisterschaft organisiert, aber war das erste Mal Senegal-Mannschaft war teilnehmen in dieser Weltmeisterschaft. Und hatte gespielt gegen Frankreich. Und dann alles, wir denken, Frankreich, ja, wir können nicht diese Fußballspiel gewinnen. Aber trotzdem, Senegal hatte gewonnen. Das war 2002. Diese Zeit, ja, das macht mir, jede Zeit macht mir immer glücklich, bis jetzt so. Dann ich kann nicht vergessen, diese Zeit so.
0: Und schon. Und noch eine Frage. Heute, ein Moment mit dir. Glücklich für dich, jetzt Interview machen zusammen?
6: Leider, Interview macht nicht mehr glücklich. Ja, weil ich muss normal sagen, was ist meine Liebe zu teilen. So. Nein, das war nur Spaß. Das macht mir immer glücklich, wenn ich bin auch hier im Radio, Radios machen, mit den Leuten auch, Leute zu treffen, ja, macht mir immer Spaß. So. Ich erinnere auch, wir hatten auch lange hier zusammen angefangen, Radio zu machen, ja, dann jetzt, wir kommen mehr Erfahrung, so. Das macht immer glücklich für mich.
0: Dankeschön, vielen Dank, Osman. Merci beaucoup.
6: Merci de rien. C'est à moi de vous remercier aussi, Lana. Et courage, hein. Tu fais de très grands progrès avec la radio. Et merci à toi aussi.

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2: Mit Daniel Marschke. Umweltminister Schneider fordert von Ländern und Kommunen mehr Investitionen in den Hitzeschutz. Volkswagen will offenbar seine Partnerschaft für autonomes Fahren mit dem Zulieferer Bosch beenden. Und Bachmann-Preisträgerin Lena Schette wünscht sich beim Blick auf den Körper mehr Empathie. Das Wochenende mit Höchsttemperaturen hat die politische Diskussion um den Hitzeschutz in Deutschland neu entfacht. Bundesumweltminister Schneider forderte Länder und Kommunen auf, in diesen Bereich zu investieren. Er verwies im Deutschlandfunk auf die vom Bund zur Verfügung gestellten 100 Milliarden Euro Sondervermögen.
3: Mir muss klar sein, dass wir mit den zunehmenden Hitzetagen ein akuteres Problem haben. Und deswegen sind die Frage von Hitzeaktionsplänen, insbesondere in den Städten, Aufbrechen der versiegelten Strukturen, Bäume, Pflanzen, Trinkbrunnen zur Verfügung zu stellen, zentrale Punkte und führen zu einer höheren Lebensqualität, insbesondere für diejenigen, die vielleicht in der Straße wohnen, in kleinen Wohnungen, die keinen Garten haben. Für die ist das die zentrale Herausforderung. Es zeigt sich, dass der Klimawandel da auch eine soziale Komponente hat.
2: Bundesumweltminister Carsten Schneider von der SPD. Laut Schneider reicht das Geld aus, um öffentliche Gebäude wie Krankenhäuser, Pflegeeinrichtungen, Schulen und Kitas mit solarstrombetriebenen Klimaanlagen auszustatten. Der Volkswagen-Konzern will offenbar seine Partnerschaft für autonomes Fahren mit dem Zulieferer Bosch beenden. Das berichtet die Bild-Zeitung und beruft sich auf Insider-Informationen. Demnach hat die Zusammenarbeit mit Bosch nicht den erwarteten Entwicklungsstand erreicht. Besonders bei hochentwickelten Assistenzsystemen wie dem autonomen Fahren ohne Hände am Lenkrad sieht VW eine erhebliche Lücke zur Konkurrenz. Laut Bild will der Autobauer nun Hardware und Software zukaufen und weiterentwickeln, statt sie mit Bosch selbst aufzubauen. Auch 5 Tage nach dem Erdbeben in Venezuela dauert die Suche nach Vermissten an. Mindestens 1.500 Menschen sind ums Leben gekommen. Die Zahlen könnten noch deutlich steigen, denn rund 50.000 Menschen werden noch vermisst. Neben venezolanischen Einsatzkräften sind auch rund 2.700 Experten aus zahlreichen anderen Ländern im Einsatz. Auch die deutsche Hilfsorganisation ISAR hatte ihre Unterstützung angeboten, aber keine Einreisegenehmigung erhalten. ISA-Mitarbeiterin Kalf sagte im ARD-Fernsehen:
4: Die Voraussetzung, dass Teams ins Land gelassen werden, ist, dass es ein offizielles Hilfeersuchen dieses Landes gibt. Für Medical Teams gibt es das nicht aus Venezuela. Das heißt, uns ist die Einreise an der Stelle nicht möglich und deswegen sind wir hier und nicht dort, wo Hilfe gebraucht wird. Das ist sehr, sehr schade, denn dafür haben wir trainiert, dafür sind wir ausgebildet, dafür haben wir Medikamente, dafür haben wir alles das, was es braucht, um auch medizinisch vor Ort dann schnell Hilfe zu leisten.
2: Sagt Astrid Kall von der deutschen Hilfsorganisation ISAR. Die USA und der Iran wollen ihre gegenseitigen Angriffe im Streit um die Straße von Hormus vorerst einstellen und weiter verhandeln. Beide Seiten würden von weiteren Maßnahmen absehen, heißt es aus Regierungskreisen in Washington. Schiffe könnten demnach frei verkehren, während die technischen Gespräche zur Umsetzung des Rahmenabkommens fortgesetzt werden sollen. Die frisch gekürte Ingeborg-Bachmann-Preisträgerin Lena Schette wünscht sich eine weniger negative Wahrnehmung von Körpern, die nicht der Norm entsprechen. Sie habe das Gefühl, wir hätten eine Übergriffigkeit im Blick auf andere Körper, sagte Schette im Deutschlandfunk Kultur.
5: Wir sind extrem bewertend und alles muss ästhetisch und schön sein. Und wir haben irgendwie völlig abgehobene Vorbilder aus den Medien, natürlich auch aus Social Media. Und wenn wir einander einfach wohlwollender betrachten könnten, uns einen Körper ansehen könnten und sagen könnten, okay, das ist vielleicht ein Körper, das trägt eine Person schon 30 Jahre oder mit diesem Körper hat sie Kinder geboren oder ein Körper, der in Krankheit lebt, mit Alterung, was auch immer, wenn wir einfach empathischer und liebevoller im Blick werden könnten, dann würde sich vieles ändern.
2: Die Autorin Lena Schette. Gestern hatte die 32-Jährige mit ihrem Text »Was wir tragen« den Ingeborg-Bachmann-Preis gewonnen. Darin geht es um 2 übergewichtige Freundinnen, die sich als Außenseiterinnen durch das Schulleben schlagen.
1: Das Wetter.
2: Vom Niederrhein bis nach Schleswig-Holstein ist es wechselnd bewölkt. Vereinzelt ist mit Schauern zu rechnen. Im Westen und Süden drohen kräftige Gewitter, teilweise mit Starkregen und Hagel. Unwetterwarnungen bestehen für Teile von Mecklenburg-Vorpommern, Sachsen-Anhalt, Brandenburg und Sachsen. Die Höchstwerte liegen zwischen 25 und 32 Grad.
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1: Nach dem heißen Wochenende startet ihr heute hoffentlich etwas erfrischter in die neue Woche. Für die gute Laune hat Störfunk am Samstagabend beim Sommerfest gesorgt. Miro gibt Miller und mir Lisa hier im Störmelder heute einen kleinen Rückblick dazu. Und gute Laune machen auch die weiteren guten Nachrichten heute hier. Von den Kleinstadtperlen über das Recht auf Reparatur bis hin zu den Kältestuben. Bleibt also dran, wir starten mit Alles ist gut von Nena.

0: Ihr hört den Störmelder hier auf Radio Störfunk mit Lisa und mit mir, Miller. Und wir haben heute anlässlich unseres Good News Tag auch noch einen Gast hier, nämlich den Miro. Und der erzählt uns jetzt ein bisschen was über das Störfunk Sommerfest, das am Samstag stattgefunden hat. Warum hat das Störfunk Sommerfest denn genau am Samstag stattgefunden? Gab es da einen bestimmten Anlass?
1: Ja, also so hört man mich? Ja, normalerweise ist es so, dass das Radio Störfunk hat ja Geburtstag an dem 24. Juni seit 1995 on air. Und da liegt es natürlich nahe, dass man das Sommerfest an dem darauffolgenden Wochenende macht. Deswegen dieser Termin. Und natürlich im Sommer kann man auch irgendwie vielleicht sich draußen begegnen, die schöne Atmosphäre genießen. Die Tage sind fast am längsten im Jahr und deswegen hat sich das so ein bisschen eingependelt.
0: Es war ja super heiß am Wochenende. Konnte dann der Ablauf trotzdem normal stattfinden? Und wie war der so ungefähr? Was gab es da alles geboten?
1: Das Gute war, dass wir uns im Voraus schon entschieden haben, ab 19 Uhr erst zu starten, also dann noch etwas erträglichere Temperaturen. Die Jahre davor haben wir auch schon mal am 15 Uhr gestartet und dann um 19 Uhr ging es los im Club Alpha 60. Das Schöne daran ist, die haben ja so eine Art Innenhof, schön schattig, und da wurde auch ein kleines Planschbecken aufgebaut. Kinder waren dort drin und haben sich amüsiert, bespritzt und auch die ein oder andere Abkühlung gesorgt. Und wenn man dann reingegangen ist in den Club Alpha, der war auch wohltemperiert mit einer guten Kühlung. Ich war sehr überrascht. Und um 19 Uhr fing zum Beispiel meine Barschicht an. Da war noch relativ wenig los, aber die ersten Getränke gingen so über den Tresen. Und mit dem Lauf des Abends wurde es dann auch immer voller im Hof wie auch im Club Alpha 60 drinnen.
0: Das hört sich ja schon mal sehr spaßig an. Was gab es denn da für Musik so?
1: Um 19 Uhr ging es ziemlich heftig los mit Chris Metalbox. Ja, da ging es schon, wurden die ersten Ohren schon mal ein bisschen strapaziert. Dann ging es weiter um 20 Uhr mit Easy, bekannt aus unserer Sendung Journeys Across Sound. Der hat sehr elektronisch aufgelegt. Und dann kam Larry von Larry FM und dort haben dann schon die ersten Menschen getanzt. Das war zwischen 9 bis 10. Und um 10 mussten wir dann wegen den Anwohnern sozusagen die Musik nach innen verlegen, und da ging es dann weiter mit Andy von Finest Selection und Sebastian, der hat dann noch Summer of Love, solche Musik passend zu diesem Sommerabend dann gespielt.
0: Okay, also war für jeden so was dabei, kann man sagen. Wie viele Menschen waren denn so ungefähr da, weißt du das?
1: Also ich schätze mal so über den ganzen Abend verteilt mit Kommen und Gehen, natürlich hatten manche Kinder, die sind dann auch wieder früher gegangen, schätze ich mal so 150 Menschen. Und nicht vergessen, um 0 Uhr gab es unsere legendäre Störfunk Tombola, die hat Jan zusammen mit mir gemacht, und da war der Raum doch schon noch relativ gut gefüllt. Wir haben 56 Lose an die Frau und an den Mann gebracht und alle Störfunk-Merch-Artikel gingen ganz schnell von der Bühne wieder runter.
0: Also war schon einiges los auf jeden Fall. Wie war denn die Stimmung so?
1: Die Stimmung, habe ich ja schon gesagt, war sehr fröhlich. Was mir total gefallen hat, war auch diese familiäre Stimmung. Zum Beispiel ein Redakteur aus Würzburg, Ralf Heber, der war extra gekommen. Man hat auch mal die Gelegenheit zu sprechen. Wir sind ja ein Radio, wo die Sendungen immer an verschiedenen Tagen und zu verschiedenen Uhrzeiten kommen. Das heißt, die Möglichkeit, dass man sich mal trifft, ist sehr gering. Und da ist dieses Sommerfest eine optimale Gelegenheit, nicht nur Sendungsmachende zu treffen, sondern auch Hörerinnen und Hörer. Und an dieser Stelle, ich habe eine Hörerin getroffen, die immer dieses Mittagsmagazin Störmelde hört. Grüße, wenn du das hörst. Und die wollte auch mal hier am Radio vorbeikommen und auch mal persönlich Feedback geben. Also ganz schöne Begegnungen waren da, sehr offenherzig. Und Vince hat viel Wassereis verteilt. Wir hatten 180 Wassereise im Gefrierfach. Ich glaube, bis zum späten Abend, frühen Morgen gingen die alle auch noch weg.
0: Das ist richtig schön, wenn man dann auch mal die Menschen sieht, die die eigenen Sendungen anhören. Das Sommerfest wird es ja wahrscheinlich nächstes Jahr auch wieder geben. Was würdest du dir persönlich da vielleicht noch wünschen, was man da noch in Zukunft mehr machen könnte?
1: Die Eindrücke sind so frisch natürlich. Heute Nachmittag werden wir uns noch mal ein bisschen zusammensetzen und Revue passieren lassen. Was lief vielleicht nicht so gut. Kleine Verbesserungen, denke ich, kann man immer machen, aber so das Grundkonzept, verschiedene Musik von Redakteurinnen und Redakteure mit dieser Tombola, finde ich eine super Idee. Mir hat auch diese Location Club Alpha 60 stadtnah sehr gut gefallen und dieses Zusammenarbeiten hinter der Bar mit zum Beispiel Humi von Analog, der bei uns die Sendung war, hat mit seinem Sohn Bar gemacht. Das sind so ganz schöne Geschichten, die würde ich gern weiter behalten. Was da für eine neue Idee noch dazu kommt, das ist, glaube ich, noch zu frisch, aber wir haben ja ein Jahr Zeit.
0: Okay, perfekt. Insgesamt war es also ein voller Erfolg, würde ich mal sagen. Dankeschön, dass du uns da was erzählt hast.
1: Sehr gerne.
0: Das war unsere erste Good News für heute und nach der Musik geht es dann weiter mit den Kleinstadtperlen.

0: Es ist Montagmittag, das heißt hier beim Störmelder auf Radio Störfunk haben wir wieder zahlreiche Good News für euch. Gerade haben wir schon angefangen mit einem kleinen Interview mit Miro, der hat uns einiges erzählt über das Störfunk Sommerfest, das am Samstag stattgefunden hat und wirklich schön war anscheinend. Und jetzt geht's weiter mit den Kleinstadtperlen. Kleinstadtperlen, das hört sich ja schon ein bisschen edel an, wegen den Perlen würde ich sagen. Was sind denn die Kleinstadtperlen eigentlich?
1: Bei den Kleinstadtperlen, da handelt es sich um Städte in Baden-Württemberg. Insgesamt gibt es davon 20 Stück und sie zeichnen sich durch einige Merkmale aus. Zum einen ist es die Schönheit. Viele dieser Kleinstadtperlen, also dieser Städte, haben eine malerische Altstadt. Daneben gibt es natürlich auch noch ein Angebot in diesen Städten, was sie auszeichnet, also von Boutiquen bis Lokale, verschiedene Thermen auch, zum Teil Burgen oder eben auch kulturelle Angebote, Freilichttheater und so weiter. Die Architektur ist bei den Kleinstadtperlen auch besonders, zum Beispiel besonderes Fachwerk, sehr enge, schnuckelige Gassen, Marktplätze mit Kopfsteinpflaster und es steckt ja schon drin, Kleinstadtperlen, es geht um Kleinstädte, das heißt auch die Größe ist entscheidend, die Städte sollten nicht zu groß sein, um eine Kleinstadtperle zu sein und die Lage ist auch noch ein Punkt, den man berücksichtigen kann, nämlich sind die meisten dieser Kleinstadtperlen inmitten wunderschöner Naturlandschaften, wie gesagt in Baden-Württemberg und damit sind die Kleinstadtperlen erstmal historisch und zeitlos. Sie haben eine gewisse Authentizität und auch auf jeden Fall eine Einzigartigkeit.
0: Also passt der Name Perlen auf jeden Fall schon mal. Was ist denn die Idee hinter diesem Namen oder hinter dieser Aktion?
1: Also es ist so, dass es sich hierbei um eine Aktion von Wir sind Süden handelt und Wir sind Süden ist die Dachmarke der Tourismus Marketing GmbH Baden-Württemberg, kurz TMBW. Das heißt, es geht hier um Tourismus in Baden-Württemberg. Generell gibt es unter Wir sind Süden auch jede Menge Urlaubs- und Tourismustipps und die kleinen Stadtperlen, die sind jetzt eben eine besondere Art und Weise der Tipps, nämlich kann man die Kleinstadtperlen sammeln. Jetzt nicht in Form von Perlen, sondern man reist in eine Kleinstadtperle, also in eine der 20 Städte und kann sich dann in dieser Stadt einen Stempel holen. Das Ganze geht sogar digital mit der Zeigmal-App oder auch analog mit einer Postkarte, die ist lila und auf der Rückseite hat man eben ganz viele Felder, wo Platz für Stempel ist und an den ausgewiesenen Anlaufstellen kann man sich dann den Stempel holen. 5 Stempel bedeutet, dass man eine Überraschung an der Touristeninformation erwarten kann, wenn man eben diese 5 Stempel aus 5 Kleinstadtperlen dagegen einlöst. Und bei 10 Stempeln, da hat man die Chance auf eine Reise inklusive Übernachtung und Programm für 2 Personen in einer selbstgewählten Kleinstadtperle. Die Teilnahme am Gewinnspiel, also wenn man 10 Stempel hat, die ist auch noch bis zum 31.12.2026 möglich.
0: Was hat Schwäbisch Hall denn damit zu tun?
1: Ihr habt es euch vielleicht schon gedacht anhand der Kriterien, die ich auch am Anfang erläutert habe. Schwäbisch Hall ist eine der Kleinstadtperlen, nämlich als kleinste Metropole der Welt, wie die Stadt genannt wird. Und den Stempel für Schwäbisch Hall, den kann man sich in der Touristeninformation oder im Hellisch-Fränkischen Museum hier abholen. Und es ist so, dass jede Stadt einen anderen Stempel hat. Schwäbisch Hall hat zum Beispiel einen Stempel, auf dem St. Michael und die große Treppe zu sehen sind. Und es gibt natürlich auch noch die weiteren Städte, insgesamt 20, zum Beispiel Bad Säckingen, Ehingen, Oberkirch, Bretten, Rottenburg am Neckar und so weiter. Also wenn euch das interessiert, dann holt euch eine Postkarte oder schaut online mal bei Kleinstadtperlen.
0: Das ist also eine wirklich schöne Aktion und Idee, um im Sommer vielleicht auch ein bisschen durch die Gegend zu reisen und neue Kleinstädte zu erkunden. Das war unsere zweite Good News und gleich nach der Musik hört ihr die nächste, nämlich ein neues Gesetz im Bundestag, das Recht auf Reparatur.

0: Lighthouse bringt mit Sunny Days hier auf jeden Fall gute Laune mit in den Störmelder und auch ein bisschen Urlaubsstimmung. Über Tourismus und Urlaub haben wir gerade schon ein bisschen gesprochen. Es ging nämlich um die Kleinstadtperlen, 20 Städte in Baden-Württemberg, die wirklich besonders sind und die man mit Stempeln sammeln kann und besuchen kann. Jetzt geht's hier in den Good News auf Radio Störfunk mit Miller und mir, Lisa, um das Recht auf Reparatur. Und da frage ich dich, Miller, zunächst mal, was ist das überhaupt?
1: Also generell ist es jetzt erstmal der Beschluss der Umsetzung einer EU-Richtlinie. Die gibt es schon seit 2024, wird aber erst jetzt hier umgesetzt. Und die richtet sich halt so gegen die Wegwerfmentalität, die sich in den letzten Jahren immer verschlimmert hat, vor allem also auch hier in Deutschland. Die Dinge werden nämlich oft schon nach kleinen Defekten einfach vorschnell entsorgt, anstatt sie lieber zu reparieren oder länger zu benutzen. Diese Richtlinie besagt jetzt konkret, dass eben Hersteller von beispielsweise Waschmaschinen, Mobiltelefonen, Tablets, Kühlschränken oder E-Bikes gesetzlich verpflichtet sind, Produkte während der üblichen Lebensdauer zu einem angemessenen Preis zu reparieren. Die Geräte müssen generell auch reparaturfähig gebaut sein. Teilweise ist es nämlich zurzeit so, dass zum Beispiel Akkus gar nicht austauschbar sind und es muss jetzt zwingend so gemacht sein, sonst verstößt man gegen dieses neue Gesetz. Außerdem gibt es natürlich auch neue Anreize für die Verbraucher. Wenn man die Entscheidung für die Reparatur statt für einen Neukauf trifft, dann verlängert sich die laufende Gewährleistungsfrist um 12 Monate, also nochmal um ein ganzes Jahr. Und jetzt gerade sind da schon 2 Jahre vorgeschrieben. Wenn man also repariert, erweitert sich das auf 3 Jahre. Außerdem gibt es eine lange Ersatzteilpflicht. Bei Waschmaschinen müssen die zum Beispiel 10 Jahre noch nach dem Produktionsende verfügbar sein. Bei Smartphones sind es 7 Jahre. Und unabhängige Werkstätten sollen auch Reparaturen nicht erschwert werden. Und es ist auch eigentlich generell das Ziel, dass eben mehr auch Privatpersonen das selber reparieren können. Aber inwieweit das dann umsetzbar ist, ist noch unsicher.
0: Und warum ist das Recht auf Reparatur, worüber wir jetzt sprechen, eine Good News heute?
1: Also weltweit werden jährlich tatsächlich über 60 Millionen Tonnen Elektroschrott produziert jedes Jahr. Und das soll halt ganz wichtig ist, dass es eben weniger wird, damit auch weniger giftige Stoffe in die Umwelt gelangen. Reparieren wird bislang auch durch Hersteller stark erschwert. Die sagen nämlich immer, es sei zu teuer oder dauere zu lang oder Ersatzteile fehlen, an die man eben nur schwer kommt oder die Produkte lassen sich eben gar nicht reparieren, wie vorhin bei dem Beispiel mit dem Akku. Insgesamt ist es also wichtig fürs Geld sparen, aber auch fürs Ressourcenschonen und wie schon gesagt für den Elektroschrott vermeiden. Bei den Ressourcen kann man nämlich sagen, dass eben bei Smartphones, Laptops oder auch Haushaltsgeräten, wie zum Beispiel die Kühlschränke, man eben sehr wichtige Rohstoffe braucht, wie zum Beispiel Kupfer, Gold, Lithium und seltene Erden. Und der Abbau derer ist eben oft mit sehr viel Energieaufwand verbunden, Eingriffen in die Natur natürlich und auch teilweise Ausbeutung. Davon sind dann meistens Frauen und Kinder in den Ländern des globalen Südens betroffen, weil die eben diese gefährliche Arbeit durchführen müssen. Außerdem gibt es auch insgesamt dann weniger CO2-Ausstoß, weil sich die Lebensdauer verlängert und sich dieser CO2-Ausstoß, der bei der Produktion eben produziert wird, auf eine längere Zeitspanne aufteilt.
0: Und wie ist es jetzt mit dem neuen Gesetz und der Umsetzung? Gibt es da noch Unklarheiten oder Kritikpunkte?
1: Genau, da gibt es eben noch eine Rechtsunsicherheit, besonders auf der Seite der Unternehmen. Es ist bislang noch unklar, wie teuer die Reparatur sein darf und auch wie lange sie dauern kann, also wann man das Handy abgibt und wann man es dann repariert zurückbekommt. Im Gesetzesentwurf ist nämlich nur die Rede von einem

0: angemessenen Preis, der aber nicht von der Reparatur abschreckt und auch einem angemessenen Zeitraum. Der Bundesverband Verbraucherzentrale sagt da auch ganz klar, dass es genauer definiert werden muss für die Verbraucher und auch für die Unternehmen. Und es gibt auch Kritik aus Wirtschaft und von den Herstellern. Mögliche Wettbewerbsverzerrungen sind da eben im Gespräch, weil sich außereuropäische Billiganbieter wahrscheinlich nicht an die Vorgaben halten werden.
1: Das muss auf jeden Fall also in Bezug auf das Recht auf Reparatur noch geklärt werden. Ansonsten ist es aber ja eine gute Sache und deshalb haben wir es auch in die Good News hier aufgenommen. Gleich gibt es hier noch eine weitere Good News im Störmelder. Wir sprechen nämlich über Kältestuben, die man vor allem jetzt im Sommer ganz gut gebrauchen kann.

0: Ihr hört Radio Störfunk, speziell den Mittagsmelder, den Störmelder hier mit Lisa und Miller. Und wir haben heute wieder die Good News dabei. Gerade ging es schon um ein neues Gesetz, nämlich das Recht auf Reparatur, das sich so gegen die Wegwerfmentalität, die sich in den letzten Jahren entwickelt hat, richten soll. Und jetzt geht's weiter mit den Kältestuben. Lisa, was sind denn Kältestuben überhaupt?
1: Also Kältestuben sind so ein bisschen das Pendant zur Wärmestube. Ich glaube, dieser Begriff ist auf jeden Fall schon bekannter. Eine Wärmestube ist ja quasi eine beheizte Tagesstätte, also ein Raum mit in der Regel verschiedenen Sitzmöglichkeiten, mit günstigem oder kostenlosem Essen und Trinken, mit Möglichkeiten zum Duschen, Waschen, oftmals auch ausgestattet mit WLAN. Dort hat man dann die Möglichkeit, einfach soziale Kontakte zu haben. Manchmal sind auch ein paar Bücher oder Gesellschaftsspiele vor Ort, ein paar Aktivitäten eben. Und die Wärmestuben sind eben beheizt und gedacht für den Winter. Also damit im Winter Menschen auf jeden Fall in der Stadt einen beheizten Raum finden und nicht draußen in der Kälte stehen und bleiben müssen. Die Kältestube wiederum ist dann quasi das genaue Gegenteil. Die ist gekühlt und für den Sommer gedacht. Das heißt, mit der Klimatisierung möchte man für den Sommer eben einen kühlen Raum schaffen, um eben nicht es die ganze Zeit in der Hitze aushalten zu müssen.
0: Das ist ja sehr positiv und ich hoffe, das ist jetzt auch hoffentlich weit verbreitet. Wo gibt es denn die Kältestuben?
1: Also man muss dazu sagen, die Wärmestuben sind auf jeden Fall etwas verbreiteter. Da gibt es zum Beispiel in meiner Heimatstadt Rottweil auch eine, bei der ich mal war. Und die können auch umfunktioniert werden natürlich, diese Wärmestuben. So ist es zum Beispiel in Stuttgart passiert. Dort gibt es jetzt nämlich die Kältestube der EVA, also der Evangelischen Gesellschaft. Das Ganze ist mit der Diakonie verbunden. Und diese Kältestube, die befindet sich in Stuttgart-Mitte in der Büchsenstraße 3436 und geöffnet hat sie Dienstag bis Freitag von 13 bis 18 Uhr und samstags von 10 bis 13 Uhr. Und zwar ist es diese Wärmestube, wie ich eben schon gesagt habe, in eine Kältestube umgewandelt worden. Es konnte nämlich eine Anschaffung gemacht werden, nämlich die einer Klimaanlage im Jahr 2024. Das Ganze wurde durch Spenden ermöglicht und damit bietet diese Kältestube jetzt einen kalten Raum. Und ansonsten hat sie aber auch noch ein weiteres Angebot, was es auch bereits in den letzten Jahren gab. Kostenloses Trinkwasser, Schirmmützen, Sonnencreme, auch Ventilatoren sind da. Man kann dort frische Kleidung bekommen und auch duschen und den Wäscheservice nehmen. Das alles ist auf der Seite von EVA auch nochmal genauer erklärt.
0: Ist es dann so für alle Menschen frei zugänglich oder für wen ist es so konstruiert worden?
1: Also im Prinzip kann jeder dieses Angebot nutzen. Es ist aber natürlich besonders für bedürftige Menschen gedacht, also Menschen, die von Armut oder Wohnungslosigkeit betroffen sind und die eben ja besonders betroffen davon sind, wenn es in der Innenstadt so heiß ist, weil sie eben keinen kühlen Rückzugsort haben. Denn gerade wenn es so heißes Wetter ist, wie jetzt in den letzten Tagen, dann hat man es oftmals in einer schlecht isolierten Wohnung, wenn man denn eine Wohnung hat, auch total schwer, diese runterzukühlen und hält es dort oder eben draußen in der Innenstadt gar nicht mehr aus.
0: Und warum haben es die jetzt in unsere Good News geschafft?
1: Also die Hitze, die kann natürlich genauso zu schaffen machen wie Kälte und daher muss man bei den Temperaturen einfach gut auf sich aufpassen, auf seine Gesundheit aufpassen und die Kältestuben bieten genau dazu im Sommer eine Möglichkeit. Man hat dort eine Grundversorgung, man kann dort auch mal seine Kräfte sammeln und es geht da wirklich ja auch um essentiellen Schutz von Menschen, der auch eben während der lang anhaltenden Wärmeperioden gewährleistet werden muss. So schreibt es die Stuttgarter Zeitung. Die Kälte- und Wärmestuben sind also überlebenswichtig und die Kältestuben angesichts zunehmender Extremwetter mit dem Klimawandel und angesichts der Hitzewellen auf jeden Fall total wichtig.
0: Das ist also wirklich eine sehr relevante Invention, auch in Stuttgart. Wir haben jetzt unsere Good News hier abgeschlossen und ihr hört nochmal kurz Musik und danach natürlich wie immer die Veranstaltungen und das Wetter.

0: die Veranstaltungstipps für Schwäbisch Hall, Crailsheim und die Region jetzt bei uns im Störmelder.
1: Ab 18 Uhr findet der Auftakt des Stadtradelns in Crailsheim statt. Da findet ihr eine 30-Kilometer-Tour mit ungefähr 2 Stunden Länge und verschiedene Gruppen, nämlich eine Gruppe mit einem schnellen Tempo und eine andere mit moderatem Tempo. Der Treffpunkt ist der Marktplatz vor dem Rathaus in Crailsheim und am Ende gibt es noch einen Abschluss am TSV-Clubhaus mit Getränken und kleinen Giveaways für Teilnehmer. Um 19.30 Uhr gibt es die Vorstellung vom Buch Adam Wenner und seine Reise nach Konstantinopel. Das ist ein Vortrag von Elke Köhnlein. Der Eintritt kostet 5 Euro und diese Vorstellung findet im Ratssaal in Crailsheim statt. Von 19 bis 22 Uhr könnt ihr dann noch abschließend Live-Musik von You and the Vibes im Biergarten in Schwäbisch Hall genießen. Da ist das Motto Party with Style.
2: Das Wetter für das Sendegebiet von Radio Störfunk.
3: Für Baden-Württemberg gibt es heute eine Gewitterwarnung vom Deutschen Wetterdienst. Das heißt, einzelne Gewitter und Windböen sind möglich, vor allem am Nachmittag. Den Tag über kann es auch noch leicht regnen, auch heute Abend und nachts. Die Höchsttemperaturen sind dabei 10 Grad kälter als gestern mit 26 Grad.

sind Lisa und ich, Milla, mit dem Störmelder auf Radio Störfunk. Und ihr konntet in der letzten Stunde mit uns und einigen Good News positiv in die Woche starten. Anfangs haben wir mit Miro Ruf über eine besondere Good News geredet, nämlich das Störfunk-Sommerfest, das vergangenen Samstag stattfand und ein voller Erfolg war. Außerdem ging es heute um die Kleinstadtperlen, eine neue Aktion in Baden-Württemberg, sowie um den Beschluss der Umsetzung des Rechts auf Reparatur einer neuen EU-Richtlinie. Und zuletzt haben wir euch noch über Kältestuben für Bedürftige informiert, die der Sommerhitze entgegenwirken sollen. Ab 13 Uhr läuft hier Eselsohr mit zahlreichen Buchempfehlungen und ab 16 Uhr könnt ihr hier noch meinen eigenen Störfleck über die Frankophonie hören. Habt einen guten und hoffentlich entspannten Start in die Woche. Tschüss!

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schön, dass ihr wieder zum Eselsohr eingeschaltet habt, der Büchersendung auf Radio Störfunk. Wie heißt das Buch, das ich heute für euch mitgebracht habe? Es heißt Das Fest von Lucy Fricke. 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Und in unserer Störfunk-Mediathek könnt ihr eure Lieblingssendungen immer eine Woche nachhören. Also, bleibt dran!

Ja, willkommen zum Eselsohr bei dieser Hitze. Da kann schon mal der eine oder andere Knopf stecken bleiben. Willkommen zum Eselsohr und ich spreche heute über das Buch Das Fest. Und das ist von Lucy Fricke. Ja, um was geht's? Jakob, der Protagonist in diesem Roman, wird 50 und für ihn ist klar, dass er nicht feiern möchte. Und wer kennt nicht dieses Gefühl, nicht feiern zu wollen? Sein Leben ist schon länger in Unordnung, denn der einst erfolgreiche Filmregisseur pendelt zwischen Selbstmitleid, Weltdepression und Desinteresse. Seit über 2 Jahren wurde er nicht mehr für die Regie eines Films angefragt und jetzt wird er auch noch 50. Eine Zahl, die ihm wie ein Abgrund erscheint. Nichts habe er erreicht. Nichts werde er noch erreichen. Oder was soll er noch erreichen können? Ellen, seine Freundin seit Jahrzehnten, eigentlich die beste Freundin, kann das einfach nicht akzeptieren. Und damit ist der Ton der Erzählung gesetzt. Eine wunderbare Mischung aus Spott, Witz und tiefem Verständnis. Mit 50 ist mehr als die Hälfte des Lebens vorbei. Vermutlich. Aber warum sich wie Jakob schon vorzeitig von allem quasi verabschieden? Sinnlos und traurig findet seine Freundin Ellen das natürlich. Sie, die, so scheint es, ja, Jakob lange schon liebt, plant für ihn einen Geburtstag der Begegnungen. Und das so klug, dass er, also Jakob, das Muster erst sehr spät erkennt. Für ihn präsentiert sich dieser Tag, sein Festtag oder sein Geburtstag, deshalb zunächst vor allem als ein Tag der seltsamen Zufälle. Als erstes geht er mit Ellen ins Schwimmbad, doch taucht die oft aus der Umkleide nicht wieder auf. Und stattdessen trifft Jakob im Becken auf Inken, die ihm entgegenschwimmt und mit der er vor Jahren zusammengelebt hat. Und hier ein kurzes Zitat, weil ich das so treffend finde. Wenn man jemanden nach langer Zeit wieder sah, traf einen neuerdings nicht selten der Schock. Es war jetzt die Phase, in der man bei jedem Wiedersehen unwillkürlich zusammenzuckte, weil man nicht glauben konnte, was mit dem anderen passiert war. So geht es auch Jakob, der Inkens Lippen nur noch als einen schmalen Strich wahrnimmt. Ihre Wangen wirken auf ihn weich und schwer. Und Jakobs Nase war größer geworden. Wer kennt nicht diese Gedanken, wenn er plötzlich einen Schulkamerad von vor 30 Jahren trifft? Ja, und herrlich und ganz leicht erfahren wir Leser und Leserinnen, wie damals die Trennung der beiden vonstatten ging. Und gleichzeitig schwingt zwischen den Zeilen der Erzählung immer auch die Sympathie der beiden füreinander mit. Und so liegen Komik und Tragik in diesem schmalen Roman so eng nebeneinander wie sonst vielleicht nur im Leben. Und auf Anweisung von Eugen, dem Sohn, dem 10-jährigen Sohn von Inken, springt Jakob seit vielen Jahren das erste Mal vom 5-Meter-Brett. Und was passiert? Er schlägt sich einen Schneidezahn so ungünstig an, dass nur das Ziehen dieses Zahnes bleibt und Jakob den weiteren Tag mit einer Zahnlücke verbringen muss. Und immer wieder vergisst er die, dass er, und eigentlich will er nur mit geschlossenem Mund lächeln und das geht regelmäßig schief. Ja, dieser Roman, Das Fest, hat 6 Kapitel, die mit dem Namen der Menschen, denen Jakob begegnet, überschrieben sind. Es startet mit Ellen, gefolgt von Inken, Georg, Anne, Nela und dann erneut Ellen. Und zum Abschluss folgt dann endlich das Kapitel, das den Namen Das Fest trägt. Lucy Fricke fängt die, notgedrungen bei jedem Treffen einsetzende Melancholie, geschickt auf. Mit jeder Begegnung gewinnt Jakob ein Stück Leben, Erinnerung und damit auch Lebendigkeit zurück. Und insofern kann das Buch auch als Plädoyer dafür gelesen werden, die Menschen im Kopf oder Herzen zu behalten, die ein wichtiger Teil des Lebensweges sind oder waren. Das Leben von Jakob verlief durch den frühen Tod seiner Mutter und dem alkoholabhängigen Vater nicht immer einfach für ihn. Aber dank seiner mütterlichen Freundin Anne fand er seinen Weg in sein Leben und ließ die unangenehmen Erinnerungen hinter sich.
In jedem Kapitel mit der Begegnung der Menschen, die in seinem Leben eine wichtige Rolle gespielt haben, spürt der Leser und die Leserin, wie gut das Jakob tut und wie er eine Vitalität zurückgewinnt, die er vorher nicht hatte. Auch wenn er im Lauf des Tages, und mir war ganz schwummerig, immer mehr Blessuren davonträgt, will er plötzlich gegen Abend gar nicht mehr nach Hause zurückkehren. Ellen spürt für Jakob sogar seine Kindergartenliebe wieder auf. Plötzlich findet sich Jakob in Nelas Berliner Restaurant wieder. Allein, aber in sich ruhend und zufrieden. Als die beiden sich erkennen, können sie gar nicht mehr voneinander lassen. Die Beschreibung dieser Situation ist wunderschön. Und ein kleines Zitat: Es ist verrückt, wie sehr man jemanden vermissen konnte, den man nicht einmal wiedererkannte. Zitat Ende. Aus der Zeit seiner Kindheit erinnerte Jakob kaum etwas, außer seiner Kindergartenfreundin Nela. Am Ende kommen alle zum Fest zusammen und noch einige mehr, die Jakob spontan eingeladen hat. Dieser Roman ist witzig, leichtfüßig, tief ernst und so voller Liebe geschrieben, dass hoffentlich auch kleine Tränen der Freude oder der Rührung der Lektüre fließen. Ja, ich darf euch auch was vorlesen, weil der Ullstein Verlag ist immer ganz unproblematisch. Aber vorher, ihr habt vorhin Zuckerrohr gehört mit ein bisschen Verzögerung und jetzt hört ihr was von Jammeram. Also

Ja, zurück beim Eselsohr, das war Aldi Migola, das hat man bestimmt erkannt. Und wie gesagt, davor Jammeram, da habe ich neulich einen Live-Mitschnitt auf dem Radio Störfunk gehört und war so begeistert. Ja, also zunächst nochmal herzlichen Dank an den Ullstein Verlag, dass er mir eine kurze Leseprobe gestattet. Und aber bevor ich euch etwas vorlese, sage ich kurz, wo ich gerade bin in dem Buch. Und zwar ist es gleich zu Beginn. Und das startet ja mit dem eigentlichen Geburtstag von Jakob. Und Ellen, die Freundin, betritt die Wohnung und erkennt diese kaum wieder. Auf einmal riecht es da nach Räucherstäbchen. Es ist komplett clean. Kein einziges Kleidungsstück liegt herum. Und für Ellen erscheint es fast schon so, als ob Jakob da gar nicht wohnt. Und da steige ich jetzt ein. Also sie hat ihm jetzt quasi gratuliert und ist in der Wohnung. Und das Kapitel heißt eben ja auch Ellen. Und es kommt aus auch ihren Gedanken heraus, das, was ich jetzt vorlese. Als wir vor Monaten erstmals über diesen Tag gesprochen hatten, war offensichtlich geworden, dass die 50 für Jakob ein Abgrund war. Der Gedanke, ein ganz und gar mittelmäßiges Leben geführt zu haben, nichts erreicht, nichts vollbracht, nichts hinterlassen, ein Leben ohne Spuren. Kein Haus, kein Kind, kein Baum. Er glaubte, mit 50 seien die Weichen endgültig gestellt. Nichts könne sich mehr ändern. Alles sei dem Untergang geweiht. Das Schlimmste an jenem Aprilabend, den wir auf seinem kargen Balkon verbrachten, war mein Eindruck, dass er sich mit all dem abgefunden hatte. Es war ein Abgrund, in den ich mitzufallen drohte. Und das nicht nur aus alter Solidarität. Ich war nur wenige Monate jünger und für Krisen aller Art schon immer anfällig gewesen. Vielleicht auch deshalb hatte ich begonnen, seinen Geburtstag vorzubereiten. Ich hatte Nachrichten geschrieben, Telefonate geführt, mich mit Bedenken und Zweifeln herumgeschlagen, die allesamt mitbegründet waren. Doch ich hatte mich nicht davon abbringen lassen und jetzt konnte ich nichts mehr tun, als meinem Plan zu folgen. Allerdings musste ich Jakob noch aus dem Haus bekommen. Notfalls würde ich die Wohnung in Brand stecken, Kerzen hatte ich schließlich genug. Eine Zahl habe immer eine Bedeutung, behauptete Jakob jetzt. Jede Zahl ziehe Konsequenzen nach sich. Kontostände, Aktienkurse, Temperaturen, Tarife, Umfragen, Quoten. Überall Zahlen, an denen wir uns festklammerten, die unser Leben bestimmten, uns zermürbten. Zu sagen, es sei nur eine Zahl, sei absoluter Unfug. Blinde Aufmunterung, was nun wirklich nicht meine Art sei. Unbeirrt öffnete ich mit einem dumpfen Knall den Champagner und füllte die Gläser. Er wisse natürlich, wie ich das meine, sagte Jakob, aber dafür sei er gerade nicht sonderlich empfänglich. Für dieses. Andere werden mit Ende 70 Präsident der Vereinigten Staaten. Andere machen mit 92 Jahren noch einen Fallschirmsprung oder ein Vermögen. Für dieses, es ist immer noch alles möglich. Denn genau das Jahr sei ja das Anstrengende. Dass es nie aufhöre, stattdessen regelrecht erwartet werde, dass man noch immer Ziele habe, große Träume, er hingegen wolle jetzt einfach seine Ruhe. Ich zündete die Kerze für ihn an, reichte ihm sein Glas und wir stießen an in vollendeter Trostlosigkeit. Herzlichen Glückwunsch, sagte ich, und Jakob nickte, bevor er mit geschlossenen Augen die Flamme auspustete. Ich wusste, er pustete nur für mich. Jakob wünschte sich nichts. Er hatte vor genau 22 Jahren mit dem Wünschen aufgehört. Wenn Wünsche wahr wurden, das wusste er seitdem, konnte es den Anfang einer Tragödie bedeuten. Andererseits, dachte ich, konnte im Rückblick alles den Anfang einer Tragödie bedeuten. Nur allzu oft im Leben wünschten wir uns, was uns später ruinierte. Häuser, Ehen, Erfolge. Wir hatten die nahezu unglaubliche Fähigkeit, an allem zu zerbrechen. Ja, ich finde, dass die Sprache zieht sich eigentlich die ganze Zeit so durch. Und ich finde, es ist ein großes Talent, was die Lucy Fricke da beweist, diese schweren Themen, denn ich meine, Alter ist irgendwie kein einfaches, mit Leichtigkeit zu behandeln, ohne sie dabei ins Lächerliche zu ziehen. Ja, und bevor ich euch noch was über die Autorin erzähle, werde ich noch ein bisschen hier Musik machen. Und zwar kommt jetzt House of Waters.
Aber heute will die Technik wirklich wieder mal gar nicht wie ich. Ja, eigentlich müsste es kommen. Man versteht's nicht.

House of Waters. Ich finde die super. Also, und der Titel hatte ja, passt ja zu der heutigen Hitze. Hang in the Air. Ja, zurück beim Eselsohr mit Heike. Und ich habe heute ja schon über den kleinen Roman von Lucy Tanja Fricker das Fest gesprochen und auch was vorgelesen. Und jetzt möchte ich euch noch ein bisschen was über diese, wie ich finde, außergewöhnliche Autorin berichten, die 1974 in Hamburg geboren ist. Sie ist, wie gesagt, eine deutsche Autorin, die bereits seit dem Jahr 2000 in Berlin lebt und arbeitet. Und sie hat für viele Kino- und Fernsehfilme gearbeitet als Schnittassistentin, und im Jahr 2003 studierte sie an dem Deutschen Literaturinstitut in Leipzig, und bereits vorm Abschluss ihres Studiums gewann sie mit ihrer ersten Kurzgeschichte Winken bis nach Buenos Aires den ersten Preis beim Open Mic Wettbewerb für junge Literaten. Und 2007 erschien ihr Debütroman Durst ist schlimmer als Heimweh, und dann kam der zweite Roman Ich habe Freunde mitgebracht, und 2018 erschien ihr vierter Roman Töchter, der mit über 100.000 verkauften Exemplaren zum Bestseller avancierte und sogar in mehrere Sprachen übersetzt wurde. Und leider habe ich die Verfilmung im Jahr 2021 mit Birgit Minichmayr und Alexandra Maria Lara und Josef Bierbichler nicht gesehen. Und wie gesagt, ihr Werk umfasst Romane, Drehbücher sowie Kurzgeschichten,

Reiseberichte und journalistische Texte. Und sie schreibt in der Online-Ausgabe für die Zeit und hat da einen Reisebericht aus Georgien und dann hat sie aus Vietnam berichtet. Also die ist echt unheimlich aktiv, ein Reisebericht aus dem Sudan. Und seit dem Jahr 2011 besteht ein Stipendiatenprogramm des Goethe-Instituts in der Villa Kamagawa in Kyoto. Und sie war die erste Stipendiatin, die dieses Programm wahrgenommen hat. Und sie war während der Naturkatastrophe oder vielmehr der Nuklearkatastrophe von Fukushima vor Ort. Und ihre Reiseberichte erscheinen in der Taz, in der Berliner Morgenpost oder auch im Online-Portal der Deutschen Welle. Und neben dem Schreiben gründete sie noch 2010 HAM.lit, also Lange Nacht junger Literatur und Musik in Hamburg, und kuratierte dieses Lesefestival 10 Jahre lang. Und laut dem Spiegel ist das ein Lesefestival für Leute, die Lesungen nicht mögen. Das wäre ja mal interessant, dorthin zu gehen. Sie war und ist auch in verschiedenen Jurys tätig und ja, sie ist sogar Gründungsmitglied des KUK-Vereins, eines unabhängigen Netzwerks von Künstlern. Und sie war im PEN-Zentrum aktiv und ist jetzt eben Gründungsmitglied des PEN Berlin. Und nicht unerwähnt möchte ich lassen, dass sie wirklich ganz viele Auszeichnungen erhalten hat. Aber die alle aufzuziehen, das würde unendlich lange dauern. Und bevor ich euch, die Sendung geht dem Ende zu, noch eigentlich erzähle, was mir so an dem Buch gefallen hat, gibt's noch mal einen Titel von Kep Mo.

Ja, wunderschöner Titel. Cap Mo, etwas was Neues, also habe ich entdeckt. Ja, zurück beim Eselsohr mit Heike auf Radio Störfunk, der Büchersendung jeden Donnerstag. Und warum habe ich oder wie kam ich zu diesem Buch? Eigentlich kam dieses Buch zu mir, das Fest, weil es war wirklich ein Zufallsfund. Ich streunte durch die Bücherei und es fiel mir auf, weil das so einen schönen Farbverlauf von Rot ins Grüne hat. Und irgendwie nahm ich dann das Buch in die Hand und ohne lange zu überlegen, habe ich es mitgenommen. Und dann relativ schnell gelesen, geht ja schnell mit 138 Seiten. Und jetzt im Hinblick auf die Sendung heute habe ich es einfach nochmal durchgelesen. Und es ist, wie es immer ist. Leider hat man gar nicht so viel Zeit, jedes Buch zweimal zu lesen. Aber beim zweiten Mal lese ich immer nochmal ganz anders und auch aufmerksamer. Und mir gefiel das Thema so gut, weil ich jedes Jahr erneut überlege, soll ich jetzt meinen Geburtstag feiern mit Freunden, soll ich es krachen lassen oder einfach nur verreisen und hoffen, dass der Tag schnell vorübergehen möge. Meistens entscheide ich mich für das Zweite. Aber die Vorstellung, dass jemand für mich ein Fest organisiert, mit Menschen, die mir in meinem Leben etwas bedeutet haben oder immer noch bedeuten, finde ich durchaus charmant. Und dadurch konnte ich mich sehr gut in die beiden Protagonisten der Geschichte reinversetzen oder reinfühlen. Und obwohl mir im Laufe der Erzählung klar war, dass es möglicherweise, man weiß es nicht, man muss es lesen, ein Happy End für Ellen und Jakob geben würde, war die Handlung zu keinem Zeit kitschig oder überdreht dargestellt. Und aus meiner Sicht eine klare Leseempfehlung für Menschen, die in dieser Zeit ein Stück hoffnungsvolle Literatur lesen möchten. Absolut keine Liebesgeschichte im eigentlichen Sinn. Und das Buch hat mein Interesse für Lucy Fricke geweckt. Ja, und bevor ich jetzt eigentlich auch noch das übliche Zitat euch zukommen lasse, gibt es noch ein bisschen was auf die Ohren von Big Big Train. Big Big Train.

Big Train. Gruß an Rainer, by the way. Das kenne ich nur wegen dir. Ja, das Ende der Eselsohr-Sendung auf Radio Störfunk mit Heike. Und ich habe ja heute über Lucy Frickes Buch gesprochen. Das Fest, sehr empfehlenswert. Leichte Unterhaltung, aber gute, tiefgründige Unterhaltung. Und wie üblich habe ich euch ein Zitat mitgebracht. Ein ganz kurzes, weil bei der Hitze. Die Zuneigung zu Büchern ist eine Liebe, die ewig währt. Und ich kann es nur bestätigen, ich war eben sogar noch, Sascha ist schon da und ich war gerade eben noch in der Buchhandlung und habe schon wieder ein neues Buch geholt. Ja, also, das war die Sendung Eselsohr. Ihr könnt mich eine Woche in der Mediathek nachhören, auf die Seite www.störfunk.de gehen, bis zum Donnerstag runterscrollen. In der Horizontale findet ihr jetzt einen Esel. Guckt ein bisschen deppert rein, aber das ist das Zeichen fürs Eselsohr. Oder aber, was ihr auch machen könnt, am Montag um 13 Uhr wird die Sendung im Live-Programm mit den kleinen Fehlern, die ich heute hitzebedingt hatte, wiederholt. Ja, vielen Dank fürs Zuhören. Am Mikrofon für euch war die Heike und jetzt kommt noch ein bisschen was vom Haffner. Und ja, und dann auch noch ein bisschen was zum Chillen. Also jetzt gucken wir mal, wie das hier läuft wieder. Okay, tschüss, macht's gut. Jetzt muss er sich wieder sammeln.

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0: Herzlich willkommen zu Better Together.
1: Herzlich willkommen, neben mir sitzt der Yannick und ich bin der Chris.
0: Herzlich willkommen zu unserer wunderschönen Sendung heute. Wir wollen euch in die Welt von Kitsch Creek einführen oder durchführen.
1: Oder entführen.
0: Denn Kitsch Creek hat wieder ein neues Album rausgebracht, einen richtigen Banger, wie wir finden. Und das hat uns dazu veranlasst, euch auf die Kitsch Creek Reise mitzunehmen.
1: Yeah.
0: Mit diversen Künstlerinnen und Künstlern, die jedes Lied zu einem ganz besonderen machen.
1: Absolut. Komplett sick, komplett geil. Also man kann echt dankbar sein, so ein Produzentenduo mittlerweile, wie man ja mal zu dritt, zu haben und die deutsche Musiklandschaft so zu bereichern. Ich habe mich auch manchmal ertappt beim Album hören, wo ich dachte, boah, krass, das erinnert mich jetzt aber gerade irgendwie an ein Album, was ich halt eben nicht aus Deutschland, sondern eher überm Teich erkenne. Und es hat mich sehr berührt. Ja, bitte?
0: Da hat jemand sein Handy vergessen.
1: Ach stimmt, ist nicht deins, danke, okay. Jedenfalls, wir wollen euch hier mit Kitsch Creek durch die Stunde nehmen und freuen uns schon ganz riesig, denn ich glaube, der ein oder andere hat es auch schon mitbekommen, das ein oder andere Lied ist auch schon richtig durch die Decke geknallt. Dafür konnten die nichts, dafür konnten wir nichts, aber wir freuen uns umso mehr, dass ihr hier eingeschaltet habt, um mit uns mit Kitsch Creek die Stunde zu versüßen.
0: Mit dem Sommerregen sind wir gestartet und mit einem so schönen Sommerregen bildet sich manchmal auch ein Regenbogen und der Regenbogen hat ein wunderschönes

0: Yeah, yeah, yeah, das war Manana.
1: Von Kid Creek mit Skinny Black Boy.
0: Ja, kannte ich auch gar nicht, ist auch vom ersten Album vermutlich.
1: Ich weiß gar nicht, ob das vom ersten Album ist oder ob das eine Single oder
0: ein eigenes Projekt
1: war, ja, mit dem Skinny Black Boy, so wie Kid Creek ja auch eigene Projekte hatte mit unter anderem Trettmann, von dem wir jetzt auch noch einige Songs hören werden.
0: Massiv viele.
1: Die ja auch, glaube ich, 3 oder 4 Alben zusammen rausgebracht haben und sich dann irgendwann entschieden haben, getrennte Wege zu gehen. Das lag zum einen daran, dass Trettmann sich von einer langjährigen Beziehung getrennt hat oder wie auch immer und er da irgendwie selbst verarbeiten musste und aber auch sich die Musikrichtung, in die beide sich entwickeln wollten, nicht mehr in dieselbe Richtung gegangen sind, sondern Trettmann wollte weiter im Hip-Hop bleiben, eher auch deepere Hip-Hop-Mucke machen und Kittrick wollte eher mehr in die elektronische Schiene gehen, wie wir jetzt auch am zweiten Album klar erkennen können.
0: Ja, auf jeden Fall, denn was noch zu Trettmann, finde ich, zu sagen ist, also man klingt, man hört im Sound da ein bisschen auch so nach, was bei ihm so ein bisschen abgeht. Und apropos Trennung, von wegen, wann die sich von dem getrennt haben, war doch gerade erst letztes Jahr, meine ich, oder ist es schon 24? Schon so lange her? Ich meine, es war letztes Jahr.
1: Kann
0: aber
1: gut sein,
0: gerade erst geschehen, will ich damit sagen, und jetzt machen die ihr eigenes Ding und es ist ziemlich geil.
1: Und mit ziemlich geilen Tracks geht's jetzt weiter. Zuerst mit Baby und Arts und Kid Creek. Und danach mit einem Track aus dem ersten Album, das Kid Creek unter seinem Namen veröffentlicht hat. Und dann mit vielen weiteren Tracks. Viel Spaß. 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
0: 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Danke, du hast mich gerade dran erinnert. Und in Kreilsheim auf der 104,8. So, oder natürlich auch online, da geht's jederzeit auch klar.

Tretti. Was geht ab? Ich bin auch gerade hier in Berlin gelandet. Ich kümmere mich darum. Geiler Tune.

Ja. Ich werde mir nie gerecht, denn ich bin zu mir nie gerecht. Babsi vs. Shirin David, das nenn ich ein Titelmatch. Für mich ist das Schwerste erst Familie.

Wir verabschieden uns und wünschen euch noch eine schöne Restzeit und viel Spaß mit dem melancholischen neuen Album von Kitschbrink.

Willkommen zu einer neuen Ausgabe der Kunstpause hier auf Radio Störfunk. Und heute ist es ein bisschen eine Erinnerungssendung, eine Erinnerung an den südafrikanischen Jazzpianisten Dolla Brand oder Abdullah Ibrahim, wie er sich später bezeichnete, und wurde in Kapstadt geboren 1934 und ist jetzt am Montag, am 15. Juni dieses Jahres in Prien am Chiemsee gestorben. Ich beginne einfach mit einem Stück, das nennt sich African Piano, und es ist unweigerlich südafrikanische Musik, die man hier zu hören bekommt.

Ja, Abdullah Ibrahim mit African Piano, in diesem Fall von der Platte, na, von 1987, African Dawn, hieß die, genau. Oh, das habe ich hier noch nicht eingetragen, habe ich gerade gesehen in der Playlist. African Dawn hieß diese Platte, aber natürlich kam African Piano 1969 bereits als Platte, das war auch der Titel der Platte, schon heraus. Das waren dann auch nur Solostücke auf dem Klavier. Ja, Abdullah Ibrahim hieß ja zunächst Adolf Johannes Brandt oder Brandt und er wuchs bei seinen Großeltern auf in Kensington, einem Stadtteil von einem Viertel von Kapstadt, und war da sehr stark im kirchlichen Umfeld eingebunden. In der African Methodist Episcopal Church haben seine Mutter und seine Großmutter schon Klavier gespielt, und die Großmutter war auch Gründungsmitglied dieser Kirche und seine Mutter Chorleiterin. Und ja, wirklich bekannt wurde in dieser Zeit noch nicht. 1958 gründete er sein erstes Quartett, das nannte sich Kippi Moigetsi Quartett. Und da gehörten schon Johnny Gerze, ohne K, und Makaya Njoku am Schlagzeug, Gerze am Bass dazu. Und dann haben sie noch Hugh Masekela und Jonas Gwangwa zum Sextet Jazz Epistles zusammengeschlossen. Das war alles noch in der Zeit in Südafrika. 1962 ging er dann mit seiner späteren Frau Sima in die Schweiz, nach Zürich, und dort hat er mit Gerze und Choco das Dollar Brand Trio gegründet dann und trat vor allem im Café Afrikaner auf. Dann kam Kontakt zu Duke Ellington zustande, der ihn dann featurete in der folgenden Zeit. 1968 ist dann Abdullah Ibrahim zum Islam übergetreten. Ein anderes Beispiel wäre natürlich Cassius Clay, der dann Muhammad Ali wurde in der Zeit auch. Da war die Black Panther Bewegung auch mit Malcolm X in dieser Zeit. Und ja, pianistisch war Abdullah Ibrahim in der Zeit von Thelonious Monk und Randy Weston beeinflusst. Und erst später gab es dann diesen Cape Jazz, wie man ihn dann nannte. 1974 entstand eine Aufnahme des Stückes Mannenberg für die Platte Mannenberg is Where It's Happening. Und dieses Stück machte ihn wirklich bekannt, weil es wurde dann auch zu einer Art Anti-Apartheid-Stück. Und diese Aufnahme von 1974 hören wir jetzt im Folgenden.

Ja, Mannenberg war das. Und zum Schluss hörten wir da so ein bisschen im Hintergrund, oh Mannenberg, du kannst nach New York reisen, aber wir bleiben hier in Mannenberg auf Afrikaans. Und ja, Mannenberg ist ein Township in Nähe von Kapstadt und es wurde natürlich 1974 noch nicht, aber dann in der Folge zu einem Stück der Anti-Apartheid-Bewegung. 1976 kam, ich wollte ja noch ergänzen, wer als mitgespielt hat, neben Abdullah Ibrahim auf einem präparierten Klavier und zwar mit Reißnägeln an den Hämmerchen, die da auf die Saiten trafen, deshalb klirrte das so ein bisschen vom Klang her, dieses Klavier, oder klang fast schon ein bisschen nach Cembalo oder Gitarre. Oder Gitarre ähnlichem Instrumenten. Und das ist natürlich der Horror für jeden Klavierstimmer und Klavierbauer. Aber es ging hier um einen ganz speziellen Sound des Marabi, der hier erzeugt werden sollte. Und neben Abdullah Ibrahim waren hier zu hören Basil Kotze auf dem Tenorsaxophon, Robbie Jensen und Maurice Goldberg Altsaxophone, Paul Michaels Bass und Monty Weber Schlagzeug. 1974 aufgenommen, das Ganze im Studio Bloom Street. Und 1976 organisierte Abdullah Ibrahim dann ein Jazzfestival, bei dem die Rassentrennungsvorschriften des Apartheid-Regimes missachtet wurden, und erklärte dann nach dem Aufstand in Soweto vom 16. Juni 1976 seine Unterstützung für den damaligen verbotenen African National Congress. Wir erinnern uns, Mandela wurde ja inhaftiert und kehrte dann nach New York zurück, wo er weitere, unter anderem sogenannte Freiheitskonzerte gab, unter anderem zum Gedenken an die bei einem Bombenattentat in der Stadt getötete Sozialwissenschaftlerin Ruth First. Und 1980 entstand dann das nächste Album, das nannte sich African Marketplace, und wir hören daraus das Stück, das der Platte auch den Namen gab.

African Marketplace von Abdullah Ibrahim, 1980 aufgenommen für die gleichnamige Platte. Hier in der Kunstpause auf Radio Störfunk mit Ralf und Rauer nach wie vor am Mikrofon. Und es ist ein bisschen eine Erinnerungssendung an den berühmten südafrikanischen Jazzpianisten Abdullah Ibrahim, der am Montag, am 15. Juni dieses Jahres im Alter von 91 Jahren gestorben ist. Und ich war stehen geblieben 1982, African Dawn, davon hörten wir ganz zu Beginn der Sendung African Piano von dieser Platte. Dann folgte 1985 Water from an Ancient Well. Das habe ich als nächstes Stück herausgesucht. Es ist allerdings die Aufnahme von seiner letzten Platte, die 2024 als Doppelalbum herauskam mit dem Titel Three. Und Three meint in diesem Fall zusammen mit Abdullah Ibrahim, Noah Jackson und Cleve Guyton Jr. live aufgenommen, das Ganze. Also Water from an Ancient Well.

Tja, das war Water from an Ancient Well, eine Aufnahme von 2024, im Original 1985/86 erschienen. Bemerkenswert auf dieser Platte ist das erste Stück mit dem Titel Mandela. Nelson Mandela traf Abdullah Ibrahim 1990 in Deutschland, nachdem Nelson Mandela kurz zuvor freigelassen worden war. Und der forderte ihn auf, nach Südafrika zurückzukehren, was er Abdullah Ibrahim dann machte. Und natürlich maßgeblich die südafrikanische Jazzszene dabei beeinflusste. 1994 spielte er zusammen mit einem Sinfonieorchester bei der Amtsanführung von Mandela zum Präsidenten Südafrikas. Und 1999 gründete er dann in Kapstadt eine Akademie zur musikalischen Ausbildung junger Südafrikaner. Aus dieser Bildungsarbeit ging dann die Akademie M7 hervor. Außerdem initiierte er 2006 das aus 18 Musikern bestehende Cape Town Jazz Orchestra. Und dann kam es 2016 zu einer Wiedervereinigung der Jazz Epistles. Und das war zugleich die Erinnerung an den 40. Jahrestag des Aufstands in Soweto. Ich habe als nächstes herausgesucht ein Stück ebenfalls von dieser Platte von 2024, Three, mit diesen beiden eben gehörten Musikern, dem Flötisten und dem Bassisten Noah Jackson und Cleve Guyton Jr. Ein Stück nicht von Abdullah Ibrahim, sondern von John Coltrane, der ja dieses Jahr 100 Jahre alt geworden wäre, mit dem Titel Giant Steps.

Da war er jetzt mal groß nicht zu hören. Aber sei es drum, ich habe als nächstes Stück noch eins, das zu seinen Alterswerken zählt. Die Platte hieß The Balance, kam 2019 heraus. Und das Stück, das dem Ganzen den Namen gegeben hat, gibt es jetzt hier zu hören.

Seinen letzten Auftritt hatte Abdullah Ibrahim, a.k.a. Dollar Brand, Dollar der Spitzname, den man ihm gegeben hat, also Adolf Brand eigentlich, im März dieses Jahres beim Cape Town International Jazz Festival und wie gesagt am Montag, den 15. Juni in dieser Woche ist er in Aschau im Chiemgau, wo er selbst lebte, gestorben. Nach kurzer Krankheit im Alter von 91 Jahren. Ja, das war es jetzt auch schon zu Kurzpause und Abdullah Ibrahim, eine kleine Erinnerungssendung. Und ich verabschiede euch mit Klängen aus dem Stück African Herbs. Und am Mikrofon verabschiedet sich damit auch Ralf Snuraber.

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Hallo und herzlich willkommen hier beim Störfleck auf Radio Störfunk. Mein Name ist Miller Wunderlich, ich bin 19 Jahre alt, komme aus Kirchberg und ich absolviere hier gerade mein vierwöchiges Praktikum. Hier geht's heute um die Frankophonie, beispielsweise um die Entstehungsgeschichte der Frankophonie, die natürlich auch eng mit der Kolonialgeschichte Frankreichs zusammenhängt, aber auch um aktuelle Themen, die bei der Frankophonie relevant sind und um die geteilten Meinungen, was das Thema angeht. Jetzt fangen wir erstmal mit ein bisschen thematisch passender französischer Musik an und gleich danach hören wir uns mit den ersten Infos.

Ihr hört den Störfleck hier auf Radio Störfunk und heute geht's um die Frankophonie. Vorab müssen wir natürlich mal klären, was die Frankophonie überhaupt ist. Die Frankophonie gibt's einmal kleingeschrieben und einmal großgeschrieben, wobei die kleingeschriebene Version einfach die Gesamtheit aller französischsprachigen Länder weltweit beschreibt. Die großgeschriebene Version, das wäre dann die Organisation Internationale de la Francophonie. Das ist eine Institution und die hat sich der Förderung der französischen Sprache sowie politischer, pädagogischer, wirtschaftlicher und kultureller Zusammenarbeit zwischen zahlreichen französischsprachigen Ländern, aber auch einigen anderssprachigen Ländern gewidmet. Was genau diese Organisation so als Ziele hat und was für eine Arbeit sie leistet, da kommen wir nachher noch zu. Aber jetzt müssen wir erstmal klären, wo wird denn überhaupt alles Französisch gesprochen? Französisch spricht man auf 5 Kontinenten, besonders viel natürlich in Afrika, was auch daher kommt, dass eben Frankreich seit dem 16. Jahrhundert schon Kolonien erworben hat. 300 Jahre später war es dann die zweitgrößte Kolonialmacht weltweit, nach England. Damals galt die zivilisatorische Mission als Rechtfertigung. Anfangs lag Frankreichs Fokus sehr stark auf Amerika, da fing es nämlich an mit der Besetzung von Teilen Kanadas, aber auch das Zentralgebiet der heutigen USA sowie einige karibische Inseln waren betroffen und wurden eben besetzt. Die mussten aber später teilweise auch wieder abgetreten werden an England. Ab 1830 lag dann der Fokus eher noch auf Afrika. Frankreich war damals tatsächlich auch der drittgrößte Sklavenhändler und die haben dann vor allem in ihre karibischen Kolonien deportiert. Später haben sie dann auch in Asien einige Kolonien gehabt, zum Beispiel französisch Indochina sowie das heutige Laos, Vietnam und Kambodscha. Nach Ende des Zweiten Weltkriegs, bei dem Frankreich ja eine der Verlierernationen war, haben die ziemlich viele ihrer Kolonien ziemlich schnell verloren, aber man sieht vor allem auch in Afrika bis heute ja, dass sie definitiv einen bleibenden Eindruck hinterlassen haben, weil Französisch eben immer noch verbreitet und gesprochen wird. In vielen afrikanischen Ländern ist diese Kolonialzeit allerdings größtenteils mit schlechten Erinnerungen verbunden, was ja verständlich ist, wenn man sich zum Beispiel eine ehemalige Kolonie wie Algerien anschaut. Da gab es nämlich den wahrscheinlich auch vielen bekannten Algerienkrieg, der begann im Jahr 1954 und endete dann schließlich 1962. Algerien wurde ungefähr im Jahre 1830 kolonialisiert und unterschied sich aber von anderen Kolonien, weil es mit 3 Departements als Bestandteil Frankreichs galt und nicht nur als bloße Kolonie. Ab 1850 gab es dann auch massive Siedlungsprogramme, um den französischen Einfluss im Land zu stärken. Und dann lebten nämlich neben 9 Millionen Algerier auch 1 Million französische Staatsbürger da im Land. Auch die algerische Bevölkerungsmehrheit hatte dann die französische Staatsbürgerschaft, aber die hatten nicht dieselben Rechte wie die normalen, in Anführungszeichen, Franzosen, sondern deutlich weniger Bürgerrechte. Die durften zum Beispiel gar nicht wählen und somit auch nicht selber an ihrem Schicksal teilhaben. Meistens war es dann auch so, dass die tatsächlichen Franzosen die wichtigsten politischen Positionen inne hatten und das befanden die Algerier natürlich als sehr ungerecht. Deswegen kam dann nach und nach auch immer stärker die Forderung nach Unabhängigkeit auf. Und dann begann der Krieg eigentlich sozusagen mit der ersten Attentatsserie von der Nationalen Befreiungsfront Algeriens. Das war die Partei FLN. Frankreich kämpfte dagegen natürlich stark an. Das fing zum Beispiel an mit der Erhöhung der militärischen Präsenz im Land. Und später gab es dann auch noch Sondergesetze, die zum Beispiel Massenfestnahmen und Folter legitimierten. International gab es deswegen dann auch ziemlich viel Kritik, auch im eigenen Lande, aber es hat tatsächlich irgendwie doch nie dazu geführt, dass in Frankreich so eine größere Mehrheit aufgekommen wäre, die sich dagegen gestellt hätte. Deswegen ist der Krieg erstmal weitergelaufen. Heute schätzt man, dass dieser Krieg ungefähr 400.000 bis sogar 1 Million Menschen das Leben gekostet hat, weil er eben so von Brutalität, Terrorismus und natürlich auch Gewalt auf beiden Seiten geprägt war. Es gab natürlich dann auch Massenvertreibungen von diesen ganzen Franzosen, die damals noch in Algerien lebten. Die waren dann nach diesem Unabhängigkeitskrieg natürlich nicht mehr gern gesehen, weil sie für diese ganzen schlimmen Gräueltaten standen, die damals begangen wurden. 1962 wurde dann zuerst ein Waffenstillstand erklärt und außerdem die Unabhängigkeit Algeriens, weil der Krieg im eigenen Land, also in Frankreich, so unbeliebt geworden war und sogar so ein bisschen übergeschwemmt ist. Es gab nämlich sogar in Paris dann Terroranschläge. Allerdings gab es bis heute von der französischen Regierung keine wirkliche Entschuldigung und auch kein Einsehen, dass man selber daran maßgeblich beteiligt war, dass dieser Krieg so blutig war und so viele Todesopfer gefordert hat.
Außer diesem spezifischen Beispiel jetzt auf Algerien bezogen, wurden 1962, also 2 Jahre vor deren Unabhängigkeit, auch noch andere Länder in die Unabhängigkeit entlassen. Es waren insgesamt 14 afrikanische Kolonien und die wurden eben entlassen, weil sich die Kolonien wirtschaftlich für Frankreich nicht mehr gelohnt haben. Das heißt, es ging nicht irgendwie darum, dass man denen so ihre Freiheit zurückgeben wollte, sondern es war tatsächlich einfach dieser wirtschaftliche Aspekt. Für diese 14 Kolonien war das aber teilweise auch sehr kompliziert, weil sie so lange fremdregiert wurden und dann eben meistens keine Hilfe bei der Regierungsbildung erhalten haben, dass es wirklich Probleme im eigenen Land ausgelöst hat, die teilweise bis heute spürbar sind. Bevor wir uns dann im nächsten Teil anschauen, was die Frankophonie heute so macht und was ihre Mission ist, hören wir jetzt erstmal zum Thema der Kolonialzeit ein passendes Lied an, nämlich Plus rien ne m'étonne von Tikenja Fakoly. Da singt er nämlich über die ungerechte Aufteilung der Welt.

Willkommen zurück hier beim Störfleck auf Radio Störfunk. Hier geht's heute um die Frankophonie und da haben wir vorhin schon über die Kolonialzeit und die Auswirkungen bis heute gesprochen. Und jetzt geht's weiter mit der Frankophonie als Organisation an sich. Teil der Frankophonie sind weltweit ungefähr 396 Millionen Menschen und es gibt 57 Mitgliedstaaten weltweit. Die Mission der Organisation der Frankophonie ist der Kampf gegen die Vorherrschaft des Englischen, aber auch die Förderung von französischer Sprache und damit einhergehend die der kulturellen Vielfalt. Ein ganz wichtiger Punkt ist dabei auch Demokratie, Frieden und Menschenrechte durch gemeinsame Werte zu verteidigen und weiter zu stärken. Die Idee für eine solche Französischsprache-Institution bzw. Organisation kam erstmals von Onésime Reclus. Das ist ein Geopolitiker aus dem 19. Jahrhundert und der wollte damit so die dauerhafte imperiale Präsenz von Frankreich beschreiben und vor allem aufrechterhalten. Eine erste konkrete Vorgängerorganisation war dann die Agence de Coopération Culturelle et Technique. Die wurde 1970 gegründet und 1997 dann umbenannt in Organisation Internationale de la Francophonie, also in die heutige Frankophonie. Wie bereits erwähnt, sind tatsächlich auch nicht nur französischsprachige Staaten Mitglied dieser Organisation, sondern in den 2000ern kamen dann auch immer mehr nicht-frankophone europäische Staaten als Mitglieder dazu. Meistens haben die auch heute noch nur den Beobachterstatus, aber Frankreich und generell die Frankophonie versprach sich mit dieser Aufnahme von diesen nicht-frankophonen Mitgliedern eben besonders mehr Einfluss auf internationaler Ebene. Diese Mitglieder sind dann meistens einfach Interessierte an der französischen Sprache und können natürlich auch zum Beispiel von besseren Handelsbedingungen und solchen Sachen profitieren. Ein Gipfeltreffen, das alle 2 Jahre stattfindet, ist auch fester Bestandteil dieser Organisation. Da gibt es dann vor allem Diskussionen über aktuelle Krisen, beispielsweise über die in Russland oder auch Nahost, aber auch dann Stellungnahmen zu eben diesen Krisen und oft Beschlüsse. Insgesamt ist also die politische Zusammenarbeit ein sehr, sehr großer Teil von dieser Frankophonie. Dabei kommt auch die wirtschaftliche Zusammenarbeit nicht zu kurz. Laut WKO, was ich ebenfalls nicht wusste, erwirtschaftet der frankophone Raum 16,5% des globalen Bruttoinlandsprodukts und ist damit ein ganz wichtiger Global Player. Die gemeinsame Sprache dient dann natürlich auch als Brücke für die Geschäftsbeziehungen und deswegen kann beispielsweise auch Afrika da stark mit einbezogen werden mit all ihren Ressourcen und Ähnlichem. In kultureller Ansicht kann man auch noch ganz viele verschiedene Projekte ansprechen, beispielsweise so viele verschiedene Austauschprojekte zwischen Frankreich und Deutschland, um einfach diese Beziehungen da zu stärken und auch die französische Sprache weiterzubringen. Ein weiteres bekanntes Beispiel ist da auch das Netzwerk Alliance Française. Das spannt sich über 130 Länder hinaus und es bildet jährlich bis zu 500.000 Lernende aus aller Welt aus und die organisieren auch Veranstaltungen und Ähnliches, auch eben mit dem Ziel, französisch und frankophone Kulturen zu verbreiten und wertzuschätzen. Was wahrscheinlich auch viele von euch kennen, ist der deutsch-französische Fernsehsender Arte, wo sehr oft auf beiden Sprachen Dokumentationen oder Ähnliches kommen, die dann, wie gesagt, für deutschsprachige und für französischsprachige Personen ansehbar bzw. lesbar sind. Ein weiterer sehr wichtiger Sender der Frankophonie ist France 80 und dieser Sender wurde gegründet mit dem Ziel, den englischsprachigen Medien, die damals wie heute dominiert haben in der Medienwelt, etwas entgegensetzen zu haben und der ist eben dazu da, um besonders frankophone Perspektiven hinaus in die Welt zu tragen. Das ist ein Forum, um über Neuigkeiten, vor allem aus den Mitgliedsnationen, zu berichten und durch diesen Sender, den wirklich sehr, sehr viele Menschen weltweit schauen, fördert man wieder Diplomatie, Sprache und Austausch, wie es ja generell das Ziel der Frankophonie ist. Nach einer kurzen musikalischen Pause geht es dann hier auch schon weiter, nämlich mit dem dritten Punkt, Sprachunterschieden in den ganzen verschiedenen Nationen, die Teil der Frankophonie sind und auch, was diese gemeinsame Sprache eigentlich mit der eigenen nationalen Identität macht.

Weiter geht's hier beim Radiostörfunk mit dem Störfleck. Mein Name ist Miller, ich mache hier gerade mein Praktikum und heute geht's hier um die Frankophonie. Nachdem wir uns schon in den ersten zwei Punkten mit der Kolonialgeschichte und der Entstehungsgeschichte der Frankophonie sowie im zweiten Punkt mit der Frankophonie in ihrem heutigen Zustand und ihrer Arbeit beschäftigt haben, schauen wir uns jetzt einmal Sprachunterschiede in den einzelnen ehemaligen französischen Kolonien, die heute der Frankophonie angehören, und klären dann auch nochmal, wie so eine Vergangenheit und auch die Zugehörigkeit zur heutigen Frankophonie die eigene kulturelle Identität beeinflussen kann. Französisch ist eine der rumänischen Sprachen und diese rumänischen Sprachen, die haben sich nach dem Zerfall des Römischen Reichs entwickelt. Die stammen nämlich vom Vulgärlatein ab. Im Laufe der Zeit hat sich das Französisch in vielen ehemaligen Kolonien stark verändert, was halt daher kommt, dass diese europäische Sprache dann plötzlich auf eine eigentlich ganz andere Sprache mit anderen kulturellen Aspekten draufgestoßen ist. Und da gibt es zum Beispiel in Quebec einen großen Unterschied. Da kennt ja bestimmt auch jeder diese gefühlte Vermischung von Englisch und Französisch, die in Kanada oft vorkommt. In Quebec ist es nämlich so, dass die Grammatik der französischen Standardsprache beim Schreiben zwar verwendet wird, aber der größere Unterschied findet man im gesprochenen Französisch. Da gibt es nämlich eine viel stärkere Nasalisierung des Französischen und natürlich sind da auch noch Einflüsse der amerikanischen Ureinwohner mit in die Sprache eingeflossen, sowie auch des Englischen aus der britischen Herrschaft über Kanada und der späteren Industrialisierung, die stark von den USA, also einem englischsprachigen Land, ausging. Beispielsweise sagt man im normalen Französisch zum Vielfraß Glouton, in Quebec sagt man aber Carcajou, was von den Ureinwohnern kommt. Außerdem gibt es auch gleiche Wörter, die aber eine unterschiedliche Bedeutung haben. Beispielsweise heißt Dépanneur in Quebec ein kleiner Lebensmittelladen oder so ein kleiner Eckladen. In Frankreich bedeutet es aber ein Elektriker bzw. ein Handwerker, der so kleine Dinge im Haus erledigen kann. In den frankophonen afrikanischen Ländern gibt es oft eine Vermischung mit den eigenen lokalen Dialekten und das afrikanische Französisch integriert eben auch indigene Sprachen, lokale Gebräuche, mündliche Überlieferungen und regionsspezifische Begriffe. So schreibt es zumindest MotaWord. Außerdem wird Französisch eher noch in den Städten gesprochen, zum Beispiel in Abidjan und Dakar ganz viel. Und auf dem Land sind dann eher die indigenen Sprachen noch gebräuchlich, aber sowas Ähnliches sieht man ja auch in Deutschland, dass oft in der Stadt deutlich mehr Anglizismen und Ähnliches verwendet und gesprochen wird als auf dem Land. Auf den beiden afrikanischen Inselstaaten Mauritius und Seychellen wird so eine sogenannte Tochtersprache von Französisch gesprochen, nämlich Kreolisch, und es ist für europäische Franzosen, sagt man zumindest, so ungefähr 60-70% verständlich, aber eben auch stark beeinflusst durch lokale Kulturen. Auf Haiti ist das tatsächlich ähnlich. Da gibt es das haitianische Französisch, was auch die offizielle Amtssprache des Landes ist. Dieses Französisch ist auch von minimalen lokalen Anpassungen geprägt, die über die Jahre passiert sind. Aber es wird tatsächlich fast ausschließlich von der Bildungselite Haitis gesprochen. Und das sind nur ungefähr 5-10% der gesamten Bevölkerung. Also dieses Französisch ist tatsächlich nicht so verbreitet. Die eigentliche Nationalsprache Haitis ist dann das haitianische Kreol, also auch eine Kreolsprache. Dieses Kreol basiert größtenteils auf dem Französischen des 18. Jahrhunderts. Es hat aber eine eigene Grammatik und ist stark von westafrikanischen Einflüssen geprägt. Oft ist es dann auch so, dass Franzosen und Haitianer sich im Regelfall nicht gegenseitig verstehen können, weil die Sprachen so unterschiedlich ausgeprägt sind. Ihr seht also, dass es wirklich viele unterschiedliche Ausprägungen von Französisch gibt im gesamten frankophonen Raum. Aber inwiefern wirkt sich das jetzt eigentlich auf die eigene Identität der Menschen aus? Dieses ganze Thema kann sich natürlich auch negativ auf das eigene Identitätsgefühl oder auch Zugehörigkeitsgefühl auswirken, weil es eben schon sehr stark durch das koloniale Erbe Frankreichs geprägt ist und auch oft die lokalen
Kulturen in den Hintergrund drängen kann. Allerdings kann diese gemeinsame Sprache auch ein starkes Zugehörigkeitsgefühl bzw. Gemeinschaftsgefühl hervorrufen, weil sich eben so viele unterschiedliche Menschen aus unterschiedlichen Ländern mit unterschiedlichen Kulturen miteinander im Austausch befinden bzw. ihre Kultur miteinander teilen können, beispielsweise Musik, Filme und Literatur. Es gibt nämlich bekannte frankophone Künstler auch aus Kanada oder aus Afrika, die auch in Frankreich selber oder auch bei uns in Deutschland sehr bekannt sind. In Bezug darauf hören wir jetzt gleich ein passendes Lied von Gaël Faye, nämlich Petit Pays. Das gibt sowohl als Lied als auch als Buch und es geht in beiden Werken um seine Kindheit in Burundi und den damit verbundenen Genozid in Ruanda, den er miterlebt hat.

Das war die haitianische Band Tubu Combo mit ihrem Lied Tu a volé und ihr hört hier den Störfleck auf Radio Störfunk. Gerade habe ich schon über die einzelnen Sprachunterschiede geredet, die es in den frankophonen Ländern so gibt. Und jetzt geht's weiter mit möglicher Kritik, die man dann an dieser Institution der Frankophonie äußern könnte, sowie Herausforderungen und wir klären, wie die Zukunft der Frankophonie so aussehen könnte. Seit 2006 gibt es in Frankreich einen nationalen Gedenktag. Der ist am 10. Mai und der soll an die Geschichte der Sklaverei und die damit verbundenen Schrecken erinnern. Die Kritik daran ist aber wieder, dass der Tag eben nicht von den Betroffenen selbst gewählt wurde und der Austausch mit diesen somit wieder zu kurz kam. Das ist natürlich trotzdem ein wichtiger Schritt in die richtige Richtung. Davor wurde dieses Thema der Sklaverei nämlich jahrzehntelang einfach totgeschwiegen. Man hat versucht, die Schrecken der Vergangenheit zu begraben. Andere kritische Stimmen sagen auch, dass die OIF, also die Frankophonie, nur als politisches Instrument existiert und genutzt wird, um Frankreichs Macht weltweit weiter aufrechtzuerhalten, um bestimmte Vorteile, beispielsweise beim Handel mit Rohstoffen, nicht zu verlieren. In Bezug auf Rohstoffe gibt es noch weitere Kritikpunkte, nämlich dass es in Afrika oft so war, dass auch nach der Unabhängigkeit von Frankreich weiter verpflichtende Handelsverträge im Unabhängigkeitsvertrag stehen. Beispielsweise ist es dann so, dass Rohstoffe wirklich weit unter den Weltmarktpreisen gehandelt werden. In Bezug auf dieses Rohstoffthema hört man ja auch oft, dass Entwicklungshilfe eben als Vorwand für gute Taten genutzt wird, aber hinterrücks gibt es dann wieder diese Ausbeutung dadurch, dass die Rohstoffe wirklich weit unter ihrem eigenen Preis verkauft werden und die Verkäufer da dementsprechend wirklich nicht viel dran verdienen. Ein weiterer Kritikpunkt, der kommt auch oft international auf, weil Frankreich und alle anderen Mitgliedstaaten durch die Frankophonie eben auch oft Staaten unterstützen, in denen die Menschenrechte nicht gewürdigt werden, es anhaltende Konflikte gibt oder Menschen aufgrund ihrer Hautfarbe, Sexualität oder ihrer Herkunft verfolgt werden. Als der Frankophonie-Gipfel in Afrika stattfand, nämlich in Kinshasa, in der Hauptstadt des Kongo, war genau das auch ein sehr großer Kritikpunkt, da Oppositionelle damals vermuteten, dass die Wiederwahl des Präsidenten Kabila sabotiert worden war. Dass Frankreichs damaliger Präsident Hollande dann eben trotz dieser großen Kritik anreiste, nahmen viele laut der TASS als Unterstützung für den dortigen Präsidenten wahr. Da es ja eigentlich die Mission der Frankophonie ist, Menschenrechte zu verbreiten, zu würdigen und sicherzustellen, dass sie eben existieren, ist dieser wiederaufkommende Punkt meiner Meinung nach wirklich gerechtfertigt, da man irgendeine Lösung finden muss, um mit solchen Problemstaaten umzugehen, die eben nicht einhalten, wofür die Frankophonie eigentlich steht. Wenn wir jetzt aber mal in die Zukunft der Frankophonie blicken, sehen wir ja ganz deutlich, dass sie auf jeden Fall von Englisch bedroht ist. Englisch hat Französisch nämlich als Lingua Franca, also als erlernte zweite Sprache, die Menschen aus verschiedenen Ländern teilen, abgelöst. Das heißt, es hat auch international weniger Einfluss als Englisch. Genau wie im Deutschen häufen sich auch im Französischen die Anglizismen, wogegen es seit einigen Jahren sogar Gesetze gibt, nämlich beispielsweise Le Loi Tout Bon, das soll das Französisch schützen. Da gibt es zum Beispiel eine vorgeschriebene Quote im Radio. Da müssen nämlich mindestens 40% der gespielten Musik französischsprachig sein. Generell kann man mal sagen, dass die Anzahl der französisch sprechenden Menschen auf jeden Fall eher weniger abnehmen wird. Heute leben nämlich bereits 65% der Frankophonen in Afrika und bis 2050 werden das durch den demografischen Wandel tatsächlich 9 von 10 französisch sprechenden sein. Dadurch verschiebt sich natürlich auch das kulturelle und wirtschaftliche Zentrum von der Sprachgemeinschaft Frankophonie immer weiter in den Süden. Insgesamt kann die Frankophonie also zumindest im Hinblick auf ihre Mitgliederzahl in eine positive Zukunft blicken, denn sie wird weiter wachsen und eine wichtige Rolle in der wirtschaftlichen weltweiten Zusammenarbeit spielen. Ihr hört jetzt hier nochmal zwei passende französischsprachige Musikstücke. Viel Spaß!

Das war's für heute mit dem Störfleck hier bei Radio Störfunk. Heute haben wir eine Stunde lang über das Thema Frankophonie geredet und erstmal geklärt, woher denn die Frankophonie überhaupt kommt, aber dann natürlich auch, wie zukunftsfähig sie überhaupt ist. Falls ihr diese Sendung verpasst habt, könnt ihr die gerne in der Mediathek auf störfunk.de nachhören. Am Mikro war heute Milla Wunderlich. Danke fürs Zuhören.

Da, yeah. Hallo und herzlich willkommen bei Geschichte im Ohr. Es ist wieder einmal Montag, 17 Uhr und ich hoffe natürlich, ihr hört Radio Störfunk. Ja, worum geht's heute bei Geschichte im Ohr? Heute bei Geschichte im Ohr habe ich euch ein bisschen was Rockiges mitgebracht. So wie letzte Woche auch schon. Aber diesmal nicht ganz so rockig, aber naja, was heißt nicht ganz so rockig? Es ist auf andere Art und Weise rockig. Und zwar heute geht's um Billy Talent. Auch eine meiner absoluten Favorite Bands, die ich auch schon seit, keine Ahnung. Ich würde sagen, die höre ich seitdem es die gibt. Ja, und da habe ich euch jetzt mal ein paar richtig schöne Schinken mitgebracht. Und zwar würde ich sagen, wir starten als erstes direkt mit Try Honesty und im Anschluss Cut the Curtains. Also, machen wir mal ein bisschen Lärm. Also, jetzt habe ich ja zwei Sachen auf einmal gesagt. Ich wollte laut und Lärm. Also macht mal ein bisschen laut, macht mal ein bisschen Lärm hier für Billy Talent und Try Honesty. Und wir hören uns danach wieder. Bis gleich.

da sind wir wieder. Wer es gemerkt hat, oder hat es noch nicht gemerkt? Es waren jetzt 3 statt 2 Liter. Nein, aber wer mich kennt, der weiß, das ist nicht neu. Das passiert halt immer, wenn ich so, ja, wenn ich so gerade im Musikfieber bin, lassen wir es mal so sagen. Also hatten wir jetzt natürlich von der Billy Talent, also von dem Album Billy Talent, von der Band Billy Talent, hatten wir jetzt Try Honesty, Cut the Curtains und Prisoners of the Day. Ah, was tolle Lieder. Was tolle Lieder. Also ich muss auch ganz ehrlich sagen, es gibt, glaube ich, ich kenne eigentlich kaum irgendein Lied von denen, was mir jetzt nicht gefällt. Ja. Kommen wir jetzt wieder ein bisschen zurück. 1993 haben die sich gegründet. Und zwar bestehend aus Gesang Benjamin Kovalevich, Leadgitarre und Backgroundgesang Ian Dessa, E-Bass und Backgroundgesang Jonathan Gallant und Schlagzeug und Percussions Aaron Solovoniuk. Okay, ich hoffe, ich habe jetzt einfach mal alles richtig ausgesprochen. Dann der Schlagzeuger Aaron war ab 2016 krank, musste krankheitsbedingt aufhören. In der Zeit wurde er durch Lowell Campbell vertreten. Genau. Und ja, wie gesagt, das war jetzt gerade so das, okay, das erste Album kann man so nicht sagen, denn ursprünglich haben sie sich als Band Pets gegründet, 1993. Aber dann gab es dann kleine Differenzen mit einer anderen Band, die ebenfalls so hieß. Und auch eine kleine Neuausrichtung der Musik. Am Anfang war das noch wirklich sehr punkgeladen. Und sie haben auch 98 ein Album aufgenommen, das heißt Vatouche. Ich muss mal gucken, vielleicht finde ich das in der Live-Recherche, vielleicht finde ich da noch irgendwas, was auf Vatouche drauf ist. Genau. 1999 erfolgte dann die Umorientierung zum Alternative Rock. Und wie gerade eben schon gesagt, wegen diesen kleinen Unstimmigkeiten mit einer gleichnamigen anderen Band gab es dann halt auch einen anderen Bandname. Und zwar haben sie sich dann umbenannt in Billy Talent, einer Figur aus dem Film Hardcore Logo. Ja, mit dem neuen Image und mit dem neuen Stil, ja, hatten sie auch gleich mal Interesse bei Torontos größter Rock-Radio-Show sich verschafft und die Produzentin dachte sich, na, euch drücke ich einen Plattenvertrag rein. Und ja, das hat dann auch echt, echt gut geklappt. Ich sage, jetzt haben wir gerade schon die ersten Lieder gehört, von 99 bis 2004 aus dem Album Billy Talent. Ich würde sagen, wir machen jetzt direkt weiter von den Jahren 2005, 2007 mit Billy Talent 2. Das finde ich so absolut klasse. Wenn man nicht weiß, ob es jetzt das erste, das zweite oder das dritte Album war, Billy Talent machen es einem da echt einfach. Die schreiben einfach drauf, entweder Billy Talent 2 oder Billy Talent 3. Finde ich super. Ganz, ganz einfach. So, und ich würde sagen, da sind so viele gute drauf. Ich würde sagen, wir hören als erstes Worker Bees. Und ach ja, ich würde sagen danach Where is the Line? Also jetzt erstmal Worker Bees und danach Where is the Line von dem Album Billy Talent 2. Und ja, ich hoffe, es ist immer noch genauso laut wie vorher. Wenn nicht, dreht wieder ordentlich auf, macht Lärm. Vielleicht kühlt euch das ein bisschen runter, wobei heute ist es ein bisschen schon kühler als die letzten Tage. Aber naja, egal. Jetzt gibt's erstmal Billy Talent. Da wird's warm im Ohr. Das ist gut. Bis gleich.

krass, was für wunderschöne Bretter. Ihr habt's gemerkt, auch diesmal hat sich ein drittes Lied da zugeschlichen. Ein drittes Lied vom Album 2. Muss jetzt nicht jeder lustig finden, ich schon. Und jetzt haben wir gerade gehört Worker Bees, Where is the Line und Pins and Needles. Ah, also eigentlich ist das ganze Album von oben bis unten hörenswert. Ah, jetzt habe ich mir mal die hier rausgepickt, die ich ja eigentlich schon sehr, sehr nice fand. Oder nice finde. Also, ja, es ist zwar etwas kühler, aber man merkt, die letzten Tage, die Hitze, die bleiben noch im Kopf. Das ist einfach, ja, war schon sehr, sehr heiß. Es war sehr heiß. Habe ich erwähnt, dass es heiß war? Egal. So, dann Billy Talent 2 kam am 23. Juni 2006 raus und erreichte tatsächlich in Kanada dreifach Platin. Das ist schon mal was, du. Am 19. Februar 2007 erreichte die Band mit ihrem Zweitwerk auch in Deutschland Platin-Status. Das ging flott. Als Single wurden Devil in the Midnight Mass, Red Flag, Fallen Leaves, Surrender und The Suffering ausgekoppelt. Alles Lieder, die ich jetzt nicht gespielt habe. Aber ich glaube, diese Lieder hatte ich alle in meinem ersten Part über Billy Talent. Denn es gab ja schon einmal eine Geschichte im Ohr mit Billy Talent. Lang, lang ist es her. Und da hatte ich aber genau diese Lieder, die eigentlich so bekannt sind, die habe ich alle mal gespielt gehabt. Und jetzt, ich würde doch sagen, behandle ich eher mal so diese Abseits-Lieder, die absolut, wie wir gehört haben, nicht zu verachten sind. Ich würde auch sagen, wir gehen gleich weiter in das nächste Album. Ihr dürft mal raten, wie das heißt. Ich gebe euch einen Tipp. Ihr dürft dreimal raten. Nein, also Billy Talent 3. Und ja, ich würde doch sagen, das ist auch wieder so ein verdammt gut vollgepacktes Album. Dann würde ich doch Rusted from the Rain und Sudden Movements und wer weiß. Lasst euch überraschen. Vielleicht kommt ja noch ein drittes Lied dazu. Wissen wir ja schon mittlerweile. Also, dann hört ihr jetzt von Billy Talent dem Album 3. Rusted from the Rain und Sudden Movements. Also, viel Spaß, macht Lärm und have fun. Bis gleich.

Mein Gott. So, und es war wieder einmal eine dreiteilige Überraschung. Also, wir haben gehört Rusted from the Rain, Sudden Movements und The Dead Can't Testify von dem Album Dry. Nein, also nicht Dry, also 3. 3. Billy Talent, drittes Album. So, Lille. Und ja, mein Gott, jetzt haben wir die Stunde schon fast rumgebracht. Aber ich muss noch was erwähnen. Denn manch einer fragt sich vielleicht, wo höre ich das eigentlich alles? Du, ganz einfach. Ihr hört es auf der 97.5 in Schwäbisch Hall oder auf der 104.8 in Greilsheim oder aber auch 24.7 auf www.störfunk.de und dann ja, entweder im Livestream zuhören oder einfach mal quer durch die Mediathek wurschteln. Da gibt's echt viele coole Sendungen und ja, also unter anderem dann halt natürlich auch diese hier zum Nachhören. Ja, und dadurch, dass wir jetzt nicht mehr ganz so viel Zeit haben und eigentlich noch ziemlich viel Musik übrig ist, würde ich doch sagen, machen wir gleich mal noch weiter und zwar einmal mit also auf jeden Fall will ich noch Dead Silence spielen. Jetzt muss ich aber ganz kurz im Kopf einmal durchrechnen. Ja, dann würde ich auf jeden Fall mal Dead Silence spielen und Swallowed Up by the Ocean. Genau. Und ja, im selben Zuge sage ich leider Gottes auch schon wieder Tschüssi Lüsi Lüsi, denn es ist vorbei. Die Sendung ist rum. Also, natürlich nur für heute. Nicht für nächste Woche. Nächste Woche bin ich wieder da. Ich hoffe, ihr seid nächste Woche auch wieder da und schaltet wieder ein, wenn es wieder heißt Geschichte im Ohr, hier 17 Uhr auf Radio Störfunk. Ich habe ehrlich gesagt noch gar keine Ahnung, was ich nächste Woche mache. Ob es wieder in die Richtung Rock geht, könnte gut sein. Ich habe gerade eine sehr, sehr rockige Phase. Also von daher, lasst euch einfach mal überraschen und ja, es wird auf jeden Fall nicht ruhig. Und es gibt erst recht keine Totenstille. Hihihi. So, eine schlechte Überleitung pro Sendung muss einfach sein. Also, viel Spaß jetzt mit dem letzten Doppel, maybe vielleicht Dreierpack. Ich glaube aber nicht, dass es zu einem Dreierpack wird. Also, viel Spaß bei dem letzten Doppelpack mit Dead Silence und Swallowed Up by the Ocean aus dem Album Dead Silence von Billy Talent 2012. Also, jetzt aber viel Spaß, dreht nochmal auf und bis nächste Woche. Tschüsselü.

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herzlich willkommen hier auf Radio Störfunk, der 97,5 in Schwäbisch Hall, der 104,8 in Crailsheim oder online auf störfunk.de den Livestream anklicken. Ja, heute gibt's ganz schön viel verschiedene Sachen hier. Habe ich euch eine schöne Wundertüte eingepackt für Larry FM. Mir geht es heute vor allem um einfach, ist blöd gesagt, schöne Songs, nein, schöne Stimmen. Also ich habe jetzt auch erstmal Soul und so dabei, aber ich habe auch mal was ein bisschen Untypisches, sage ich mal. Und dann gehen wir Richtung R&B und mal ganz langsam. Und also es wird heute ein wilder Mix, aber es wird sehr...

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1: Ich würde sagen, wir lassen die Musik einfach spielen. Den ersten Song, den ihr jetzt hört, ist Gloria Gaynor mit I'm Still Yours. Wow. Diese Frau hat eine wunderschöne Stimme und damit möchte ich die Sendung auch eröffnen. Also, viel Spaß hier bei Larry FM mit natürlich eurem Larry am Mikrofon und an den

Und jetzt, ja, jetzt kommt ein bisschen was Untypisches. Nämlich Esther Ofarim vom Album Melodie einer Nacht. Und da geht's den Song Dirty Old Town. Ja, alte Nummer. Fängt erst irgendwie, ja, ich glaube, wird schon in die Richtung Folk einfahren oder ein bisschen so. Die Stimme ist wunderschön. Und ja, mehr gibt's dazu nicht zu sagen. Hört's euch einfach an. Esther Ofarim mit Dirty Old Town mit dem Peter Thomas, okay?

Ja, das war Dirty Old Town. Ja, der Song hat mich direkt gecatcht. Alte Platte, ich entschuldige mich schon für den Sprung in der Sprung bei der Platte. Hatte ich gar nicht mehr so auf dem Schirm. Ich glaube, ich habe die zu oft gespielt. Tja. Also, wer noch Melodie einer Nacht zu Hause hat, meldet euch gerne hier. Ich hätte gerne nochmal die Platte neu, falls ihr die sprungfrei habt. Ja, wir bleiben ein bisschen besonders. Ich habe jetzt nämlich noch zwei Platten hier, wo ich auch durch Zufall irgendwie entdeckt habe. Die eine jetzt, die ihr als nächstes hört, ist Ronnie Millsap mit dem Song Not For The Love Of You, Woman. Ja, ist genau das Gegenteil wie jetzt gerade Dirty Old Town. Irgendwie totale Love Story und da ist es ein bisschen anders. Da merkt man einfach, wie starke Emotionen irgendwie die Leute zu echt schönen Stimmen und schönen Songs antreibt, man. Und ja, ich denke, man kann nicht umsonst oft sagen, ist Musik machen und Musik schreiben auch eine Art Therapie für einen selber, für die anderen. Und das ist echt was Schönes, was das alles transportieren kann. Ja, also, wir hören rein, Ronnie Millsap mit Not For The Love Of You, Woman. Und danach gibt's Elvis Presley für euch auf die Ohren. Also seid gespannt und viel Spaß.

Ja. Ihr habt gerade Elvis Presley gehört mit dem Song Crawfish. Ja, von King Creole. Mein Leben ist der Rhythmus. Ein Film. Muss ich ehrlich gestehen, habe ich selber noch nie gesehen. Ich habe da so eine ganze Diskografie, nämlich von Elvis Presley, von meinem Opa sozusagen vererbt. Und da sind echt verrückte Songs drauf und bin ich dankbar. Ich hätte mir, glaube ich, nie Elvis Presley mal geholt. Aber ich bin sehr dankbar und der Song hat mich echt richtig gecatcht. Leider viel zu kurz, aber es passt. Oh, Entschuldigung für das Rauschen. So, ja, wir begeben uns nun in die Tiefen von R&B und ja, es wird auch ein bisschen trappy, experimentell. Wir gehen in die Richtung Hip-Hop und ja, R&B, wie schon gesagt. Ich habe jetzt für euch Dexter und Josa Peit dabei mit dem Song Sugar. Richtige Slow-Nummer, aber hat mich richtig gecatcht. Und Josa Peit ist echt eine super Sängerin. Und Dexter ist sowieso ein super Produzent. Und

0: Sugar von Dexter und Joseph Haidt.
1: Puh, ja, richtig slow, aber ich finde irgendwie, ja, slow ist, letztens ein Kumpel, Grüße gehen raus an Roland, hat gemeint, so Slow Energy Songs. Und jetzt komme ich mit einem absoluten Slow Energy Megastar meines Erachtens. Ich habe nämlich für euch heute noch einen Sänger mitgebracht, den ich unbedingt zeigen will, habe ich ein paar Songs dabei. Es ist nämlich Keep Wipes Near. Kommt aus England, ich glaube London, bin aber nicht sicher. Und da, der erste Song, wo ich von ihm habe, ist auf dem Silhouette Project Album. Und puff, da sind lauter verschiedene Künstler, die haben da einfach echt cooles Projekt. Gibt mittlerweile auch schon Silhouette Project 2. Es sind lauter verschiedene Künstler aus England, aus London ist das. Sie haben da irgendwie so ein Studio. Tja, und da haben die sich einfach mal alle getroffen und mal connected und so. Und es sind echt tolle Sachen entstanden. Und was wir jetzt hören ist What You Need von Keep Wipes Near und Nix Northwest. Ja, Nix Northwest Rap noch. Und Purple Cloud hat den Song produziert. Viel Spaß mit What You Need und Keep Wipes Near mit Nix Northwest.

Keep Wipes Near. What you need. Ja, und Keep Wipes Near hat wirklich auch viele emotionale Songs. Und der nächste, den ich euch jetzt präsentiere, ist Days Get Better von Keep Wipes Near.

Better. Keep Wipes Near mit They Get Better. Ja, krasse Nummer, hat ziemlich tiefe Sachen. Ja, und mit den Tagen, da hat er es dann. Es gibt noch einen Song. Days Like This mit Safia zusammen. Eine Sängerin, ja, pff, wow, diese zwei Stimmen zusammen auf dem Ding. Hört es euch an. Viel Spaß mit Days Like This. Nachdem die Tage besser werden, kommen Days Like This.

Keep Wipes Near. Mit dem Song Half Nine. Ja, auf dem Flo Filz Album Close Distance. Und da hat er ein paar Leute sich geholt und anderem ja auch Keep Wipes Near. Echt eine wunderschöne Nummer. Ja, Half Nine. Genau, ihr seid hier bei Larry FM auf Radio Störfunk. Und heute geht's einfach um

Ich habe jetzt noch einen hier im Paddo. Gibt mir immer so ein bisschen Erykah Badu-Vibes. Jerome. Warte, ich muss nochmal schauen. Jerome Thomas heißt der. Und ja, der hat ein ganzes Album gemacht. Und da möchte ich jetzt Bad and Bajou euch vorspielen. Und lasst euch überraschen, was euch die letzten 15 Minuten euch hier auf Larry FM erwarten.

Schon in den letzten 10 Minuten angekommen. Und jetzt habe ich noch Cleopatra mit Real Love. So ein schöner Song. Grüße gehen raus an den guten Stu. Die Cleopatra kommt nämlich aus Freiburg und da ist der Stu ja aktuell auch. Und er hat mich da irgendwie mal auf die aufmerksam gemacht und da habe ich mal ein Vinyl geholt. X-Shell heißt das Album. Jan Fati hat das produziert und Cleopatra ist am Mikrofon. Ja genau, und bei Real Love ist auch noch Fritz Fischermann mit am Mic und rappt noch was. Und ja, wir schalten jetzt nochmal richtig den Gang runter, liebe Leute. Ihr hört Real Love.

Cleopatra mit Real Love zusammen mit Fritz Fischermann. Ja, ich verabschiede mich. Das war's mit Larry FM. Ihr hört jetzt noch Asphidelity mit dem Song PPP mit Harley Bloom. Schaltet runter und genießt es.

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10: Genau so sieht's aus. Um Opinion geht's definitiv immer bei Moving Pictures auf Radio Störfunk mit
11: Wolfgang
10: und Katrin.
11: Ich habe gar keine. Fuß. Meine Meinung ist geschmolzen letzte Woche.
10: Ah, okay. Na, dann müssen wir die jetzt so ein bisschen wie so Eis so langsam wieder zusammenkratzen. Wir haben aber natürlich für euch was im Gepäck. 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Und ja, wir sind jetzt nicht so geschmolzen, dass wir es nicht mehr ins Studio geschafft haben. Montag 19 Uhr live oder dann die Wiederholung Samstag High Noon. High Noon übrigens gerade in der Arte Mediathek zum Nachgucken, wer da Bock hat. Also ich bin ja absolute Kinogängerin, aber die Mediatheken sind echt auch ganz cool. Was jetzt vielleicht nicht so cool ist für Filmfans, also 50% von uns bleiben euch erhalten über den Sommer. Moving Pictures hat jetzt heute Ende Juni, beziehungsweise dann 4. Juli nochmal in der Wiederholung ausnahmsweise, dann Sendepause. Moving Pictures ist dann für euch wieder Oktober live on air. Wolfgang wird aber, denke ich, wunderbar diesen Sendeplatz für euch füllen mit
11: Bad Taste, schlechtem Geschmack. Bis Oktober. Ich gucke gerade mal. 5. Oktober ist dann die nächste Moving Pictures Sendung und bis dahin gibt es Bad Taste. War schon mal da, 2007 ja. Bis 2011 habe ich extra recherchiert. Und ja, es gibt Musik für den Sommer. Und was ich schon mal versprechen kann, es wird nicht leise und nicht langsam. Aber das ist meinem Musikgeschmack geschuldet. Hört einfach mal rein an dieser Stelle. Ab nächste Woche Montag. Bad Taste.
10: Genau. Und ihr könnt euch natürlich fragen, ja, wieso Sommerpause? Da kann man natürlich
11: anführen. Wir haben Grund für.
10: Genau, also Sommerferien vielleicht. Aber es ist tatsächlich so, grundsätzlich haben die Community-Kinos Schafstall und Geldorf die Sonnenlichtspiele beide im August zu. Und jetzt gerade, als ich das Programm nochmal gecheckt habe für euch, für das Kino Klappe, auch das Kino Klappe wird zu haben. Ich glaube so von 2. bis 28. August ungefähr machen die also auch ein bisschen Sommerpause. Das heißt, die drei für uns wichtigsten Kinos, wir gucken ja immer noch, was in der Kreuzheimer Kammer läuft, aber drei von diesen Kinos haben definitiv im August closed. Natürlich gucken wir genug Filme, aber das nehmen wir so ein bisschen zum Anlass, um die Moving Picture Show erstmal ruhen zu lassen bis Oktober.
11: Genau, wir werden so viele Filme gucken, dass wir mindestens bis Weihnachten safe sind. Aber es werden ja dann auch noch neue Filme erscheinen, die wir uns dann auch angucken für die letzten drei Monate im Jahr. Und dann gibt es ja auch wieder die Best-of-Sendung am Ende des Jahres für das Jahr. Wir haben schon 26, sehr unglaublich.
10: Und weißt du was? Ja. Wir haben eigentlich ein kleines Jubiläum, weil 2011 haben wir beide dann angefangen, damals Stimmt. noch mit Super UFO, unsere Kinosendung zu machen. Wir hatten zwar ein bisschen Pause, also ich habe da noch eine Zeit lang alleine gemacht, dann war komplett Pause, aber wir sind jetzt im 15. Jahr. Wow, wir können bald Führerschein fahren, so Schwalbe oder so, fände ich cool. Mhm.
11: Ja, und ich weiß nicht, wann du angefangen hast, 2007 habe ich angefangen im Radio, das heißt 20 Jahre dann nächstes Jahr.
10: Ja, wow, und bei mir, ich habe 2004 angefangen.
11: Weißt du, ich hatte ja, ich verrate jetzt nicht welchen, aber ich hatte ja einen runden Geburtstag letzte Woche und ich habe aber
10: der 30.
11: aber ich, ja, ja, und ich habe aber so eine Postkarte von meiner Frau bekommen, da stand drauf, fuck, you are old.
10: Naja, man ist immer so alt, wie man sich fühlt und ich finde, dass wir hier auf jeden Fall mit dem Radio an sich schon mal hier frei und bunt sind, aber definitiv filmisch on air und ich finde, das hält auch absolut jung, würde ich sagen. Kino und Film und Radio, zumindest Störfunk.
11: Genau, wobei ich immer wieder, ich verfalle in letzter Zeit immer wieder in Enthusiasmus für so alten Kram und denke mir dann, so neue Sachen kommen eher so selten. Ne?
10: Aha.
11: Ja, alte Filme halt, die Klassiker sind, die ich nachhole. Ich habe ja so eine List of Shame,
10: wo ich
11: mich dann da so ein bisschen für schäme, dass ich die nicht gesehen habe. Und tatsächlich sind dann die Filme, die dann von Kritikern oder schon seit Jahrhunderten als Klassiker gehandelt werden, meistens richtig gut. Es gibt auch immer mal Enttäuschungen. Aber das sind dann oft manchmal so Dinger, wo mich dermaßen mitnehmen, dass ich denke, so einen Film hätte ich jetzt mal wieder. Aber der kommt dann, also für mich jetzt gefühlt nur alle paar Jahre mal in der neuen Kategorie, ne? Also in der Kategorie aktueller Film.
10: Also da habe ich manchmal eher das Gefühl, dass wir ja unglaublich viele Filme haben, die pro Jahr rauskommen. Und ich glaube, wir hatten es neulich bei einer der letzten Moving Pictures Sendungen erst, dass ich jedes Jahr eine sehr lange Liste habe von Filmen, die ich nicht gesehen habe. Ja, weil die halt hier nicht in der Nähe liefen.
11: Genau, wo ich mir dann so vornehme, dass ich die irgendwann mal gucke, aber
10: genau.
11: Das Jahr macht ja keine Pause. Ne?
10: Genau, und dass ich auch nicht so eine Streaming-Tante dann eben bin. Also sprich, wer weiß, ob da nicht einige Schätze dabei wären, die wir noch bergen würden, wenn der Tag eben mehr als 24 Stunden und die Woche mehr als 7 Tage und überhaupt, weiß ich nicht, sowas wie Lotto gewinnen oder so, dass man sich einfach gar nicht mit alltäglicher Arbeit befassen muss, sondern einfach Filme gucken. Weil bei mir ist es häufig so, wenn ich dann erstmal einen geguckt habe, denke ich so, okay, jetzt bin ich gleich im Groove für den nächsten. Ja,
11: ja, wir haben ja dann noch immer so Pläne. Ne? Wir haben ja jetzt ein bisschen was auch filmhistorisch nachgeholt mit Ingmar Bergman und mit John Cassavetes und dann gibt es ja gleich die Pläne, komm, lass uns mal da mehr gucken, aber es kommt ja so viel nach, dass man eigentlich gar nicht hinterherkommt.
10: Genau, genau. Das ist gar nicht so einfach. Wir haben jetzt aber für euch heute hier bei Moving Pictures 2 Sachen. Also zum einen habe ich wirklich einen List of Shame-Film nachgeguckt. Ich habe was Neueres geguckt, was jetzt gerade so in den Kinos war. Diese beiden Filme würde ich für euch gerne ein bisschen miteinander verschränken. Und wir haben natürlich dann wieder das aktuelle Kinoprogramm für in und um Schwäbisch Hall und Crailsheim dann im Gepäck und machen das natürlich so, jetzt heute die letzte Sendung und dann im Juli ist ja noch Programm. Also ich versuche dann ein bisschen schneller zu reden. Das ist alles dass wir das alles unterbringen, genau. Noch 1, 2 Highlights je Kino für den Juli, dass ihr wirklich im wahrsten Sinne des Wortes schon mal davon gehört habt. Und jetzt, Wolfgang, you or me? Was macht wach? Ich glaube, deins macht wach.
11: Meins macht wach, ja. Es ist so, ist so ein Sommersound für mich zumindest. Hätte ich mir gewünscht, das sowas mal zum Beispiel im Freibad zu hören und nicht das, was da jetzt am Wochenende stattgefunden hat. Ja. Ich habe mir dann, als ich die Platte gehört habe, so vorgestellt, ich liege so auf der Luftmatratze und schwimme so und um mich rum sind lauter coole Leute und feiern eine Party und so eine Band spielt. Das wäre doch mal was gewesen. Na, man könnte es auch gut haben, aber naja. Naja, die Band heißt Rat Boy und haben ein neues Album vorgestern rausgebracht und das ist heißt Crash und das ist der Song Sick of It.

0: Ja, das ist so ein Song, da weiß man, da kommt am Schluss noch dieser Wumms. Ja,
1: mega, aber ich denke mir gerade, wenn man dazu jetzt tanzen würde, dann wäre man nach dem Song fertig.
0: Also ich bin bei der neuen Platte von Red Boy immer dazu angetan, das ziemlich laut zu machen im Auto.
1: Sehr gut.
0: Und dann schäme ich mich immer so ein bisschen, wenn die Leute gucken, aber
1: nein, denk mir dann, super.
0: Ihr könnt auch mal gute Musik hören.
1: Ja, eben so ein bisschen so die, meine Eltern haben zu sowas immer gesagt, die fahrende Stereoanlage.
0: Aber man bräuchte dann so ein cooleres Auto, irgendwie so ein Cadillac oder so mit offenem Fenster, Ellenbogen draußen und dann passt das.
1: Yeah, okay, also Leute, wer hier Wolfgang mal ein cooles Cadillac leiht, damit mal richtig geile Musik läuft, wenn hier schon einer durch die Innenstadt fährt und meint, er muss irgendwie Boom Boom machen und uns alle daran teilhaben lassen. Ja, wir möchten euch jetzt hier bei Moving Pictures teilhaben lassen an einem Doppelwopper. Also ich bin dann sozusagen nicht die fahrende Punkhörerin, ich bin dann die sitzende Guckerin gewesen in diesem Fall. Ich habe jetzt übers Wochenende zwei Filme geguckt und zweimal hat es tatsächlich was mit Geschichte zu tun. Einmal sind wir, zumindest streifen wir das Thema Erster Weltkrieg und zu der Zeit passiert die eine Geschichte und die andere handelt vom Ende der DDR und dem Mauerfall. Der eine Film ist eine Dramanze. Wir haben gerade festgestellt, ich glaube, I did a new word, weil das ist natürlich eine Mischung aus Drama und Romanze. Und das andere ist definitiv eine Tragikomödie.
0: Das heißt, du musst jetzt immer, wenn du das Wort Dramanze sagst, TM dazu sagen.
1: Genau,
0: weil damit uns das niemand klauen kann.
1: Genau. Das könnte man tatsächlich sich sichern lassen, ne? Beim Patentamt kann
0: ja,
1: man sich auch Begriffe sichern.
0: Ja.
1: Also habe ich auch eine Story dazu.
0: Aber ist jetzt so ein bisschen kindisch, ne?
1: Also bei einer Dramanze, ja, ich würde für einen Dramanze, ohne Witz, ich finde, es hört sich fast an wie so eine Bettwanze.
0: Ja, so ein bisschen. Es hört sich ein bisschen an wie, es könnte auch eine Krankheit sein.
1: Na, zum Glück nicht. Der Film ist zum Glück auch keine.
0: Aber ich finde es interessant, das Konzept, was du jetzt hier machst, quasi zwei Filme so ein bisschen miteinander zu vermischen, einen aktuellen, einen älteren Film. Das war mal vor längerer Zeit das Konzept eines Podcasts. Die haben das regelmäßig gemacht. Also immer einen aktuellen Film genommen und dann geguckt, okay, was passt? Und haben die dann gleichzeitig durcheinander so ein bisschen reviewed und das war ganz interessant. Mir fällt noch nicht mehr ein, wie der Podcast hieß. Das war irgendeine Abspaltung von dem Filmspotting-Podcast. Aber ich weiß nicht mehr genau. Ich kram das nochmal raus.
1: Das klingt doch gut.
0: Ich weiß
1: gut.
0: Auch nicht, ob es den noch gibt. Vielleicht gibt es den sogar noch.
1: Genau, also tatsächlich war das jetzt eher ein glücklicher Zufall oder unglücklich. Das kann man dann sehen, wie man will. Also zum einen ist es so, auf einen Film habe ich mich sehr gefreut und hatte den auch hier in Moving Pictures erst neulich vorgestellt und gesagt, ja, also die Kritiken sind ganz gut. Und bei dem anderen Film, der sozusagen auch auf meiner List of Shame eigentlich war, da habe ich mich immer ein bisschen weggewunden, weil den Regisseur finde ich zwar gut, der hat auch einen meiner Lieblingsfilme gemacht, irgendwie aus den frühen 90ern, würde ich sagen, ungefähr Mitte 90er Jahre. Aber an den Film habe ich mich nicht rangetraut, denn er ist zum einen mit Daniel Brühl, ist nicht so meins. Und dieser Film wurde so unglaublich gefeiert, dass ich schon gleich keine Lust mehr hatte. So geht es mir manchmal bei Filmen. Wolfgang, geht es dir manchmal auch so?
0: Ja, aber die müssen dann eher schon so ein paar Jährchen auf dem Buckel haben, dass ich dann denke, nee, jetzt muss ich auch nicht mehr gucken.
1: Also,
0: aber wenn es aktuell ist, dann bin ich eher dann doch gespannt, ob der Hype berechtigt ist.
1: Okay.
0: Aber den Film habe ich gesehen.
1: Ja.
0: Ne? Aber ich kann nicht viel dazu sagen, weil das ist echt lang her.
1: Eben, du warst da einfach ein bisschen schneller als ich. Also die Rede ist einmal von dem amerikanischen Drama The History of Sound, unter anderem mit Josh O'Connor von Oliver Hermanus. Den hatten wir letzte oder vorletzte Sendung für euch hier vorgestellt. Und das Gegenstück, könnte man fast sagen, ist sein Goodbye Lenin. Vielleicht habt ihr sogar dran gedacht, von Wolfgang Becker. Genau, König der Friedrichstraße war sein letzter Film, den er nicht selber abschließen konnte. Den hatten wir hier bei Moving Pictures für euch auch schon besprochen. The History of Sound spielt in den 1910er Jahren und geht bis in die 1980er Jahre. Es ist ein bisschen eine Cradle-to-Grave-Geschichte und im Mittelpunkt stehen zwei Männer, die sich ja sehr unterschiedlich mit dem Thema Musik befassen, sich aber in einem Konsortium kennen und auch lieben lernen. Der Hauptteil des Films The History of Sound, obwohl das so ein bisschen verschachtelt ist, immer mit ein bisschen Rückblenden und wir aber doch chronologisch die Geschichte erzählt bekommen, ist Lionel und David. Genau, diese beiden werden sich durch die amerikanische Pampa begeben, um originale Folksongs aufzunehmen, mittels eines ganz alten Systems. Das sieht so ein bisschen aus wie ein Grammophon auf Sparflamme. Es gibt so Wachszylinder, die können eingelegt werden und über einen Trichter reicht die Vibration der Stimme, also es ist wie so ein Mikrofonersatz, ja, und dann wird ganz zart mit einer Nadel der Song in diesen Wachszylinder eingraviert und kann eben nachgehört werden und eventuell auch übertragen. Das ist so ein bisschen das Herzstück dieses Films. Das ist auch die Verfilmung einer Kurzgeschichte. Ich würde gerne mal wissen, was von diesen 70 Jahren in der Kurzgeschichte drin sind. Wir fangen also bei Lionel an, der einfach sehr früh ein besonderes Verständnis für Singen und Töne hat. Und David ist eben ein Komponist, der die Fähigkeit besitzt, er hört einen Song einmal und er kann ihn sofort repetieren. Und die Liebe wird frei, zumindest wenn die beiden zusammen sind, frei gelebt, darf sich frei entfalten, relativ zügig auch. Und wir begleiten dann ihre Zeit zusammen, dann die Trennung durch den Ersten Weltkrieg. David wird als Soldat in den Ersten Weltkrieg für die USA gehen, nach Europa. Und danach werden sich ihre Wege nochmal kreuzen. Dann beginnt diese spannende, interessante Reise durch die Wälder Amerikas. Also eine Kurzfrequenz für The History of Sound konnte sein, mit schweren Lederkoffern wird durch blattlose Wälder gewandert. Also die müssen schon auch ein bisschen, ja, sie sind zu zweit unterwegs und sind nicht in der Öffentlichkeit als Paar, aber ja, mit dieser Tour können sie sich dann einen Traum erfüllen und am Ende kommen dann noch so ein paar interessante Sachen raus, dass David doch versucht hat, ein normales, in Anführungszeichen, Leben zu führen und wie es eben mit Lionel dann weitergeht. Ihr hört, ne, ich bin hier jetzt bei Moving Pictures und will euch The History of Sound und Goodbye Lenin kurz ein bisschen darlegen. Das war auch ein bisschen das Problem bei The History of Sound. Der Film geht gut 2 Stunden und er hat definitiv Längen. Er ist definitiv mir ein bisschen fast zu sehr CGI oder so, also so die Armut, aus der Lionel kommt oder so. Das ist alles extrem pittoresk und doch irgendwie ganz schön, wie er dann in der Kälte mit der bloßen Hand die Kartoffeln aufsammelt und wie wir dann Jahr für Jahr für Jahr seine verschiedenen, ja, Entwicklungsschritte miterleben, während wir aber nicht wissen, was mit David passiert und am Schluss. Deswegen
0: ist das ein bisschen romantisiert quasi auch? Oder sieht es einfach nur zu gut aus?
1: Also denke ich, ein bisschen romantisiert, dieses harte Landleben. Und was eben interessant ist, also er wird da ausbrechen können, weil er einfach so gut ist als Sänger und aber irgendwann wieder zurückkehren, so als The Lonesome Man. Und diese Liebe zu David ist eben die Liebe seines Lebens. Ja, und er wird immer weiter arbeiten mit der Musik und auch versuchen, zu seiner eigenen Geschichte mit David da Verbindung zu halten. Und ganz am Schluss des Films gibt es da nochmal ein besonderes Paket, was geöffnet wird. Und ich habe nur gedacht, The History of Sound hätte ein bisschen mehr Mut gut getan. Nicht unbedingt bei der erotischen Darstellung jetzt zum Beispiel. Man muss es nicht gleich so machen wie bei Passages mit Ben Whishaw und Franz Rogowski. Das war echt so, wow, krass, die männliche Erotik da so offen zu sehen. Aber die ist so ein bisschen shy. Und auch die Liebe zur Musik. Also ich hatte so das Gefühl, wir sollen es fühlen. Ja, als Zuschauer. Nee, nicht so wirklich. It didn't catch me, tatsächlich. Und er hat eben auch Längen, so ein bisschen eine Langatmigkeit, die natürlich auch, wenn es um Feuer für Musik und Feuer für eine Liebe geht, dann doch auch so ein bisschen behäbig daherkommt. Der ganze Film ist auch extrem beige, grau, Sepia. Ja, selbst in den 80ern atmet er noch so diese Farben. Und wie gesagt, das Set-Design ist natürlich dann super. Aber so ein bisschen mehr Sprit hätte der Film The History of Sound doch vertragen. Das heißt, ich, Katrin, hatte hier bei Moving Pictures gesagt, wow, auf den Film freue ich mich und Josh O'Connor finde ich irgendwie super. Und er spielt natürlich auch fulminant. Also eine meiner Lieblingsszenen aus The History of Sound ist wirklich, wo sie mal abends am Feuer sind und Lionel versucht aus David so ein bisschen was rauszukitzeln über den Krieg. Also man merkt genau, da ist irgendwie eine Tür zu und er wird nur so 3 Sätze sagen und dann gucken. Und dieser Blick ist wirklich Show Me, Don't Tell Me. Der ist so vielschichtig, der funktioniert wirklich fantastisch.
0: Weiß man dann was? Oder? Also weiß man mehr
1: ahnt,
0: als...
1: Okay, man ahnt. Also es wird am Ende des Films The History of Sound noch einen interessanten Bogen geben, wo das ein bisschen ausgeführt wird und unsere Ahnung dann bestätigt wird. Also es ist schon Ja, also.
0: Aber es gibt am Anfang nicht die Einblendung based on a real story oder sowas.
1: Nee, gar nicht.
0: Komplett erfunden.
1: Also, es wurde nur beschrieben, dass das eben auf einer Kurzgeschichte beruht. Also,
0: okay,
1: ich habe da jetzt nicht weiter
0: recherchiert.
1: Aber die
0: ist auch nicht jetzt irgendwie autobiografisch oder.
1: Hieß es nicht, also weder am Vorspann noch beim Abspann dazu, genau. Und was auch ist, also The History of Sound, natürlich, es geht um Musik, wow, ja. Aber kennt ihr das, wenn ihr manchmal das, kennt ihr das von Filmen, wo ihr denkt, ein bisschen weniger Sound hätte gut getan, weil es gibt Emotionen, da wird dann nicht geredet, aber es ist immer Musik. Ja.
0: Okay, ist es so ein Film, wo der quasi 80% mit Musik unterlegt ist?
1: Oder? Ja, also es gibt zwei, drei harte Black Screens als Schnitte. Das sind dann auch teilweise größere Zeitabstände, aber das sind die einzigen Momente ohne Musik und das ist mir so richtig aufgefallen. Also okay, außer bei einem Dialog, es liegt nicht immer was drunter. Also The History of Sound, da ist die Geschichte nur so in einem Atemzug, aber ist eigentlich ein wichtiger Schicksalsschlag für diesen David, für einen der beiden Hauptdarsteller. Ich meine,
0: der Titel, der verspricht schon einiges, ne? Aber es geht ja nicht um die Geschichte. Es geht um ihre Geschichte oder seine Geschichte.
1: Wobei ja tatsächlich bei The History of Sound hatte ich so das Gefühl, also diese abgefahrene Sache, die ich euch gerade hier erklärt habe bei Moving Pictures mit diesen Zylindern, mit diesen Wachszylindern, ja, also aus den 1910er, 1920er Jahren.
0: Habe ich schon mal von gelesen. Ne?
1: Und ich glaube, mein Gefühl war so, wow, das ist so eine schöne Geschichte.
0: Okay,
1: und
0: das ist jetzt quasi die Basis für diesen Titel, dass man auch mal so ein bisschen mitbekommt, wie das entstanden ist.
1: Genau.
0: Die ersten Aufnahmetechniken und so.
1: Genau, und das dafür so eine große Faszination war, dass das in eine Geschichte verpackt wurde.
0: Das ist schon interessant, gell? Diese ersten Aufzeichnungsmethoden, auch dann diese Shellac-Platten und so weiter, die waren ja nicht besonders langlebig. Ne? Das war alles so. Deswegen gibt es zum Beispiel auch von Woody Guthrie ganz wenige Aufnahmen, ne? Weil das einfach noch nicht so weit war.
1: Ja, scheinbar hätten die mal so Wachszylinder genommen, weil innerhalb des Films halten die wirklich mal kurz 60 Jahre, ohne zu viel verraten zu wollen. Also The History of Sound von Oliver Hermanus, unter anderem mit Josh O'Connor, war nicht so intensiv, wie ich mir das gewünscht habe und wie ich irgendwie dachte, auch vom Trailer und von den Kritiken her. Welcher Film mich aber positiv überrascht hat, dass jetzt sozusagen das Gegenstück in dem kleinen Doppelwopper hier bei Moving Pictures auf Radio Störfunk ist, Goodbye Lenin. Soll ich da kurz eine Pause machen oder soll ich einfach weiter schnuddeln?
0: Was auch wenn du gerade dabei bist.
1: Nee,
0: also der History of Sound ist bei mir jetzt so ein paar Nummern runtergerutscht in der Liste. Nach deinem Review.
1: Aber wer weiß, ne? Wer weiß, wie du ihn finden wirst.
0: Und bei Goodbye Lenin kann ich mich nur noch erinnern, dass der Spaß gemacht hat. Aber mehr weiß ich nicht mehr.
1: Ja, tatsächlich, aber der Begriff Tragikomödie passt in dem Fall auch. Also nochmal kurz, ich weiß, bei euch rattern die Gehirnwindungen, weil dieser Film ist aus den 90ern, er hatte Fame, er hat eine gute Story. Was war
0: nochmal? Ich habe ihn aber auch erst in den 2000ern gesehen, also ich war auch nicht aktuell.
1: Aber nein, näher dran als ich?
0: Ja, ein bisschen.
1: Ein Vierteljahrhundert ungefähr.
0: Ja.
1: Sorry. Auf jeden Fall gibt es eine Familie, Mama, Papa, zwei Kinder, große Schwester, kleiner Bruder. Erst wird der Vater gehen und dann ist die Mutter alleinerziehend mit den zwei Kindern und wird aber, das fand ich ein bisschen irre tatsächlich, einen Herzinfarkt haben, kurz bevor die Wende passiert, die Mauer fällt und sie selber ist glühende Aktivistin des Sozialismus in verschiedensten Ausprägungen bei sich in Berlin und sie wird 8 Monate im Koma liegen, dann aufwachen und das Wichtigste ist Ruhe, keine Aufregung und Daniel Brühl als Alexander kommt dann auf die wirklich irre Idee, einfach die Zeit anzuhalten, nicht nur anzuhalten, sondern ne, im Gegensatz zu Musik aufzeichnen und sie konservieren, die alte Zeit wieder aufleben lassen und so zu tun, als wäre die DDR noch real.
0: Genau, die gibt's, ist ja quasi in der Zeit des Komas quasi verschwunden.
1: Genau, genau. Und das nimmt also irre Auswüchse an, also von bestimmten Produkten, die es dann blöderweise schon nicht mehr im Supermarkt gibt, aber die dann irgendwie unbedingt zu Hause in der Vorratskammer sein müssen. Die Wohnung wird wieder rückgebaut, damit es zumindest das Zimmer der Mutter wieder genauso möbliert ist und es wird so getan, als hätte sich nichts verändert, als wäre der Freund der großen Schwester, wäre ebenfalls ein Ostdeutscher und eben kein Wessi in Anführungszeichen. Und was ein schöner Sidekick ist, finde ich, also Alexander ist schlau angelegt von Wolfgang Becker im Film Goodbye Lenin, weil er ist ja Elektrotechniker. Das heißt, erst wird er entlassen und hat dann aber bei einer TV-Satellitenfirma einen Einstieg, wo er dann Florian Lukas trifft, der sein Kumpel Dennis wird und der ist eben so ein Regiefreak. Und der wird sogar mit ihm zusammen, weil das war zum Beispiel eine Geschichte bei Goodbye Lenin von den Trailern, wo ich immer dachte, wie soll das jetzt funktionieren, dass die da irgendwie so Nachrichtensendungen faken. Aber das schaffen sie tatsächlich, weil eben Florian Lukas als Dennis so mega kreativ ist und wir haben eine senfgelbe Schwalbe und wir haben die entsprechenden Produkte, die Klamotten, die...
0: Ah, also ja, es ist ja noch nicht so lange her, ne? Muss man dazu sagen. Ne? Also ja, wenn das 10 Jahre später wäre, dann wäre es ein bisschen schwierig.
1: Genau.
0: Ja, ich weiß gar nicht mehr, wie die Auflösung war. Musst du jetzt nicht erzählen, aber ich habe keine Ahnung mehr, wie es ausgeht.
1: Also es wird noch, ja, das ist ganz, ganz interessant. Also am Schluss wird es schon immer tragischer auch. Und was mich wirklich gecasht hat, weil ich auch in den End-90ern dann in Berlin war, ist, also wo ich wirklich kurz so tief eingeatmet habe, war, als Alexander mit seiner Freundin Lara eben, wie es damals war, in eine leerstehende Wohnung geht, weil alle sind, oder nicht alle, aber viele sind dann in den Westen abgehauen und Lara, seine Freundin, wird diese Wohnung dann beziehen und der Blick, der Balkon, vom Seitenflügel auf diesen Innenhof, diese mit brauner, brandbraun ist auch so ein Thema, ne, bei den beiden Filmen, nicht politisch zum Glück, sondern nur farblich, braune Brandschutzfarbe an den Fensterrahmen und so, ich nur so, oh mein Gott, genau so kenne ich Berlin auch noch, ja, bevor es dann so high-end saniert wurde an vielen Stellen. Das hat mich echt ein bisschen gecasht. Und es wird noch eine Lebenslüge geben. Also nicht nur Alexander wird mit seiner größeren Schwester versuchen, die Mutter in einer DDR-Wolke zu halten, ja, sondern auch die Mutter wird noch ein Geständnis machen. Da kommt dann der Vater auch nochmal zurück. Und das hat mich auch sehr berührt tatsächlich. Ich war echt ganz überrascht bei Goodbye Lenin. Ich habe gedacht, das ist so ein bisschen flapsiger, eher so Sonnenallee-mäßig. Ja, also ja,
0: er hat ein bisschen Lenin Tiefgang. Ne? Es ist nicht nur so eine lustige Geschichte, sondern da kann ich mich auch noch erinnern, steckt einiges an, ja, auch ein bisschen Kritik dahinter. Ne?
1: Und vor allem auch die Okkupation der BRD, der DDR gegenüber. Also das wird gegen Ende von Goodbye Lenin auch gleich aufgenommen, auch sehr klar, aber dafür ist Wolfgang Becker ja auch bekannt. Es ist dann zwar manchmal so ein bisschen schlagwortartig, aber in diesem ganzen Setting passt das einfach sehr gut zusammen und ist einfach nah. Also Jürgen Vogel spielt mit und wisst ihr was? Er steht einfach nur als Mitdemonstrant, der im Knast gelandet ist in der einen Nacht, steht er da einfach und denkt, hey Jürgen, I know you. Und im Florian Lukas, Burkhard Klausner, ja, Michael Gwistek, ja, also Karin Sasse, also wirklich ein Repertoire.
0: Es war auch ein Riesending, der Film damals. Ne?
1: Ja, aber Wolfgang Becker war auch einer, mit dem gerne zusammengearbeitet wurde.
0: Sag mal, was kam da nachher, weißt du das noch?
1: Also ich weiß auf jeden Fall, dass noch Das Leben ist eine Baustelle ist von ihm. Und das ist den liebe ich mit Moritz Bleibtreu. Und den finde ich fantastisch. Na gut, und dann eben jetzt noch Der König von der Friedrichstraße, aber der kam ja jetzt erst dieses Jahr raus. Also es sind echt einige und jetzt hast du mich erwischt, weil ich müsste jetzt natürlich so
0: na, ich dachte nur können. Irgendwie, ja, da war doch noch der. Und so, also weißt du, der Goodbye Lenin ist für mich immer in so einer so Kategorie von richtig bekannten deutschen Filmen. Und da gehört für mich jetzt noch die Geschichte hier mit den Nachbarn dazu. Mit dem
1: Halbe Treppe?
0: Nee, die mit den Nachbarn, die da abgehört werden. Das ist doch auch so ein Thema.
1: Ja, ja, aber es war ja nicht von ihm. Ja,
0: ja, dieses, das ist
1: gut. Mit Mühe, mit Ulrich Mühe.
0: Ja.
1: Oh mein Gott.
0: Ihr wisst, was wir meinen.
1: Ja, genau. Ja,
0: das, aber,
1: spürt, was wir denken. Das
0: Leben der anderen, genau. Aber in der Kategorie, ne, also ich komme jetzt da drauf, weil ich habe die Tage mal mit einem deutschen Regisseur, mir fällt jetzt der Name nicht mehr ein, müsste ich gucken, einen kurzen Podcast gehört, da ging es um den Zustand des deutschen Films und der hat da kein gutes Haar dran gelassen. Ne, und da habe ich so ein bisschen zurückgedacht, okay, was waren denn die Filme, die aus meiner Sichtweise groß, richtig groß und eigenständig waren auch in Deutschland und da hört es dann irgendwie nach der Zeit so ein bisschen auf. Ne?
1: Also für mich gibt es so zwei Wellen. Also es gibt einmal diese Filme, die sich auch damit so ein bisschen mit Identität und Geschichte und DDR und Berlin auseinandersetzen. Da gehört dann auch wirklich sowas wie Im Juli dazu, obwohl das nur den Anfang da nimmt. Oder eben auch Sonnenallee, gerade eben hier schon erwähnt. Und ich finde davor, also eher so Anfang der 90er, da gab es eben diese, finde ich, ziemlich fantastischen Komödien, wo dann zum Beispiel Keiner liebt mich dabei war oder so, ja, wo dann Maria Schrader und groß geworden ist und wie heißt sie, ihr blonder Gegenpart? Ach, es ist einfach zu warm, um alle Namen im Kopf zu haben. Aber ich finde, diese zwei großen Blöcke gibt es schon. Auf jeden Fall war das vielleicht Tom Tykwer mit dem Podcast.
0: Nee.
1: Der war neulich nämlich bei der Republika und war auch Ja,
0: nee, es war gar kein Podcast, es war eine YouTube-Geschichte, aber ich finde es jetzt gerade nicht mehr.
1: Naja.
0: Aber es war auch ein bekannter Regisseur und der hat auch so ein bisschen gesagt, also sie haben dann, ich reiche das nochmal nach, aber die haben das sehr schön ermittelt, was das Problem ist auch. Und da geht es sehr viel um, die falschen Leute haben die Entscheidungsgewalt im deutschen Film. Das
1: also
0: war sehr,
1: ich weiß,
0: sehr
1: ein Thema, was Tom Tick war auch gesagt hat oder was auch bei der Berlinale natürlich immer wieder rumschwebt, ist, wie viel Fördergelder gibt es und wie sind die gebunden? Weil zum
0: und
1: Beispiel
0: wer entscheidet, wer die kriegt, das ist auch ein großes Thema.
1: Genau, und da zum Beispiel bei The History of Sound habe ich wieder gedacht, Wahnsinn, ne? Das waren 8 Produktions- und Co-Produktionsfirmen. Ihr müsst euch vorstellen, dass der Regisseur Oliver Hermanus oder wer auch immer das dann für ihn macht, diese ganzen einzelnen Produktionsfirmen ja ranholen muss, damit die zusammen die Summe für den Film zusammenbekommen. Und ich denke, das ist auch einfach sehr zeit- und auch nervenaufreibend. Also ich meine, du bist ja immer so ein bisschen auf wackeligen Füßen da irgendwie. Ja, ich weiß nicht, wie es, ich meine, gut, Wolfgang Becker hat ja zusammen mit einigen Kompagnons, ne, seinen eigenen Verleih gegründet. Wow, also The History of Sound.
0: Das ist jetzt irgendwie im Sumpf. Ah, da ist es.
1: Yes.
0: Dominik Graf.
1: Ach, Dominik Graf. Das. Ja, okay.
0: Das muss ich kurz hier leise machen, sonst trödelt es hier los.
1: Genau, Vorsicht,
0: genau,
1: Vorsicht.
0: Das ist ein... Oh, ist der deutsche Film tot? Wenn er das mal bei YouTube eingibt, dann kommt das Video mit ihm.
1: Auf gar keinen Fall ist er
0: und,
1: tot.
0: Und ja, er ist in einem sehr schlechten Zustand, das kann ich schon mal spoilern. Das war so die Essenz.
1: Ja, aber das kann auch wieder besser werden, da war über Goodbye Lenin zumindest für eine gewisse Zeit innerhalb des Films auch ein gutes Beispiel, dass man nochmal genesen kann. Also The History of Sound, wenn ihr was richtig Knackiges sehen wollt mit Homoerotik, aber mit auch echt schwierigen Suyemusian Passages, aber natürlich ganz ehrlich, sorry, Brokeback Mountain, da kann man jetzt sagen, oh Gott, das, aber Ang Lee und Heath Ledger und Jake Gyllenhaal, ganz ehrlich, that's the movie to watch. Also The History of Sound hat bei mir wirklich nicht richtig funktioniert und Goodbye Lenin dann wieder erwarten, richtig gut. Und eigentlich hätte ich für euch noch den Trailer von The History of Sound. Soll ich den jetzt echt nochmal laufen lassen?
0: Weiß ich nicht, ist irgendwie durch, oder?
1: Ja,
0: ich glaube. Aber sehr interessant, wir hatten ja vor kurzem mal über diese, über diesen Kanal bei YouTube gesprochen von Criterion Collection und da waren immer wieder auch Leute dabei, die sich mit homosexuellen Themen beschäftigt haben im Film und so. Und die haben da teilweise Filme empfohlen, wo ich dachte, was, wo, wie, habe ich noch nie von gehört. Also ein Klassiker muss wohl sein, irgendwie Hedwig and the Angry Inch zum Beispiel. Hast du schon mal gehört davon?
1: Ja, aber ja, gesehen habe ich ihn nicht.
0: Genau, und da gibt es noch 2-3 andere, die habe ich mir mal aufnotiert, die tatsächlich da dann neben Brokeback Mountain, den vielleicht die meisten kennen, aber die Filme sind, die man gucken muss, wenn man sich mit solchen Themen beschäftigen will. Das
1: und
0: sind teilweise auch ältere Sachen.
1: Ja, ja, genau.
0: Ja, der ist es nicht, der Mann, der ist nicht schuld, der, ne, da gibt es halt diesen Film.
1: Der nächste Badesalz-Moment, es wird Zeit für einen Song.
0: Egal, wir machen einen Song, sonst stürzen wir hier ab.
1: Also ich habe jetzt mal Free mitgebracht von Florence and the Machine.
0: Ist das was Neues?
1: Ja, relativ neu.

0: Yeah, I'm free. 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Nicht so ganz die zweite Hälfte der Moving Picture Stunde widmen wir uns natürlich dem aktuellen Kinoprogramm für in und um Schwäbisch Hall und Crailsheim. Ihr wisst ja, ne, wenn man dann natürlich über den Stream zuhört, könnte es ein bisschen weiter weg sein, aber legen wir los. Das Kino im Scharfstall hat jetzt in der ersten Juliwoche tatsächlich nur einen Film und der stimmt euch hoffentlich super ein für Samstag. Genau, 4.7., der 8. Christopher Street Day in Schwäbisch Hall. Los geht's am Froschgraben um 14 Uhr, endet im Club und da geht's richtig schön rund. Übrigens, wer letzten Samstag nicht beim Sommerfest zum Störfunk war im Club, selber schuld, da ging es nämlich auch sehr schön rund, es war super und wir haben der Hitze mit guter Musik, guter Laune, gekühlten Getränken und einem Planschbecken im wahrsten Sinne des Wortes die vielleicht doch etwas schweißnasse Stirn geboten. Ja, nicht ganz ohne ist der Film 3 Kilometer bis zum Ende der Welt, der übrigens vor 2 Jahren in Cannes die Queer Palm gewonnen hat, vom rumänischen Regisseur Emmanuel Parvu. Klingt französisch, wie ich es ausspreche, aber ich weiß nicht, wie man das rumänisch aussprechen würde. Eine Coming-of-Age- und Coming-out-Geschichte über einen jungen Mann. Und es ist schon sehr tragisch, weil er in so einem kleinen Dorf ist. Und in dem Moment, wo das rauskommt, dass er auf Männer steht, wird sogar der Dorfpriester herbeigeholt. Und ich glaube...
1: Wird er exorziert oder wie?
0: Das steht jetzt hier nicht weiter drin, so, aber, aber es geht auch tatsächlich so in diese Ehrengeschichte, dass der Vater irgendwie sagt, ja, wir haben den Jungen geboren, wir können ihn noch umbringen. Also 3 Kilometer bis zum Ende der Welt ist, glaube ich, jetzt nicht leichte Kost, aber bestimmt ein richtig guter Film. Hat auch auf der Plattform meines Vertrauens 4 von 5 Sternen bekommen. Freitag, 3. Juli im Kino im Schafstall. Im Juli merkt ihr euch bitte dann auch noch, da hat Wolfgang eine Konkurrenzveranstaltung, aber ich sage es trotzdem an, am Freitag, den 17. Juli, also 2 Wochen später, Laurel and Hardy. Mehrere Kurzfilme von den beiden mit Live-Musik zu den Stummfilmen. Ganz großes Kino im wahrsten Sinne des Wortes, würde ich sagen.
1: Also wer jetzt nicht weiß, wie, was, Laurel und Hardy, Dick und Doof heißen die.
0: Danke.
1: Bei uns. Genau. Ganz schlimm eigentlich, aber Stan, ja. Laurel und Oliver Hardy hießen die eigentlich im Original, aber in Deutschland kennt man die nur unter Dick und Doof.
0: Danke, dass du das für mich jetzt übernommen hast. Wonderful, genau. Und dann geht es an dem Wochenende aber noch weiter. 18. und 19. Juli gibt es einen Film, den ich als sehr interessant finde. In den Kritiken hat er aber tatsächlich nicht so wahnsinnig gut abgeschnitten. Das ist der 3. Film von Hille Norden. Es geht um eine WG von 2 jungen Frauen. Die eine ist so ganz zurückhaltend und die andere ist vermeintlich sexuell frei, aber da steht eine ganz andere Geschichte dahinter. In der Kritik zu Small Town Girl, 18. und 19. Juli im Kino im Schafstall, ja, wird von der Kritik gesagt, ja, das ist so ein bisschen steif manchmal und ein bisschen wildes Setting, aber ich weiß auch, dass es eine Low-Budget-Produktion war und mich spricht genau das an, dass das alles so ein bisschen schräg ist. Also mal gucken, das Small Town Girl am 18. und 19. Juli jeweils 20 Uhr.
1: Da gab es doch mal einen Song, oder?
0: Ja, das war Small Town Boy.
1: Small Town Boy.
0: Genau.
1: Stimmt.
0: Würde komplett in die aktuelle Storyline hier passen bei uns heute bei Moving Pictures, genau. 18. und 19. Juli, das sind jetzt so 2 Highlights für euch noch aus dem Kino im Schafstall in Schwäbisch Hall für den Juli, weil genau ist heute die letzte offizielle Sendung von Moving Pictures bis Oktober. Und kinoimschafstall.de dürft ihr auf jeden Fall im Blick behalten, da könnt ihr alles noch nachgucken und ihr denkt dran, im August hat das Kino im Scharfstall sowieso Sommerpause, hat aber mit dem Club ein perfektes Jubeljahr bis Ende des Jahres, das heißt im Oktober werden wir da immer wieder für euch besondere Events noch zusätzlich, ja, euch darüber informieren können. Im Kinoklappe läuft ab dem 2. Juli, also jetzt ab Donnerstag, 2 neue Filme und zwar einmal Der verlorene Mann und einmal Vivaldi und ich. Beim verlorenen Mann geht es um die aktuelle Zeit und ein Ehepaar, wo der Ex-Mann der Frau plötzlich wieder auftaucht, der Demenz hat und dann die Frage ist, wie geht man damit um, weil irgendwie aus dem Haus scheuchen lässt er sich nicht so richtig und diese, nein, nicht wirklich eine Ménage à trois, aber die wird dann doch alle wie so ein typischer

0: Katalysator alle ja in Frage stellen, die Situation in Frage stellen, und es wird sich besonders auflösen. Dieser Film hat auch 4 Sterne bekommen von 5. Wolfgang fragt mich immer, deswegen sage ich es jetzt so schön dazu.
1: Ja, und, der Kontext ist immer wichtig.
0: Und Vivaldi und ich glaube, ihr ahnte schon genau, wir sind im 18. Jahrhundert im barocken Venedig und eine junge Frau, die fantastisch Geige spielt, darf sich aber nicht als Frau zeigen. Sie ist innerhalb eines Orchesters in einem Waisenhaus und Vivaldi wird der Lehrer dieses Orchesters. Ob es das wirklich so gab, dieses übrigens eine Literaturverfilmung, ein Historienfilm dann. Ob das wirklich so stattgefunden, weiß man nicht, aber er gibt auf jeden Fall emanzipatorische Impulse und das Ganze ist eingepackt in die Musik. The History of Sound, Achtung, Achtung. Vivaldi und ich hat aber 3,5 Sterne von 5 bekommen. Ich bin immer nicht so mit Historienfilmen, aber den Ansatz finde ich irgendwie ganz nett. Und ganz wichtig für euch möchte ich noch sagen, bevor dann Anfang August das Kino Klappe die Türen schließt und auch im August ein bisschen Sommerpause hat, kommt Ingeborg Bachmann, der Film, in dem Sandra Hüller reenacted einige Szenen mit Ingeborg Bachmann, der Mensch, der ich nie war. So geht's, glaube ich, weiter, genau. Und das Interessante ist, die Regisseurin hat bisher immer sehr, sehr gut abgeschnitten mit ihren Kritiken für Dokumentarfilme. Sie hat schon sehr viele verschiedene gemacht. Und da gab es jetzt 3 Sterne und dass das Reenactment mit Sandra nicht so richtig gut zusammenpasst, wohl mit den Originalaufnahmen und auch Zitaten aus Tagebüchern, Briefen und der Prosa von Ingeborg Bachmann. Aber wir können wohl spüren, dass einerseits gab es ein großes Interesse an ihr, so eine große Anziehung. Auf der anderen Seite hielt sie aber alle so ein bisschen auf Distanz. Ah, Wolfgang, da habe ich noch sehr schöne Artikel für dich, die bringe ich dir morgen mit. Genau, also Ingeborg Bachmann, das wäre unser Highlight beim Kinoklappe.
1: Ja, Sandra Hüller-Filme sind Pflicht. Ne?
0: Definitely.
1: Deswegen.
0: Apropos übrigens, ich werde Ende Juli bei dir reinschneiden, weil am 21. Juli darf ich nämlich den Fatherland mit ihr schon vorab im Atelier am Bollwerk gucken.
1: Sie an. Eine Pressevorführung.
0: Ja, genau. Sie ist leider nicht da. Aber immerhin der Film und dann können wir schon quatschen, bevor der nämlich im September dann offiziell in die Kinos kommt. Keine Sorge, kinoklappe.de, da könnt ihr alles nochmal schön nachgucken, wenn ihr denkt, Hilfe, zu viele Titel. Die Gerlder Versonnenlichtspiele haben einen Donnerstagsfilm, wie ihr wisst. Donnerstags, den 2. Juli, in dieser Woche, kommt 4-3, auch definitiv. Adrian Geuginger unbedingt gucken, aber richtig, richtig krasse Kost. Also nichts für schwache Nerven. Ab Freitag, den 3. Juli,
1: Was ist das denn? Ist das ein neuer Monat?
0: Solo Mio, siehst du, es waren so viele O's im Titel. Hatten wir hier schon mehrfach so, lala, gehe ich jetzt nicht weiter drauf ein.
1: Solo Mio kommt im Juli.
0: Hier ist so. Und ab dem 8. Juli ist bis zum 18. Juli gibt es dann, also 10 Tage, gibt es im Schlosshof wieder das Open-Air-Kino. Wir können euch aufgrund unserer letzten gemeinsamen Sendung unbedingt den Donnerstag, den 16. Juli empfehlen mit, ach,
1: diese Lücke, diese entsetzliche Lücke.
0: Der ist wirklich sehenswert, der Rest ist so, naja, The Astronaut, hattest du ja gesagt, der ist nicht so doll. Vor allem am 11. Juli, da käme The Astronaut in Gerlsdorf im Schlosshof. Aber Leute, da müsst ihr tagsüber unbedingt, da müsst ihr unbedingt zur Diversity Jam kommen, weil die ist nämlich am Kino Gloria und ich habe mittlerweile erfahren, dass die beiden Längsseiten besprüht werden können. Yes! Von 11 bis 18 Uhr und abends unbedingt Poetry Slam im, nicht Golden Globe. Das war ein Preis. Im neuen Globe. Das war die Hitze. Okay, also auf jeden Fall sonnlichtspiele.de, da könnt ihr das auch alles nochmal nachgucken.
1: Sehr lustig. The Astronaut. Hast du jetzt den deutschen Titel nochmal verenglischt? Er heißt im Deutsch Der Astronaut.
0: Und im
1: Original heißt er Project Hail Mary. Aber ich wollte noch kurz sagen, bei so Open-Air-Kinos in schöner Atmosphäre, da muss es nicht immer anspruchsvolle Kost sein, kann man auch mal sowas gucken.
0: Genau, und sonnenlichtspiele.de, da findet ihr alle Termine. In Crailsheim läuft unter anderem von Craig Gillespie, ich hoffe, das spreche ich halbwegs richtig aus, der Film Supergirl. Nein, ihr denkt jetzt nicht an den Song von Indigo, sondern tatsächlich um die kleine Schwester von Superman.
1: Ach was, stimmt, der kommt ja auch wieder.
0: Ja genau, der abgespalten von, also praktisch Superman ist ja hier auf die Erde gekommen und wurde dann nett großgezogen und seine jüngere Schwester hatte nicht so viel Glück. Und mich erinnert das Ganze ein bisschen an, oh Gott, Mad Max zum Beispiel. Also sie ist alleine und hat eigentlich auch gar kein Interesse, ihre Superkräfte einzusetzen. Und dann gibt es aber eine junge Frau, ungefähr ihr Alter, also so zwischen 14 und 16, also Teenie, und der soll sie helfen und dann entwickelt sie ihre Kräfte doch, um diesem Mädchen zu helfen. Und von den Kritiken her, Supergirl, gute Idee, hat wahnsinnig viel Potenzial, wird aufgrund der klassischen Story von so einem Superheldinnen-Epos leider unterlaufen dadurch, aber hätte Potenzial. Und wenn ihr jetzt denkt, der Regisseur, der kommt euch bekannt vor, ja, Pam and Tommy hat er 2021 gedreht, hat sehr gute Kritiken bekommen, diese Beziehungsgeschichte, und I, Tonya war damals über diese
1: Eisläuferin,
0: genau. Ja. Und also von diesem Regisseur, Craig Gillespie, ist Supergirl. Also it could have been something.
1: Irgendwie ist das Superhelden-Genre über die letzten paar Jahre total abgestürzt. Ne? Es gibt nicht mehr diese halbjährlichen Mega-Events mit Marvel-Filmen. Irgendwie ist das so ein bisschen eingeschlafen.
0: Aber diese Supergirl-Idee finde ich eigentlich ganz nett. Das Plakat ist schon wieder so... Aber
1: na, also ich habe bei allem, was Helden in Strumpfhosen hat, irgendwie nicht mehr so richtig Lust.
0: Außer Batman. Ja, außerdem hast du.
1: Ja, Spider-Noir, das ist genau. Ja was, das ist ja nochmal was anderes. Das hat so diesen Nerd-Faktor, weißt du?
0: Ja, ja. Ne? Aber für mich hat Batman auch einen Nerd-Faktor tatsächlich.
1: Ja, deine Brille klappert am Mikro. Ich weiß auch nicht. bei mir klappert, verflüssigt sich alles.
0: No way.
1: Nee, irgendwie bin ich da, schon so lange raus und auch irgendwie bei Batman, ich weiß auch nicht. Irgendwie, mach doch mal was Interessantes. Das Spider-Noir war jetzt eine interessante Geschichte, aber ja, weiß ich auch nicht. Ist eingeschlafen.
0: In diesem Marvel Sinne, mach mal einen Wake-Up-Song. Du hast doch auch ein Datum hier für uns.
1: Genau, ich habe Sachnummer 17.07.
0: Genau, ja, Freitag.
1: Ich weiß gar nicht, wie es heißt. Open Air in Crailsheim von genau. Adieu Tristesse.
0: Genau, das Tristestival.
1: Genau, und da habe ich von meinem Bruder, der in Münster wohnt, Bescheid bekommen, dass in Crailsheim eine total coole Band spielt, wo ich überhaupt gar nicht drauf vorbereitet war, nämlich die Dead Pioneers spielen da an diesem Freitag. Mhm, und da bin ich, da muss ich unbedingt hin, weil ich finde die total großartig, sind Native Americans, die auch das zum Thema haben, deswegen bin ich so verwundert, dass die jetzt überhaupt hier spielen in Deutschland auf Tour sind, aber cool, dass Adieu Tristesse die abgegriffen hat. Die haben jetzt ein neues Album seit 2 oder 3 Tagen, nennt sich Wagon Burner, und davon gibt es jetzt den Song Never Alone, der in Kooperation mit einer meiner Lieblingsbands, den Interrupters, nämlich gemacht wurde, und man hört auch im Refrain Amy Interrupter bei Never Alone.
0: Cool.

0: Yes. Du wieder.
1: Das war knapp.
0: Ja, aber
1: Dead Pioneers vom neuen Album The Never Alone. Die Sängerin war Amy Interrupter von den Interrupters. Sehr coole Band. Spielt am 17.07., also die Dead Pioneers. Man darf nicht so viel Bögen schlagen bei der Hitze, dann verlieren die Zuhörer den Faden. Dead Pioneers, 17.07. in Crailsheim beim Adieu Tristesse Festival. Das war das länger nicht oder habe ich das einfach nicht mitbekommen?
0: Ich glaube, du hast es nicht mitbekommen.
1: Okay, genau. Ich weiß gar nicht, ob das regelmäßig war, jedes Jahr. Ich war vor einigen Jahren da immer mal wieder, aber habe das gar nicht mehr verfolgt, muss ich gestehen. Und jetzt sowas. Ach, kann voll, ja wohl ja, gar genau. Nicht wahr sein.
0: Dann kommst du jetzt voll auf deine Kosten.
1: Ja, ja.
0: Sehr cool. Also ihr kommt übrigens hier auch voll auf eure Kosten. Wir haben jetzt heute zwei Filme miteinander verschränkt. Das aktuelle Kinoprogramm für In und Um Schwäbisch Hall und Kralze für euch gehabt. Die Wiederholung der Sendung, wenn ihr sie nicht Montagabend 19 Uhr hört, dann Samstag High Noon. Und denkt dran, in der Arte-Mediathek kann man den gerade sogar nachgucken, wenn es mal wieder zu heiß ist für alles andere und man nicht mal den Weg ins Kino schafft, dann ist vielleicht so eine Mediatheksgeschichte auch mal ganz nett. Meine Wenigkeit sagt auf jeden Fall jetzt mal Cheerio, Miss Sophie, und zwar bis Oktober, wobei ich werde bestimmt Wolfgang ab und zu mal bei Bad Taste ein bisschen heimsuchen.
1: Das kannst du gerne machen. Genau, in diesem Sinne, ab nächste Woche gibt es Bad Taste an dieser Stelle für 3 Monate. Wilde Musik und weniger Gelaber.
0: Ey, das ist hochqualifizierte Unterhaltung hier, ja, ich sag dir.
1: Und ja, damit überbrücken wir den Sommer, bis es dann filmisch weitergeht am 5. Oktober mit Moving Pictures. Und jetzt haben wir noch so ein bisschen Musik zum Ausklang. Wir können nämlich auch nicht mehr. Wir fließen dann aus dem Studio. Ich habe gerade so dieses Bild Terminator 2, weißt du noch, der sich verflüssigen kann, der Terminator, der dann...
0: Und dann so,
1: genau, bei Terminator 2 war ja dann Schwarzenegger der Gute. Ja, das musste man erstmal so...
0: Das muss man erstmal
1: auf die Kette kriegen.
0: Ja.
1: Und ist auch eine coole Idee. Und dann kam dieser T-1000, der sich quasi so irgendwie in flüssiges Metall verwandeln kann. Und das machen wir jetzt auch gleich. Wir verwandeln uns in Schweiß und fließen zur Tür raus.
0: Nein.
1: An dieser Stelle.
0: Wir werden wunderbar, ein wunderbarer Nachtisch oder sowas. Aber jetzt mit was Positivem enden. Also bitte. Und übrigens, ne, mal... Katja Riemann und Maria Schrader waren das Duo, was unter anderem in Doris Dörri Film mitgemacht hat, weil wir es gerade in der ersten Halbzeit von Moving Pictures von deutschen Komödien aus den 90ern hatten, die alle ziemlich gut Stimmung gemacht haben.
1: Cooler Bogen jetzt.
0: Yes, denn wir haben nämlich
1: auch... Gucken, ob einer aufgepasst hat.
0: Yes,
1: oder eine.
0: Genau. kleiner Test. Und wir hatten ja The History of Sound für euch und Goodbye Lenin. Und aus The History of Sound habe ich ja gesagt, das war so eine Cradle-to-Grave-Geschichte. Und deswegen haben wir aus den 1980er Jahren noch einen wirklich coolen Song, nachdem wir vorher lauter Folk gehört haben und auch so ein bisschen klassisch Stücke, nämlich Joy Division mit Atmosphere. Und wir wünschen euch eine wunderbare Atmosphere. Entweder weil ihr Störfunk weiterhört, sehr gut, oder weil ihr nächste Woche wieder einsteigt, mit Bad Taste in dem Fall, und überhaupt habt einen guten Sommer erstmal soweit und bis nächste Woche.
1: Tschüss.

Hallo, liebe Hörerinnen und Hörer, und willkommen zu einer weiteren Ausgabe der Sendung Terrific Tunes, Where Have All the Good Times Gone, hier auf Radio Störfunk. Am Mikrofon hört ihr Ralf Heber. Ich hoffe, ihr seid gut drauf und habt wieder jede Menge Lust auf gute Musik der 1960er und 70er Jahre mitgebracht. Jedenfalls bin ich heute von Kopf bis Fuß auf Hardrock eingestellt und deshalb habe ich für das heutige Programm einige härtere Songs rausgesucht. Lasst uns gleich loslegen. Wer noch nicht in Stimmung ist, wird es gleich sein, denn ich spiele jetzt zum Einstieg den Song Working Man für euch, der eine Hommage der kanadischen Band Rush an den hart malochenden Arbeiter ist.

0: Wow, wie ein Orkan ist da gerade Rush's Working Man durch die Sendung gefegt. Aus dem Jahr 1974, Working Man vom Album Working Man. Das Power-Trio Rush setzte sich in jenen frühen Tagen aus Sänger und Gitarrist Geddy Lee, Bassist Alex Lifeson und Schlagzeuger John Rutzi zusammen. Neil Peart sollte erst ab dem nächsten Album fester Drummer der Truppe werden und John Rutzi ersetzen. Apropos Power-Trio. Einer, liebe Hörerinnen und Hörer, der in Dreierkonstellationen offenbar bestens zurechtkam, war ja Jimi Hendrix. Der spielte nämlich seine ersten drei Studioalben mit der Band The Jimi Hendrix Experience ein, bestehend aus ihm selbst sowie aus Bassist Noel Redding und Schlagzeuger Mitch Mitchell. Als die Band so nicht mehr funktionierte, gab er ein paar Konzerte mit der Band of Gypsies, in der neben Hendrix noch Bassist Billy Cox und Schlagzeuger Buddy Miles spielten. Und die letzte Formation, mit der Jimmy auftrat, umfasste ihn als Sänger und Gitarristen, Billy Cox als Bassisten und Mitch Mitchell als Schlagzeuger. Am 31. Dezember 1969 und am 1. Januar 1970 gab Jimmys zweite Formation, die Band of Gypsies, jeweils zwei Konzerte im New Yorker Fillmore East, von denen die beiden Konzerte vom Neujahrestag 1970 mitgeschnitten, aber erst 1999 auf Hendrix posthum veröffentlichter Live-Platte Live at the Fillmore East in Teilen herausgegeben wurden. Von diesem Album spiele ich jetzt die großartige Live-Version des Hendrix-Klassikers Voodoo Child, Slight Return für euch.
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Verzerrte Gitarre, Wah-Wah-Pedal und ein kryptischer Text. Keine Frage, das war Voodoo-Blues-Priester Jimi Hendrix mit seiner Band of Gypsies. Wobei man das mit dem Voodoo bei Jimi nicht so eng sehen darf. Jimi war sicher nicht abergläubisch, nur bezog er sich in seiner Musik und in seinen Texten gerne mal auf das Erbe seiner schwarzen Ahnen. Auch Stevie Wonder lehnt Aberglaube ab, liebe Hörerinnen und Hörer. Zumindest muss man das annehmen, wenn man auf den Text seines Liedes Superstition achtet. Diesen Song schrieb Stevie für sein Album Talking Book von 1972. Als Stevie während der Arbeiten an dieser Platte erfuhr, dass Jeff Beck ein großer Bewunderer seiner Musik war, lud er ihn ein, zu seinem Song Superstition die Gitarrenparts beizusteuern. Doch damit nicht genug. Jeff klügelte außerdem den Schlagzeugbeat für das Stück aus. Dank dieser gewinnbringenden Kooperation erlaubte Stevie Jeff sogar, Superstition zu covern und mit dessen damaliger Truppe Beck, Bogart and the Peace einzuspielen. Hier ist Superstition in der Fassung von Beck, Bogart and the Peace.

Funky, Back Bogart and a Peace waren das eben mit einer Coverversion des Stevie Wonder Songs Superstition. Das Lied findet ihr auf der Platte Back Bogart and a Peace von 1973. Es ist das einzige Studioalbum, das das Trio jemals veröffentlichte. Rein vom Titel her hätte Superstition ja auch gut ins Repertoire der Band gepasst, die nun gleich hier folgt, Black Sabbath. Von ihnen spiele ich jetzt den beschleunigten Kracher Sabbath Bloody Sabbath für euch, der das berühmte Eingangsriff enthält, das Black Sabbath damals angeblich rettete. Inwiefern musste Black Sabbath damals gerettet werden, werdet ihr jetzt fragen. Nun, nach der Veröffentlichung von Black Sabbaths viertem Album Volume 4, das sehr erfolgreich war und das die Band auf einer ausgedehnten Tournee vermarktete, waren die vier Mitglieder der Gruppe völlig ausgebrannt, sodass sie nicht mehr in der Lage waren, neues Material zu schreiben. Die Drogenprobleme der einzelnen Musiker erschwerten die Situation damals noch zusätzlich. Um ihre Schreibblockade zu durchbrechen und neue Ideen zu entwickeln, mieteten Black Sabbath in jenen Tagen Clearwell Castle in Gloucestershire, in dem es angeblich spuke. In der gruseligen Atmosphäre mittelalterlicher Verliese und Waffenkammern probte die Band dann, und es sollte auch nicht lange dauern, bis Gitarrist Tony Iommi in dieser Umgebung das Riff zum Song Sabbath Bloody Sabbath entwickelte, was für alle wie ein Befreiungsschlag war. Ab diesem Moment sprudelte die Kreativität der Band wieder und die Musiker schrieben genug Material für ihr gelungenes fünftes Album Sabbath Bloody Sabbath, das 1973 in die Plattenläden kam. Hier kommt Black Sabbaths Endzeitvision-Klassiker Sabbath Bloody Sabbath mit dem berühmten Riff, das Black Sabbath rettete.

Hier ist Radio Störfunk mit der Musiksendung Terrific Tunes, Where Have All the Good Times Gone? Und was ihr da eben gehört habt, war die Band Black Sabbath mit ihrem düsteren Titel Sabbath Bloody Sabbath vom Album Sabbath Bloody Sabbath. Liebe Hörerinnen und Hörer, der Grundton wird hier auch weiterhin erstmal pessimistisch bleiben, denn jetzt geht es weiter mit einem gequälten Blues-Song, der Mistreated heißt und von einer Band stammt, die Anfang der 70er Jahre in harter Konkurrenz zu Black Sabbath stand, Deep Purple. Purple hatte sich 1974 personell neu formiert, indem Glenn Hughes Roger Glover am Bass ablöste und David Coverdale neuer Sänger der Band wurde, nachdem sich Ian Gillan hatte anderen Projekten widmen wollen. In der Besetzung David Coverdale Gesang, Ritchie Blackmore Gitarre, John Lord Keyboards, Glenn Hughes Bass und Ian Paice Schlagzeug brachte Purple 1974 das exzellente Album Burn heraus, auf dem auch Mistreated enthalten ist. Bei der Aufnahme des Songs hat es Sänger David Coverdale viel Mühe gekostet, so auf der Aufnahme zu klingen, wie er es sich vorstellte. In dem Lied geht es nämlich darum, dass ein Mann nahezu krepiert, weil er von seiner Freundin verlassen wurde. Dementsprechend emotional muss der Gesang natürlich klingen, wenn der Song funktionieren soll. Ich finde, Coverdale hat's am Ende gut hingekriegt und das Resultat kann sich hören lassen, aber entscheidet selbst.

Man bekommt richtig Gänsehaut, wenn man David Coverdale da zetern hört. Deep Purple waren das mit ihrem emotional aufgeladenen Klagelied Mistreated von 1974. Komponiert wurde der Song übrigens von Deep Purple-Gitarrist Ritchie Blackmore, den Text schrieb Sänger David Coverdale. Musikalisch wie auch atmosphärisch ist das Lied an Heartbreaker der britischen Band Free angelehnt. So, gerade haben wir Deep Purple gehört, davor lief Black Sabbath, jetzt muss ich konsequenterweise noch Led Zeppelin bringen, um die heilige Dreifaltigkeit des Hard Rocks komplett zu machen. Das werde ich auch tun, von Led Zeppelin bekommt ihr in wenigen Augenblicken nämlich ein Stück zu Gehör, das The Rover heißt und auf dem Album Physical Graffiti aus dem Jahr 1975 zu finden ist. Sicherlich ist The Rover nicht so bekannt wie andere Stücke von der Platte, auf der beispielsweise auch Houses of the Holy, Trampled Underfoot oder Kashmir enthalten sind, doch der Song hat es mir angetan und es gab mal eine Zeit, in der ich das Lied bei mir zu Hause hoch und runter laufen ließ. 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

The Rover. Sänger Robert Plant gibt in dem Lied den in der Welt herumgekommenen Seher mit transzendentem Wissen. Und irgendwie ist The Rover ein toller Song über alles und nichts, der einem direkt ins Ohr geht. Ich jedenfalls stehe drauf. Ich habe jetzt noch ein anderes Lied auf der Agenda, liebe Hörerinnen und Hörer, das ich schon vor Jahren als Perle ausmachte, das aber viele von euch gar nicht kennen werden, wenngleich die Gruppe, die es aufnahm, sehr prominent ist. Von Uriah Heep möchte ich euch nun den äußerst expressiven Song Time to Live präsentieren. In diesem Stück geht es um einen Mörder, der bereits 20 Jahre lang in einer Gefängniszelle sitzt und sich nach der Sonne, dem Regen, der Natur und nach menschlichen Kontakten sehnt, der seine Tat aber nicht bereut und der, könnte er die Zeit zurückdrehen, alles wieder so machen würde. Hier kommen Uriah Heep mit Time to Live.

Uriah Heep waren das mit Time to Live von ihrem Album Salisbury aus dem Jahr 1971, jener großartigen Platte, auf der auch Heeps Überhit Lady in Black enthalten ist. Ebenso finden sich darauf aber auch so tolle Titel wie Bird of Prey, The Park und natürlich auch Salisbury. So, liebe Hörerinnen und Hörer, für das letzte Lied der heutigen Sendung lassen wir es etwas ruhiger werden und gehen dazu in das Reich der Sagen. In wenigen Augenblicken werde ich nämlich Persephone von Wishbone Ash für euch spielen. Da viele vielleicht mit der Sagenfigur Persephone nichts anzufangen wissen oder vielleicht inzwischen vergessen haben, was sich die alten Griechen über sie erzählten, lese ich euch einen hilfreichen Abschnitt aus Wikipedia vor. Der zentrale Mythos der Persephone erscheint erstmals in der homerischen Hymne für Demeter. Es wird berichtet, dass Hades, der Gott der Unterwelt und Bruder des Zeus, sich in Chore verliebte. Er bat daher Zeus um Chore als Frau. Wissend, dass Chore nicht freiwillig in die sonnenlose Unterwelt gehen würde, stimmte Zeus weder zu, noch lehnte er ab. Hades interpretierte dies als Zustimmung. Als Chore in der Ebene von Nysa Blumen pflückte, stieg Hades aus der Unterwelt empor und entführte Chore auf seinem Gespann. Ihre Hilfeschreie wurden von Zeus ignoriert. Chore fügte sich, nun als Persephone bezeichnet, in ihr Schicksal. Ihre Mutter Demeter wanderte inzwischen verzweifelt umher und hinderte in ihrem Gram alle Pflanzen am Wachstum, was Zeus zum Eingreifen zwang, da die Gefahr bestand, dass die ganze Welt an Hunger zugrunde ginge. Schließlich wurde eine Einigung erzielt, die vorsah, dass Persephone nur einen Teil des Jahres in der Unterwelt weilen sollte. Dementsprechend kommt es zu Winter, wenn Chore als Persephone in der Unterwelt regiert, und zu Sommer, wenn Chore bei ihrer Mutter lebt. Wishbone Ashs Song Persephone findet ihr auf dem 5. Album der Band, das There's the Rub heißt und 1974 veröffentlicht wurde. Es ist der musikalische Höhepunkt auf der Platte und das Lied entwickelte sich im Laufe der Jahre zu einem beliebten Live-Klassiker im Repertoire der britischen Band. Gleich werde ich Persephone auch für euch spielen, vorher möchte ich mich aber gerne noch von euch verabschieden. Liebe Hörerinnen und Hörer, ich hoffe sehr, das Zuhören hat euch heute wieder Spaß gemacht und ich würde mich freuen, wenn ihr kommenden Montag ab 20 Uhr wieder mit dabei wärt bei Terrific Tunes, Where Have All the Good Times Gone, hier auf Radio Störfunk. Ich wünsche euch jetzt noch viel Spaß mit Wishbone Ash und Persephone. Macht's gut, tschüss, euer Ralf Heber.

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0: Willkommen zur Flower Power Hour auf Radio Störfunk. Egal ob Montagabend oder Freitagnachmittag, Hauptsache die Nadel setzt am richtigen Punkt auf. Und heute ist mal wieder keine Themenreise, kein Woodstock, kein San Francisco, kein Sunshine Pop. Heute Abend öffnen wir einfach den Plattenschrank und spielen 12 Songs, die ich in den letzten Tagen immer wieder hören wollte. Bekannte Klassiker, kleine Entdeckungen und ein Finale, auf das ich mich besonders freue. To be a rock and not to roll. Schön, dass ihr dabei seid. Und wir beginnen mit den Stones. Und ich sag nur, on with the show.
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0: Das war eine ganz bestimmte schöne Version von For a Benefit of Mr. Kite, nämlich die Love-Version, die 2006 rauskam. Wer das nicht im Schrank stehen hat und Beatles mag, sollte sich das zulegen. Das sind echt schöne neue Versionen von den Beatles. Und damit kommen wir zu dem nächsten Song, denn Psychedelia ist ja längst keine Musikrichtung mehr. Sie ist ja mehr eine Idee, die bis heute weiterlebt. Und genau darum geht es ja in der Rubrik Die Geschichte hinter dem Song. Und das hören wir uns jetzt an.
1: Die Geschichte hinter dem Song. Wenn wir in der Flower Power Hour über Psychedelia sprechen, landen wir meistens irgendwo zwischen 1967 und 1971. Bei den Beatles, bei Pink Floyd, bei Jefferson Airplane oder den 13th Floor Elevators. Aber manchmal lohnt sich die Frage, was ist eigentlich aus der Musik geworden? Ist Psychedelia nur ein Museumsstück? Oder gibt es Menschen, die diesen Gedanken heute noch weitertragen? Eine mögliche Antwort liefern Lee Claypool und Sean Lennon. Lee Claypool kennt man als Bassisten der amerikanischen Band Primus. Sean Lennon ist der Sohn von John Lennon und Yoko Ono. Gemeinsam gründeten sie vor einigen Jahren die Band The Claypool-Lennon Delirium. Und schon der Name macht klar, hier geht es nicht um nostalgische Kopien, hier geht es um neue Abenteuer. Im Mai 2026 erschien ihr Album The Great Paradox and the Golden Egg of Empathy. Ein Album voller schräger Ideen, surrealer Bilder und großer Fragen. Eine dieser Fragen steckt im Song WAP. Und WAP steht hier nicht für das, woran manche vielleicht zuerst denken, sondern für What a Predicament, also was für eine Zwickmühle. Der Song beschäftigt sich mit einem Thema, das in den 60ern noch Science-Fiction gewesen wäre, künstliche Intelligenz. Genauer gesagt mit der Frage, was passiert, wenn Maschinen immer intelligenter werden, aber niemand darauf achtet, ob sie auch Mitgefühl entwickeln. Die Idee dahinter geht auf ein berühmtes Gedankenexperiment des Philosophen Nick Bostrom zurück, das sogenannte Paperclip-Problem. Die Vorstellung, eine hochentwickelte Maschine bekommt einen scheinbar harmlosen Auftrag, zum Beispiel möglichst viele Büroklammern herzustellen. Und weil sie dieses Ziel immer effizienter verfolgt, beginnt sie irgendwann alles andere zu verdrängen. Rohstoffe, Natur, Menschen. Nicht aus Bosheit, sondern weil sie nur noch ihr Ziel kennt. Genau an dieser Stelle setzt WAP an. Der Song fragt, wie intelligent ist eine Zukunft ohne Empathie eigentlich wirklich? Und vielleicht ist das am Ende sogar ein sehr psychedelischer Gedanke. Vielleicht hätte John Lennon darauf ganz schlicht geantwortet, all you need is love, denn Psychedelia bedeutet nie nur bunte Farben und seltsame Geräusche. Sie bedeutet immer auch, gewohnte Denkweisen hinterfragen, neue Perspektiven suchen und die Welt mit anderen Augen betrachten. Fast 60 Jahre nach dem Summer of Love passiert genau das immer noch. Hier sind The Claypool Lennon Delirium mit WAP.

0: Ja, der Ventilator, der hier weht aufgrund der Hitze, verrät mich leider ein bisschen. Das waren die Beatles mit Flying. Und bevor wir weitermachen, werfen wir noch einen Blick auf ein Album, das zeigt, dass psychedelische Musik auch heute noch lebt. Wir kommen zur Platte der Woche.
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0: Die Platte der Woche trägt den wunderbar schrägen Titel The Great Parrot Ox and the Golden Egg of Empathy und stammt von The Claypool Lennon Delirium. Wir haben es vorhin schon mal von Lisa gehört bei der Geschichte hinter dem Song. Denn Les Claypool und John Lennon, ja, der John Lennon, der Sohn von John Lennon und Yoko Ono, gemeinsam erschaffen die beiden keine Kopie der 60er Jahre, sondern sie nehmen den Geist dieser Zeit und stellen neue Fragen. Die wohnen in diesem Haus und tapezieren es aber ein bisschen anders. Das Album verbindet psychedelischen Rock, Progressive Rock und experimentelle Klanglandschaften mit Themen, die kaum aktueller sein könnten. Künstliche Intelligenz, Empathie, ja, und die Zukunft unserer Gesellschaft. Dabei klingt die Musik manchmal nach Beatles und manchmal nach Pink Floyd oder Frank Zappa. Manchmal, also ich hatte wirklich manchmal die Assoziation, hätten John Lennon, Frank Zappa und Syd Barrett sich in einem Raum getroffen. Ich glaube, es hätte ähnlich geklungen. Und John Lennon und Les Claypool gehen aber ganz eigene Wege. Es ist kein Album für nebenbei, definitiv nicht. Es ist ein Album, das man am besten am Stück hört, mit guten Kopfhörern oder noch besser auf Vinyl oder wenn bei einer langen Autobahnfahrt geht auch. Wer glaubt, Psychedelia sei 1971 zu Ende gegangen, sollte dieses Album unbedingt eine Chance geben. Denn Flower Power war nie nur eine Epoche oder Ära. Sie war immer auch die Bereitschaft, neugierig zu bleiben. Und genau deshalb ist The Great Parrot Ox and the Golden Edge of Empathy heute unsere Platte der Woche. Und jetzt genug geredet. Hier ist ein Song for Jeffrey von Jethro Tull.

Wir warten noch, bis die Datei sich bemüht, dann doch irgendwann abgespielt zu werden. Was ist das? Ich muss hier gerade mal kurz was ausprobieren. Warum höre ich jetzt das Lied nicht? Okay, das würde gespielt werden. Und jetzt geht's los.

St. John Green heißt die Band. Wird viel zu selten gespielt und das Stück heißt Devil and the Sea. Und wir machen gleich weiter. Wir bleiben auf dem Meer und gehen in die griechische Mythologie. Tales of Brave Ulysses von Cream. Auch hier verlässt mich mal wieder die Datei. Irgendwas, also ist die gekoppelt mit dem Ventilator hier? Ich weiß es nicht. Ich kann hier anwählen. Oder auch nicht. Ja. Okay, das würde funktionieren. Wir machen weiter. Los geht's.

Und wir bleiben geheimnisvoll mit Cruise of the Witches. Strawberry Alarm Clock. Und ihr hört die Flower Power Hour auf Radio Störfunk.

Strawberry Alarm Clock und Cruise of the Witches von dem legendären Wake Up It's Tomorrow Album. Und mit Blick auf die Uhr und der Titellänge kommen jetzt nach all den psychedelischen Klanglerschaften zum Schluss noch zwei Stück Musikgeschichte, die man nicht unterbrechen sollte. Jetzt kommen Janis Joplin und Led Zeppelin. Und danach verabschiede ich mich. Und wie schon einige Male heute, wahrscheinlich müsste ich jetzt die Software neu starten. Und das traue ich mich jetzt aber nicht. 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

0: Handpfiff.
1: Da sind wir wieder. Herzlich willkommen, meine Damen und Herren, zu Radio Freispiel live an diesem herrlichen Donnerstagabend. Und ich fühle mich, als wäre ich ein bisschen unter der Käseglocke.
2: Ja. Und es ist Handpfiff.
1: Das liegt wahrscheinlich an der Hitze, aber jetzt wird's besser. Auch. Jetzt hören mich unsere Fans kristallklar.
3: Kristallklar,
1: ja.
3: Wer ist denn der Kristallkalt? Das muss ich jetzt mal erklären. Wer ist Kristallkalt?
1: Der spielt heute für uns im Sturm hier bei unserem Süßwärtsspiel, ja. Radio Freispiel jetzt live. Passend zu, zum Anpfiff unser aller WM, ja. Der Donald, er hat ja auch ein Deutschland-Trikot jetzt. Ich bin mir sicher, er trägt es jetzt gerade. Ja.
3: Spielt Christ Kalt zusammen etwa mit Karl Klar?
1: Das weiß ich nicht, ja. Aber wir sind gespannt, was der Abend bringt. Die Sendung ist pickepacke voll und wir haben ein Comeback zu feiern. Ja, es ist herrlich.
0: Hallo.
3: Nein, wer ist denn da?
0: Ich mache das immer jetzt so, dass ich ein paar Wochen zwischendurch aussetze, um dann wieder ein großes Comeback feiern zu können. Nee, ich war einfach, ich war der Hitze wegen, bin ich ausgefallen. Nee, letzte Woche tatsächlich war ich krank. Ich habe euch ja noch geschrieben, da könnte sich ein kleiner Infekt anschleichen. Und ich lag dann, ja, nicht so fit letzte Woche im Bett und habe mir einen Magen-Darm-Infekt eingefangen. Juhu! Ach,
3: verdammt, und wahrscheinlich heftig einen abgeschwitzt bei dem Wetter auch noch.
1: Komplett flach. Ja. Und ich habe hier direkt zu Beginn unserer Sendung, ja, wir sind so dynamisch hier reingestartet mit Musik, dass wir völlig verpennt haben, dass die deutsche Mannschaft bereits mit 1-0
0: Was?
1: In Führung liegt. Ja. Das heißt, wir können jetzt auch den ganzen Spaß lassen. Dominik, hör auf, hier an den Kabeln rumzufummeln.
3: Ich habe bloß meinen Stecker einmal außenrum um dein Kabel gefummelt, damit das hier nicht gegenseitig verknotet ist.
1: Ja, du sollst
3: ist.
1: Doch nicht an meinem Kabel fummeln, Dominik. Das
3: Ach,
1: ist meins.
3: Mensch. Ach Mensch, Markus.
1: Hey. Das lasse ich mir nicht gefallen.
3: Okay,
1: also, hier 1-0 für Deutschland. Ich habe die Aufstellung noch
3: Durch
1: gar nicht
3: wen?
1: Gesehen. Ja. Keine Ahnung. Wir schauen uns mal kurz an, wer stürmt denn für uns. Ja. Welchen von unseren Jungs sind sie denn wieder vorne reingestellt? Ich weiß es nicht.
0: Ach, ich war gerade kurz verwirrt. Sind wir? Nee.
1: Das Tor. Also vorhin.
3: Ich bin gerade tatsächlich ziemlich froh, dass direkt zwischen Marci und mir noch ein Stuhl steht, denn das hat mich gerade kurz etwas zum Umbeuteln gebracht.
1: Oh, ich sehe gerade.
3: Ich konnte mich mit dem Arm direkt auf dem nächst liegenden Stuhl abstützen, ohne dass ich jetzt Marci gefährde. Und
1: Was?
3: Gleichzeitig kann
1: also,
3: ich auch noch
1: wir
3: das
1: gehen wieder
3: Mikro
1: zurück,
3: mitnehmen.
1: Wir gehen wieder zurück zum Live-Kommentar, nachdem der Dominik hier räumlich durch die Gegend schwebt. Also heute ohne echte Sturmspitze, wie ich gerade sehe, trotzdem schon 1-0.
3: Ähnlich
1: das
3: wie
1: ist
3: in
1: ja
3: Deutschland
1: herrlich.
3: Das Wetter aktuell.
1: Also scheinbar geht die Taktik auf. Ja. Sané mit dem 1-0, es ist verrückt. Ja. Es geschehen noch Zeichen und Wunder
0: wow.
1: da draußen. Ja. Den hätte ich heute auf Bank gesetzt, aber nein!
0: Bundestrainer Marci.
1: Ja, mich kann ich eigentlich.
3: Ganz ehrlich, warum hättest du Sané heute auf die Bank gesetzt?
1: Ah, du, der spielt jetzt nur noch in der Türkei, von daher. Also, ich würde ja sagen, ich würde.
3: Aber er war in den letzten zwei Spielen schon wirklich sehr essentiell wichtig.
1: Na, ich habe ja jetzt auch meine Qualität bewiesen. Ja, ich bin ja jetzt bald
3: hier ist ja süß.
1: Staatlich anerkannter Historiker. Und deshalb könnte man mich eigentlich für alles hier jetzt
3: einsetzen.
1: Bald. Ja, also, falls ihr mich auf irgendeine leitende Stelle setzen wollt, jetzt gern ab 1. September, dann macht es gern.
0: Ich muss ja sagen, wir gucken hier parallel das Spiel natürlich, um nichts zu verpassen. Und ich bin großer Fan von der Schiedsrichterin, die da heute pfeift.
3: Nein, es ist eine Schiedsrichterin.
0: Ja, und ich habe schon Videos von der gesehen. Die hat schon andere WM-Spiele jetzt gepfiffen und
3: das
0: hatte das richtig
3: sehr.
0: Gut im Griff, weil da ist irgendjemand in einer Diskussion weggelaufen und den hat sie aber richtig schön wieder zurückgepfiffen. Also das war ein bisschen
3: Herrlich.
0: Wie so eine Mutti, die ihre Kindergartenkinder gut im Griff hat. Also da freue ich mich, dass die
3: Ja, aber so muss ja auch.
0: Pfeift. Ich liebe das. Das ist auch so geil, wenn man sagt, die pfeift das Spiel. Das hört sich gleich so an, als hätte ich richtig Ahnung.
1: Das Spiel wird auch völlig verpfiffen.
0: Ja, der letzte Schiedsrichter hat es verpfiffen.
3: So, ich sehe hier auch gerade, es wird live simultan auf zwei Geräten geschaut.
1: Ja, wir machen hier heute für euch den Rela BT.
0: Oh, hier im Parallelspiel ist auch schon ein Tor gefallen.
3: Oh, wer spielt denn parallel aktuell?
0: Ich kann es nicht... Ich kann es gerade nicht ganz deuten.
1: Ja, das ist Guyana gegen die Elfenbeinküste in dem Fall. Das heißt die Gruppen, der Gruppenrecht.
0: Ach so.
3: Also das heißt, wer, Elfenbeinküste fühlt.
1: Ja, wir fühlen die Elfenbeinküste. Da ist so warm. Hier ist auch warm. Von daher.
3: Die Elfenbeinküste führt 1-0.
1: Und heute die deutsche Mannschaft im blauen Dress. Ja, es war heute eine große Schlagzeile. Neues Trikot wird offenbart hier beim großen Spiel.
3: Andere Frage, was viele interessiert. Wie ist die Stadt? Entschuldigung, ich wickle gerade ein Kabel an.
1: Tor für Ecuador. Oder ist Ecuador?
0: Oh.
1: 1-1.
0: Ja. Scheiße.
1: Gegentor hat er sich gefangen.
4: Machst du bist schneller wie
0: ja, das ist natürlich blöd.
1: Ich bin halt richtig sweet. Ja? Ich bin richtig sweet. Also, falls ihr Ecuador-Fans seid, dann jubelt und schickt uns die Videos.
0: Da passiert ja richtig was hier. In der 9. Minute sind wir erst.
3: Es ist der Wahnsinn, 9. Minute und schon 1-1.
1: Ja, es war aber auch gut rausgespielt, muss man sagen. Ja, der junge Mann mit dem blonden Haar.
3: Wo ich gerade noch sagen,
1: da stürmt er nach vorne.
3: Ziemlich cooler Typ, also ich mag die Frise.
1: Ja, hier, der Pass in die Spitze und dann von der Strafraumgrenze.
0: Ich würde sagen, wir müssen uns jetzt mal kurz erholen hier von den Ereignissen.
3: Und zack, bam, rein.
1: Wir kommen aber zurück, falls ein Tor fällt. Also dann sprechen wir auch über die Musik, das ist egal.
0: Ja.
1: Heute ist alles egal.
3: Auch der Frosch ist egal im Hals.
1: Ja, unser Dominik, der muss sich jetzt mal kurz erholen. Und zwar ziemlich. Also aber bis gleich.

0: Zurück hier live bei Radio Freispiel bei einer heißen Party. Sowohl hier im Knorsikon als auch live im Stadion. Ja, wir sind für euch vor Ort in den USA. Ja, Freispiel goes USA. Und schaut das Spiel für euch. Und ich muss sagen, es ist sehr dynamisch. Ne? Es ist sehr dynamisch. Es steht 1-1.
1: Ja. Ich glaub, es ist wild, wir hören das im Hintergrund, es geht.
2: Komm, heiß komm. Her.
1: Lass uns jetzt den Retabeli machen.
0: Wir sind heute euer Retabeli heute Nacht, ja. So Moment, süß, ich, liebt
1: ich
0: uns.
1: Ich mal ganz kurz mein Mikrofon und dann probiere ich ja für euch live den Retabeli zu machen, sobald irgendwas Wichtiges passiert.
3: Ja, Dom, ich glaube, dir steigt die Hitze jetzt auch langsam schon
0: ja, ins hier Gehirn. Ist auch, entweder wird hier gerade nochmal das 1-1 gezeigt oder hier wurde gerade ein weiteres Tor erzielt.
3: Ich nee, bin das sicher. Ist das 1-1.
0: Ja, warum zeigen ich sie denn das auch. Jetzt nochmal? Ja, um uns nochmal ein reinzudrücken hier. Das kann es wirklich nicht sein.
2: Absolute Live-Kritik hier.
0: Hier der Ball ist gerade im Mittelfeld, ja.
1: Das war aber aktuell
0: ein Schlagabtausch.
1: 1-1.
3: Hey, gegrätscht.
2: Das darf man nicht.
3: Nee.
1: Ich hab's ganz genau gesehen, das war der große Zeh. Das war der große Zeh. Also wer das nicht sieht, dann weiß ich nicht weiter.
0: Und während wir hier unsere herrliche Freispielsendung für euch senden, hat heute die Magussonne richtig gebrannt hier über unsere herrlichen Stadt.
1: Pass auf, Pass auf, Pass und Gegenpass und wieder Gegenpass und zurück und wildes Gefummel und wieder zurück.
2: Zurück zu Magus.
3: Was guckst du nur da, Tom?
0: Ja, unser Magus, der hat jetzt
1: das
0: auch
1: war
0: heute.
1: Doch grad wildes Gefummel.
0: Unser Magus hat heute die WM quasi jetzt auch feierlich äußerlich eingeleitet. Er hat ja heute eine herrliche Mütze auf.
1: Ja, eine absolut wunderschöne Deutschland-Fan-Cap.
0: Das hat mich gleich so an unser Sommermärchen 2006 erinnert, wie er da saß. Ja, das hatte so einen richtigen 2000er-Stil. Die Mütze war auch so oldschool-mäßig, so 2006-mäßig. Also, und dann auch noch diese ganze Optik von Magus gerade. Ich habe mich wirklich wie vor 20 Jahren gefühlt.
3: Ja, die auch safe. Also die Mütze ist hundertprozentig von der WM 2006.
1: Ja, man muss aber auch dazu sagen, wenn man sich dieses Trikot aktuell anguckt, das ist ja schon eine Hommage an dieses 90er-Jahre-Trikot.
0: Das stimmt, das ist wieder hoch im Trend.
1: Was, ich glaube, dieses war das 96er-Trikot?
3: Ja, die alles haben auch, kommt nach 30 Jahren wieder.
1: Oder war das ein 92er-Trikot? Ich bin mir nicht sicher.
0: Ja, die haben 94 auch so,
1: maybe.
0: Die haben auch so eine Trainingsjacke oder so, eine, ja. So einen Überwurf so für nach dem Spiel haben sie so einen Überwurf. Und der hat so Farben, wie man das so in 90ern, 80ern, 90ern hatte. So genau. Türkis, lila irgendwie. Das ist ganz verrückt, ja.
1: Ich also, sehe auch gerade hier dieses Auslandstrikot. Die Shorts sind definitiv türkis. Das Oberteil würde ich jetzt, ich sehe es gerade nur aus der Ferne. Das könnte lila sein. Ich bin mir nicht sicher.
2: Dunkelblau.
3: Blau.
1: Ist es blau?
3: Ja.
0: Ich finde es ja auch sehr sweet, dass unser Bundesjule beim letzten Spiel hatte er so ein Charlie Harper Gedächtnis-Shirt an.
1: Ja, das hat er jedes Mal an.
0: Mit so Längsstreifen. Da fand ich unseren Bundesjule richtig sweet.
1: Aber nee, heute ist er, glaube ich, komplett in schwarz gedresst. Wenn
0: ich habe ihn noch gar nicht gesehen. Man sieht die ganze Zeit nur diesen Legolas-Trainer der anderen Seite.
3: Ja.
0: Legolas, bist du es? Was sieht dein Elbenauge?
3: Ja, geht es da gerade richtig lustig. Gut, den hat man genau dann gesehen.
1: In der deutschen Fassung als auch im deutschen Untertitel und alles drum und dran heißt es bei dieser Szene, die Spur führt nach Südosten. Wenn du dir das aber im englischen Original anhörst, dann wirst du feststellen, dass der im englischen Original nicht Südosten, sondern Nordwesten sagt.
0: Ja, die Engländer haben einen anderen Kompass.
1: Ja, ja.
0: Weil die sind näher am Nordpol, deshalb haben die einen anderen Kompass.
1: Das könnte dich auch verwirren, wenn du das auf Deutsch anguckst mit englischem Untertitel, dann sagt er nämlich Südwesten und im Untertitel sagt nach Nordosten. Also.
0: Das ist halt in der Übersetzung immer das Ding. Das ist wie mit Pfund Sterling und Euro. Da musst du immer umrechnen.
1: Ah, okay, ich verstehe. Dann verstehe ich auch den Koordinatensystem.
0: Ich muss sagen, jetzt ist hier beim Spiel der deutschen Mannschaft ich will nicht sagen der Lapsus eingekehrt, aber es hat sich so ein bisschen beruhigt, ja, nach dieser Dynamik in den ersten 10 Minuten.
1: Das ist wie bei so einem Luftballon. Wisst ihr halt einfach mal so ganz kurz mal zwischendrin, einfach mal so. Ist so.
2: Das ist der beste Vergleich, den ich jemals gehört habe.
1: der Gedanke kommt mir aber so oft und ich weiß ja nicht, wenn es bei denen Minimum mal genauso warm ist wie bei uns, ja. Und wo spielen die gerade aktuell?
0: Irgendwo im Donaldland.
2: New York.
1: In New York.
0: Oh, sogar Donald Heimatstadt.
1: Could be very, very hot.
0: Na gut, die sind doch am Meer.
2: Das aber hier auch.
1: Ja, da hast du allerdings recht.
3: Wo ist es
1: Wo ist die Temperatur höher? Bei denen oder bei uns? Das würde mich jetzt interessieren.
3: Wahrscheinlich sogar bei uns.
1: Können wir das in der Live-Recherche rausfinden?
0: Ja, der Golfstrom, der sorgt hier für einige Dynamik. Ja? Und vielleicht wird jetzt auch noch die deutsche Mannschaft von Dynamik ergriffen hier. Wir hoffen es ja, weil der Ausgleich, der tut schon weh. Der tut weh. Ja? Hinter drin, da stehen sie einfach löchrig. Das ist wie ein Schweizer Käse. Vorne, da hinten sind kein richtiger Stürmer. Da fehlt so ein bisschen der Zielspieler. Der Zielspieler fehlt.
2: Ja, der kommt ja erst. Ja,
0: der Undavs-Dennis, den hätte ich...
3: Also hey, wollten Sie den heute nicht von vorne rein?
1: Nee, den würde ich nie von vorne hereinbringen.
3: Ich dachte, ich hätte das gelesen, nein, dass der jetzt schon das ist, startet. Also,
2: nein, Dennis Undavs hat es verdient auch...
1: Es ist viel zu gut.
3: Ja, aber man hätte das jetzt heute schon mal ausprobieren können.
0: Ey, man muss ja auch echt mal sagen.
1: Auf jeden Fall, gebe ich dir recht, verdient hätte er es, aber er ist viel zu gut da dafür. Er ist in der Joker-Rolle, so wie Klose es früher immer jahrelang war. Einfach viel
2: Klose
1: besser.
2: Klose hat auch in der Startelf gespielt.
0: Außerdem hat der Klose
1: erst nach einer ganzen Zeit.
0: Der Klose mit Mitte, Ende 30 so. Also meiner Ansicht nach könnte man den auch vorne reinstellen und dann hätte man zumindest mal auch ein richtiges System. Ja? Weil bisher, das ist ja kein System, das ist ja quasi hinten ist löchrig und dann ist irgendwo das Mittelfeld, das ist so unter ferner Liefen und vorne hast du so die junge Wilde, die aber irgendwie alle außer Form sind oder eh nichts treffen und dann wird halt nichts. Deshalb wird es immer erst in der zweiten Halbzeit. Was, wenn unser Bundesjule endlich auf die Idee kommt, jetzt wechsle ich mal Spieler ein, die nicht außer Form sind und die ich einfach nur liebe. Heute habe ich übrigens dieses herrliche Meme gesehen, oder es war ein Video, so von wegen Julian Nagelsmann fragt Dennis Undav, ob er bei ihm im Auto mitfahren will. Und dann war es nur so ein ganz schmaler Einsitzer. Also, ich glaube, da sind persönliche Animositäten im Spiel. Ja, unser Bundesjule hat einfach seine Lieblinge. Ja. Und das steht unserem Erfolg im Weg. Deshalb, ich wäre bereit, direkt jetzt, eigentlich morgen, ja, ich fliege rüber, kein Problem, und dann machen wir das.
1: Ecuador aktuell kurz vor dem deutschen Tor und steht so ein kleines bisschen auf Angriffsposition. Ich habe es gerade im Augenwinkel so richtig gesehen. War das jetzt eine Ecke? Ich glaube, ja.
3: Sieht so aus, ja.
1: Ja. Also, Ecke aktuell für Ecuador.
3: Oh, der Neuer sieht aus, als hätte man ihn mit dem Textmarker angestrichen.
1: Ein wenig. Ja, stimmt. So diese
3: Passschein. Oh, das war der Neue sogar gerade, oder? Der hat den Ball gerade richtig elegant.
2: Ja. So, und während wir weiterschauen, hört ihr jetzt Musik.
0: Ja, und zwar herrliche Musik.
1: Denn Schönes?
3: Oh, das ist schön. Das ist, vielleicht erinnert sich der ein oder andere letztes Jahr ein Liedwunsch von meinem vom Kumpel Paule. Ein sehr sommerliches Lied. Und das
0: Leipziger Allerlei.
3: Das Leipziger Allerlei. Und ich dachte, das passt heute perfekt. Kalimba de Luna.
0: Oh ja, das ist Sommer.
1: Herrlich, welcome back.

0: Da sind wir wieder zurück im Knossikon hier live für euch, auch bei der Hitze, ja, heute von der Magus-Sonne erwärmt hier im herrlichen Knossikon, aber trotzdem für euch am Start hier beim Spiel der deutschen Mannschaft. Es ist verrückt, ja, ein Grottekick, wie man früher gesagt hat.
1: Ja, während wir wieder da sind, ist im Spiel Hydration Break.
0: Oh ja. Das heißt, Werbung,
2: Pause, wir sind dabei.
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0: Und da entweder live oder in der Mediathek, nämlich 7+5 Tage lang, denn unsere Wiederholung läuft dienstags um 0 Uhr. Deshalb sind wir das Deckblatt des Dienstags und euer Guiding Light in der Mediathek. Hier im Stadion für euch, direkt vor Ort in den USA heute. Es ist herrlich, ja. Ich fress hier gerade Hotdogs am laufenden Band hier vom Hotdog-Stand. Ja. Würstel. Würstel.
1: Und weiter geht's.
2: Ja. Nee. Und hier gibt es auch noch eine aktuelle, spontane Sondermeldung. Hier hat sich jemand den Nagel am kleinen Zeh eingerissen. Es klemmt wohl etwas im Schuh. Und ja.
1: Was?
0: Wärst du jetzt oder einer unserer Spieler? Es ist undurchsichtig.
2: Man weiß es noch nicht genau.
0: Bei unserem Dominik weiß man nicht, folgt er gerade dem Spiel
2: man
0: oder.
2: Man sieht gerade auch im Sidescreen ein Fan regt sich tierisch darüber auf, denn er kann diese Schmerzen im kleinen Zeh verstehen, wenn da so ein Stück vom Nagel absteht. Es ist brutal. Auch andere Fans teilen diese Schmerzen mit ihren Schreien, wie man hier sieht. Das ist.
0: Du sollst nicht das Bild beschreiben, sondern egal. Unser Dominik wieder. So, also ihr merkt, die Sendung ist pickepacke voll und auch heute Deep Dive in unser prächtiges Allerlei. Ne? Mumpitz, Scabberneck und Musikscholli und jetzt auch live für euch bei der WM dabei. Ne? Das ist was ganz Neues hier bei Radio Freispiel.
2: Ich hoffe, ihr genießt natürlich auch alle gerade aktuell eure Hydration Break.
0: Ich habe unseren Bundesjule immer noch nicht gesehen. Hier spielt schon wieder dieser Legolas.
2: Nee, ich habe den vorhin mal ganz kurz vorbei.
1: Vielleicht ist der gar nicht
2: da. Doch, ich habe den vorbeiflitzen sehen vor uns kurz. Oder so. Oder besser gesagt, die Kamera habe ich vorbeiflitzen sehen.
0: Der ist schon sehr dynamisch hier, der Trainer, der Gegner, ja, der Bösen. Er ist dynamisch.
2: Legolas, der Böse.
0: Ja. Bösolas.
2: Bösolas.
0: Ah, hier der Bundesjule. Ah, ne, heute ohne Charlie Harper Gedächtnis-T-Shirt. Ja, ja. Ja, ganz in schwarz, elegant, aber sportlich.
1: Marci, das nervt mich, du siehst immer noch ein paar Sekunden vor mir, ich komme gleich rüber.
2: Hä, siehst du das nicht aus? Ich sehe das genauso wie der Marci.
0: Ich habe hier direkt einen Draht zu.
1: Ich sehe es ganz kurz.
0: Unserem Bundesjule, wenn der aufs Tablet schaut, dann bekommt er direkt hier meine Nachrichten. Ja. Also ich habe mich damit abgefunden. Ja, ich werde nicht noch eingeflogen, aber der Bundesjule bekommt jetzt meine Nachrichten direkt aufs Tablet.
2: So, es geht weiter, würde ich sagen. Jawohl, jawollo.
3: Weiter geht's.
2: Die Hydration Break ist abgebrochen. Alle haben sich genug hydriert. Ich finde es tatsächlich aber auch gar nicht mal so eine unnice Erfindung mit dieser Hydration.
1: Ja, ich weiß auch gar nicht, wieso sich da alles so drüber aufregen. Lass sie doch mal kurz was trinken, ey.
0: Ja, das deutsche Fernsehen spielt halt keine Werbung in der Zeit. In USA lief jetzt ein Werbespot für diverse Erfrischungsgetränke koffeinhaltiger Art. Wahlweise auch ein Fast-Food-Franchise eurer Wahl.
2: Da würde mich interessieren, ist es da dann genauso? Also hier. Das wäre ja dann quasi eine Quarter Break, was weiß ich. Und dass das dann genauso hochgehypt wird wie du, pass mal auf, da ist WM. Da kommen jetzt, also da muss schon einiges hinlegen, dass jetzt da hier eine Werbung läuft.
0: Ja, wahrscheinlich wird es nicht so teuer sein wie beim Super Bowl. Super Bowl.
1: Aber schon
0: so
1: wahrscheinlich trotzdem teuer.
2: Ähnlich, oder?
3: Vor allem sind das langfristige oder längerfristige größere Verträge, weil die machen ja dann nicht einen Spot da rein, sondern du kaufst dann 1000 Platzierungen.
0: Ja, und bei jedem Spiel wahrscheinlich,
2: okay. Ja,
0: oder
2: gut,
0: bei jedem zweiten Spiel.
2: Oh, da geht's kurz vor's Tor.
1: Super Bowl.
3: Übrigens ein riesiger Vorteil für diese ganzen Marken, die nicht zu den Sponsoren der FIFA dazugehören, die jetzt ihre Logos abhängen müssen und das irgendwie sehr elegant auf Social Media gelöst haben, indem sie dann einfach, also frontführend war, glaube ich, das Levi Stadium, wo sie den Levi Schriftzug abhängen mussten. Und die haben das dann einfach auf Social Media so in ihr Profilbild eingefügt und haben da richtig mitgespielt. Und da haben jetzt einige andere Marken auch mitgemacht, ja, die jetzt da irgendwie auch sehr von profitiert haben, dass sie eben keine Sponsoren sind.
2: Ja, natürlich, klar. Entschuldigung, Frosch im Hals.
1: Du hast aber heute viele Frösche im Hals.
2: Ja. Ah, das war aber letztes Jahr schlimmer.
0: Ich glaube, du musst mal öfter deine Sweet Voice benutzen, ja?
1: Ja.
0: Die klärt quasi deinen Rachen.
2: So sweet.
0: Ja, genau, die finde ich nach wie vor herrlich sweet, muss ich sagen, ja? Da habe ich die ganze Woche auch dran gedacht.
2: Sometimes it works, sometimes not.
1: Boah, es ist hier heiß. Was denkt ihr denn, wie viel Grad wir hier im Studio haben?
0: Oh, hier ist Dynamik, hier sind bestimmt.
1: Ja, haben wir die 30? Safe, oder?
2: Ja.
0: Ja, keine Ahnung. Ich kann es nicht einschätzen.
1: Doch, ich glaube schon.
0: Ich bin temperaturblind. Ich kenne nur warm und kalt.
2: Also bei mir daheim waren es so, boah, ich sag mal so zwischen 26 und 28, so irgendwas roundabout. Zwischen 13 und 16 Uhr.
0: Aber wenn ihr da schon seht, wie der Havertz da wieder rumtrabt, ja?
2: Also kann ich schon gut sagen, also kann schon gut sein, dass wir so zwischen 28, 30 Grad haben. Ich würde mal sogar 31, 32, maybe, samt unserem fünften Mitglied hier, Max Ventilator, wieder voll am Start, das aktivste Mitglied hier heute überhaupt, der auch während dem Off einfach nur nonstop durcharbeitet.
0: Weißt, danke, Max. Wie auf der Weide trabt er da rum. Jetzt fehlt noch, dass er ein bisschen Gras noch in den Mund nimmt. Weißt, was soll denn das?
3: Ich würde sagen, wir gehen mal wieder in eine Musikunterbrechung.
2: Ich würde auch sagen.
0: Ja, hier passiert gerade auch nichts, wirklich. Das ist ein Trauerspiel. Ja, es ist so ein
3: wie bei
0: Warte mal. Oh Gott, nee. Also, okay.
2: Oh ja,
0: Spiele-Lied. Ich habe was Sommerliches dabei. Ich habe was richtig Sommerliches dabei.
1: Das, hast du sommerliche Musik?
0: Ja. So mehr oder weniger. Das wird unsere Fans jetzt zumindest ein kleines Stück weit abkühlen. Ja? Wir hören jetzt nämlich herrliche Musik. Und zwar Frozen Over von Captain Beyond. Bis gleich.
2: Oh yeah.

0: Da sind wir wieder. Das war herrlich. Das waren nämlich zunächst Captain Beyond mit Frozen Over und danach Spirit Caravan mit Lost Sundance. Ja, der Karawan der Sünde erfährt auch, wenn die Magussonne scheint. Und heute hat die Magussonne sogar gelacht und deshalb wurde es hier richtig warm im Knorsikon. Und unser Dominik, der spinnt schon wieder. Da könntest du meinen, der steht mit auf dem Platz.
1: Ja, der liegt unterm Tisch.
0: Ja, der liegt jetzt hier tatsächlich auch vorhin schon vor der Sendung. Ja. Der Dominik, schon das zweite Mal, dass er jetzt heute zu Boden geht hier. Man könnte meinen, er ist auf dem Platz mit dabei. Bei unseren Jungs gerade, ja, vorne mit dabei.
1: Macht die Schwalbe.
0: Aber gewaltige, ja. Dass das keine gelbe Karte gibt.
1: Ja, muss gleich vom Platz, Domme.
2: Was? Niemals.
0: Ach ja.
2: Was hier passiert, verdammt.
0: Dominik unter ferner liefen. Und da ja.
2: Also, falls ihr mich hier von hier unten hört, ich liege hier gerade auf dem Boden und ich bin zufälligerweise mit meinem Stuhl über dieses Headset-Kabel drüber gerauscht. Und jetzt hat sich das so dermaßen verkämmt, dass sobald ich mit dem Stuhl mich irgendwo hinbewege, mein Kopf mich quasi zu Boden reißt.
0: Das ist einfach der Sommer, ja. Das ist der Sommer. Wenn unser Magus seine McDonalds-Brille auspackt, wenn die Magus-Sonne lacht, wenn Fußball läuft, dann wisst ihr, jetzt ist Sommer. Und was im Sommer natürlich auch ständig Thema ist, ja, großes ja. Thema, in jederlei Munde, ist das Freibad. Ja? Und es gibt herrliche Freibad-Tipps von unserem allerliebsten öffentlich-rechtlichen Fernsehen.
1: Ja, da hast du mich jetzt eiskalt überrascht. Da brauche ich jetzt geschwind.
0: Ich habe es doch gerade sogar angekündigt, ja?
1: Ja, ich dachte, wir machen das erst, wenn Fusi vorbei ist. Aber ich hab's schon. Und zwar.
2: Ja, Fusi ist ja erst nach unserer Sendung vorbei.
1: Die Tagesschau hat heute Tipps für das Freibad rausgehauen auf ihrer Instagram-Seite. Und in den Kommentaren.

0: wurde sich ein bisschen drüber lustig gemacht und auch mich hat dieser Post sehr erfreut, weil es klingt so ein bisschen, als hätte man dem Praktikant gesagt, jetzt stellst du mal ein paar Tipps zusammen. Das sind nämlich wirklich, also naja, hört es euch an und macht euch, bildet euch eure eigene Meinung.
1: Okay.
0: Also, Tipp 1, nicht zu früh am Freibad auftauchen, auch nicht vor der Öffnungszeit anstellen. Okay.
1: Ja.
0: Eigentlich würde man ja vielleicht denken, man sollte eher früh ins Freibad kommen, aber na gut.
2: Nicht zu früh.
0: Dann
2: ja. Sonst stehst du in der prallen Sonne.
0: Tipp
2: und die ist
0: zwei.
2: Schon vormittags wirklich brennend.
0: Tipp 2 finde ich auch gut. Weiterfahren, wenn es zu voll ist.
2: Oh ja, das siehst du auch direkt vom Auto aus schon. Das siehst du, da stehen sie alle auf dem Sprungturm oben. Da gehe ich nicht rein.
0: Ja.
2: Da gehe ich
0: da
2: nicht rein.
0: Da direkt weiterfahren, direkt wieder heim. Tipp 3 finde ich auch gut. Tipps für das Freibad. Ins Hallenbad statt ins Freibad gehen.
2: Ja. In den Kochtopf, Schenkesee, ja,
0: genau.
2: 45 Grad, dann geht er noch ins Dampfbad. Es ist herrlich.
1: Also mal die meisten Hallenbäder, die gleichzeitig auch eine Freibadanbindung haben, die Hallenbäder geschlossen haben, während die Freibäder offen haben.
0: Das ist egal.
2: Es gibt auch andere Schwimmbäder im Landkreis.
0: Okay, dann Tipp 4, der ist tatsächlich gut und empfehlenswert, Kinder nicht unbeaufsichtigt lassen. Tipp 5 geht klar. Weiter mit funktional Kleiden, zum Beispiel mit Hut.
2: Oh ja, wichtig. Der Sonnenhut, er schützte mich.
0: Tipp 6, auch wieder vernünftig, genug trinken, am besten keinen Alkohol. Und Tipp 7 ist mein absoluter Favorite, weil das ist so nichts sagen, das ist schon wieder geiles. Pünktlich wieder gehen.
3: Ja. Was also, heißt denn pünktlich?
0: Ja, keine Ahnung,
2: Bevor deine 3 Stunden ablaufen und du 2,50 Euro extra zahlen musst.
1: Pünktlich gehen ist ungefähr genauso gut definiert wie in unmittelbarer Nähe.
2: Und ganz wichtig, Freibad-Tipp von mir. Ja? Jetzt hatten wir hier das von der Tagesschau. Das ist alles, das könnt ihr eigentlich direkt wieder vergessen. Freibad-Tipp von mir. Nutzt die Gelegenheit. Ja? Nämlich das ganze Chlor im Wasser, ja? Diese ganze Chemie-Scheiße, die verätzt eure Geschmacksnerven. Das heißt, ihr könnt entweder direkt im Freibad noch Pommes essen oder ihr kauft euch was beim Automat in der Ausgangshalle. Irgendwas Salziges, Leckeres und führt euch das in euren Mund ein. Früher gab es da so Chips-Pommes, also so Pommes aus der Tüte quasi, crispy und herrlich. Und die gibt es leider nicht mehr, glaube ich, aber holt euch einfach irgendwas anderes, weil nutzt es. Eure Geschmacksnerven sind quasi aufgequollen vom Chlor. Gebt ihnen Salz.
0: Ja.
2: Seid das Salz des
1: für eure Zunge.
2: Ja.
0: Dann könnt ihr euch da noch was holen, wenn ihr pünktlich wieder geht.
2: Das stimmt. Dann habt ihr noch was, bis der Bus kommt.
1: Das ist oft so, wenn man pünktlich wieder geht, dann ja, egal.
0: Also für mich einer der besten Posts, die ich seit langem gesehen habe von der Tagesschau. Ich find's herrlich.
1: Ja. Und vor allen Dingen ist es schön spezifisch, also jeder kann das für sich selber entscheiden.
0: Nicht zu früh kommen und pünktlich wieder gehen.
1: Genau.
0: Also einfach gar nicht hingehen.
1: So, und am besten nicht direkt, wenn es aufmacht.
0: Ja, genau. Und nicht anstellen, bevor es geöffnet hat.
1: Das ist auch wichtig. Ja.
2: Super Tipp, bleibt am besten zu Hause.
0: Ja.
2: Das erspart euch viel Stress.
1: Gibt es irgendeinen Tipp zu übersalzene Freibadpommes?
2: Nee, die können ja nicht übersalzen sein, außer du gehst direkt rein und ans Kiosk. Ich bin nostalgisch und deshalb, ich kann mich noch dran erinnern, als dieser Kiosk beim Schenkensee, es gibt auch andere Bäder in unserer Region, und ich kann mich ja noch erinnern, als der wirklich oben war, an so einer fast schon im Sommer ausgedörrten Ecke des Freibads. Da war es wirklich wie in der Steppe. Ja, braunes Gras, blanker Beton. Und da war früher das Kiosk oben, quasi direkt unterhalb da, wo jetzt das Restaurant drin ist. Und die Kegelbahn, so an diesem Gebäudekomplex, so nicht so mittendrin. Und das war früher, als ich noch ein kleiner Schwimmer war das quasi da das Kiosk oben und es war herrlich, ja, da hast du da deine Schlangen gekauft oder irgendwas oder was weiß ich.
1: Als du noch ein kleines Seepferdle warst.
0: Halbzeit.
1: Ja, also alleine von deinen Erzählungen her brennen mir schon die Fußsohle wahnsinnig ja. Und ich würde mir am liebsten irgendwelches Eis draufkloppen.
2: Das stimmt,
1: und
2: da war es ja warm da oben in dem Eck immer, das weiß ich noch. Da bist du hochgelaufen und dann, aber auf dem Rückweg hattest du dann entweder deine Schlangen oder auch dieses ganz verrückte Zeug, was es im Freibad gab, wo du so einen Brausestab hattest, den du da in so saures Pulver gedippt hast.
0: Ja. In zwei verschiedenen Geschmacksrichtungen.
2: Das erinnert schon mich, als Kind gedippt. Ja.
1: Das erinnert mich ein bisschen an meine an das Freibad in Unterkuppenbach aus meiner Jugend. Und zwar war das, also der kürzeste Weg, den du hinlaufen konntest, war direkt aus dem Nichtschwimmerbecken. Und selbst dieser Weg betrug locker mal 20, 25 Meter. Und wenn man so die aktuellen Temperaturen bemisst und das Ganze auf Asphaltboden oder auf so komischem Gestein, dann war das auch jedes Mal bis dahin schon ein Kampf. Und dann waren die rechts und links von dem Kiosk auch nur mit so Glas abgedeckt. Das heißt, je nachdem wie die Sonne stand, also wenn du früh hingekommen bist, war okay, weil dann war die 1,5 Meter vor Kioskverkauf komplett im Schatten und du konntest deine Füße abkühlen. Desto später der Tag, desto weniger wurde der Schatten und aus diesen 2,5 Metern konnten dann so ganz schnell mal so 5 Meter werden gefühlt.
2: Ja, das ist der Weg in die Hölle.
1: Ja.
2: Das ist der Weg in die Hölle. Oder wie wir Historiker sagen, der Gang nach Cabanossi. So, jetzt so wird...
1: So eine gute Cabanossi hätte ich jetzt auch gern.
2: Jetzt würde ich sagen, Freispiel ist ja das Nummer 1 Serviceradio in ganz Deutschland und vermutlich sogar weltweit. Deshalb erfüllen wir jetzt noch einen Wunsch, einen Musikwunsch, den es wieder gab von unseren Fans da draußen. Diesmal nicht von den Gefiederten, sondern von nicht gefiederten Fans. Ja, die haben wir auch. Also, ein Musikwunsch. Und zwar, jetzt wird es historisch. Ich habe es gerade schon angedeutet. Ja? Herrlich. Also, bis gleich.

0: Da sind wir wieder. Radio Freispiel, euer Halbzeitradio hier live auf Radio Störfunk. Das war Kaspar von Reinhard May. Ja, das hatte hier gerade bei uns Erinnerungen getriggert an einen Film, vor dem wir mal in unserer Kinderzeit Angst bekommen haben. Ja. Langes her, aber wie gesagt, der Film war wirklich gruselig. Der ist wirklich, den gibt es bestimmt auf YouTube. Kaspar Hauser, der Film ist gruselig. Das sage ich auch heute noch.
1: Ach. Ich finde es
0: ja,
1: aber auch,
0: Dominik ist hart im Nehmen.
1: Ich finde es aber auch interessant, wie man Angst als Kind wahrnimmt. Also gerade so vorm Schlafen gehen.
0: Ja, da bist du noch so richtig in der Dynamik.
1: Ja, einfach.
0: Da bist nicht so
1: fantasievoll.
0: Da hast du noch einen offenen Geist. Habt ja auch ihr einen offenen Geist, liebe Fans. Habt die Sonne im Herzen, vor allem wenn sie wie heute, wie unser Magus so süß vom Himmel lacht. Seid wie Kinder.
2: Ich hab's ja vorhin schon, ich glaube, zu dir, Lila, im Off gehabt, dass ich, also gerade was das angeht, auch schon eh immer ein bisschen anders da war. Meine Schwester mochte so Sachen wie Es oder sowas, also diese Horrorfilme, weniger. Für mich war das, als ich die das erste Mal gesehen habe, so, yeah.
0: Ach.
2: Das ist schon, ja.
1: Weißt Leute. Nicht.
2: Nee, ich mag, also ich kann aber total verstehen, was du meinst mit Kaspar Hauser ist gruselig.
0: Ja, Leute. Also die Story an sich jetzt nicht so, aber der Film.
2: Ja, also Doku-Film, ja schon eigentlich Film.
1: Leute.
2: Ja.
1: Wir sind voll auf die Uhr gekracht.
0: Ja, hart auf die Uhr gekracht, so wie ihr uns liebt. Radio Freispiel, auch heute war es wieder sweet. Na, auch heute war es wieder sweet, sweet again.
2: Nur hier mit Roundup Clorox.
3: Heute sogar aus dem Stadion.
1: Ja, live aus dem Stadion.
0: Das war eine, ja, vielleicht kommt ja noch mal ein Spiel Donnerstags, ich weiß gar nicht, wie der Turnierbaum aussieht, aber vielleicht erlebt ihr uns noch mal hier als Rela Betis unserer Zeit.
2: Ich würde schon sagen, also wir sind ja selbst schon weiter wegen den ersten zwei Spielen.
1: Ja, aber ob dann genau Donnerstags?
0: Das Donnerstags. Das war halt schon eine einmalige Gelegenheit. Diese Sendung wird in die Geschichte eingehen und wir hoffen.
2: Wir werden weitere Rela Betis.
0: Wir hoffen, ihr träumt süß von uns. Wir hoffen auch, dass ihr uns jetzt einstellt als neue Sportmoderatorin in sämtlichen Medien, die es so gibt. Weil ich würde sagen, wir haben ja heute schon Qualität bewiesen. Im Gegensatz zur deutschen Mannschaft. Da muss jetzt noch einiges passieren.
2: Eure Sweet Show-Moderatoren.
3: So, und damit ihr wisst, was ihr jetzt am Wochenende noch machen könnt, hört ihr jetzt noch den coolen Jingle.
2: Oh yeah. Oh ja. Und wir sehen uns am Samstag.
0: Bis dann.
2: Bis dann.
1: Tschüss.
0: Tschüssi.
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